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0: Wir beten heute den lichtreichen Rosenkranz vor allem für den Frieden und um Priester- und Ordensberufe zu erhalten. Im Namen des Vaters und des Sohnes und des Heiligen Geistes. Amen. Amen. Ich glaube an Gott, den Vater, den Allmächtigen, den Schöpfer des Himmels und der Erde, und an Jesus Christus, seinen eingeborenen Sohn, unser Herrn, empfangen durch den Heiligen Geist, geboren von der Jungfrau Maria, gelitten unter Pontius Pilatus, gekreuzigt, gestorben und begraben, hinabgestiegen in das Reich des Todes, am dritten Tage auferstanden von den Toten, aufgefahren in den Himmel. Er sitzt zur Rechten Gottes des allmächtigen Vaters. Von dort wird er kommen, zu richten die Lebenden und die Toten. Ich glaube an den Heiligen Geist, die heilige katholische Kirche, Gemeinschaft der Heiligen, Vergebung der Sünden, Auferstehung der Toten und das ewige Leben. Amen. Vater unser im Himmel, geheiligt werde dein Name, dein Reich komme, dein Wille geschehe wie im Himmel, so auf Erden.
1: Unser tägliches Brot gib uns heute und vergib uns unsere Schuld, wie auch wir vergeben unseren Schuldigern, und führe uns nicht in Versuchung, sondern erlöse uns von den Bösen.
0: Gegrüßet seist du, Maria, voll der Gnade, der Herr ist mit dir. Du bist gebenedeit unter den Frauen, und gebenedeit ist die Frucht deines Leibes, Jesus, der in uns den Glauben vermehrt.
1: Heilige Maria, Mutter Gottes, bitte für uns Sünder, jetzt und in der Stunde unseres Todes. Amen.
0: Gegrüßet seist du, Maria, voll der Gnade, der Herr ist mit dir. Du bist gebenedeit unter den Frauen, und gebenedeit ist die Frucht deines Leibes, Jesus, der in uns die Hoffnung stärke.
1: Heilige Maria, Mutter Gottes, bitte für uns Sünder, jetzt und in der Stunde unseres Todes. Amen.
0: Gegrüßet seist du, Maria, voll der Gnade, der Herr ist mit dir. Du bist gebenedeit unter den Frauen, und gebenedeit ist die Frucht deines Leibes, Jesus, der in uns die Liebe entzündet.
1: Heilige Maria, Mutter Gottes, bitte für uns Sünder, jetzt und in der Stunde unseres Todes. Amen.
0: Ehre sei dem Vater und dem Sohn und dem Heiligen Geist.
1: Wie im Anfang, so auch jetzt und alle Zeit und in Ewigkeit. Amen.
0: Erstes Geheimnis, Jesus, der von Johannes getauft worden ist. Gewähre mir durch dein unbeflecktes Herz, o Maria, dass ich in meinem Leben ständig daran denke, dass die Taufe mir die Würde eines Kindes Gottes verleiht. Maria, Mutter Gottes, bitte für uns. Vater unser im Himmel, geheiligt werde dein Name, dein Reich komme, dein Wille geschehe wie im Himmel, so auf Erden.

0: Gegrüßet seist du, Maria, voll der Gnade, der Herr ist mit dir. Du bist gebenedeit unter den Frauen, und gebenedeit ist die Frucht deines Leibes, Jesus, der von Johannes getauft worden ist.
1: Heilige Maria, Mutter Gottes, bitte für uns Sünder, jetzt und in der Stunde unseres Todes. Amen.
0: Gegrüßet seist du, Maria, voll der Gnade, der Herr ist mit dir. Du bist gebenedeit unter den Frauen, und gebenedeit ist die Frucht deines Leibes, Jesus.
1: Heilige Maria, Mutter Gottes, bitte für uns Sünder, jetzt und in der Stunde unseres Todes. Amen.
0: Gegrüßet

0: jetzt und in der Stunde unseres Todes. Amen.
1: Gegrüßet seist du, Maria, voll der Gnade, der Herr ist mit dir. Du bist gebenedeit unter den Frauen, und gebenedeit ist die Frucht deines Leibes, Jesus.
0: Heilige Maria, unser Gottes, bitte für uns Sünder, jetzt und in der Stunde unseres Todes. Amen.
1: Gegrüßet seist du, Maria, voll der Gnade, der Herr ist mit dir. Du bist gebenedeit unter den Frauen, und gebenedeit ist die Frucht deines Leibes, Jesus.
0: Heilige Maria, unser Gottes, bitte für uns Sünder, jetzt und in der Stunde unseres Todes. Amen.
1: Gegrüßet seist du, Maria, voll der Gnade, der Herr ist mit dir. Du bist gebenedeit unter den Frauen, und gebenedeit ist die Frucht deines Leibes, Jesus.
0: Heilige Maria, unser Gottes, bitte für uns Sünder, jetzt und in der Stunde unseres Todes. Amen.
1: Gegrüßet seist du, Maria, voll der Gnade, der Herr ist mit dir. Du bist gebenedeit unter den Frauen, und gebenedeit ist die Frucht deines Leibes, Jesus.
0: Heilige Maria, unser Gottes, bitte für uns Sünder, jetzt und in der Stunde unseres Todes. Amen.
1: Gegrüßet seist du, Maria, voll der Gnade, der Herr ist mit dir. Du bist gebenedeit unter den Frauen, und gebenedeit ist die Frucht deines Leibes, Jesus.
0: Heilige Maria, unser Gottes, bitte für uns Sünder, jetzt und in der Stunde unseres Todes. Amen.
1: Gegrüßet seist du, Maria, voll der Gnade, der Herr ist mit dir. Du bist gebenedeit unter den Frauen, und gebenedeit ist die Frucht deines Leibes, Jesus.
0: Heilige Maria, Mutter Gottes, bitte für uns Sünder,
1: deines Leibes, Jesus.
0: Heilige Maria, Mutter Gottes, bitte für uns Sünder, jetzt und in der Stunde unseres Todes. Amen.
1: Ehre sei dem Vater und dem Sohn und dem Heiligen Geist.
0: Wie im Anfang, so auch jetzt und alle Zeit und in Ewigkeit. Amen.
1: Zweites Geheimnis, Jesus, der sich bei der Hochzeit in Kana offenbart hat. Lehre mich durch dein unbeflecktes Herz, o Maria, das Geheimnis des Glaubens zu ergründen und in deinem Sohn die Offenbarung des Bräutigams meiner Seele zu erkennen. Maria, Mutter der Gläubigen, bitte für uns.
0: Vater unser im Himmel, geheiligt werde dein Name, dein Reich komme, dein Wille geschehe, wie im Himmel, so auf Erden.
1: Unser tägliches Brot gib uns heute und vergib uns unsere Schuld, wie auch wir vergeben unseren Schuldigen. Und führe uns nicht in Versuchung, sondern erlöse uns von den Bösen.
0: Gib uns Reis und Maria von der Gnade, der Herr ist mit dir. Du bist gebenedeit unter den Frauen, und gebenedeit ist die Frucht deines Leibes, Jesus, der sich bei der Hochzeit in Kana offenbart hat.
1: Heilige Maria, Mutter Gottes, bitte für uns Sünder, jetzt und in der Stunde unseres

0: Heilige Maria, Mutter Gottes, bitte für uns Sünder, jetzt und in der Stunde unseres Todes. Amen.
1: Gegrüßet seist du, Maria, voller Gnade, der Herr ist mit dir. Du bist gebenedeit unter den Frauen, und gebenedeit ist die Frucht deines Leibes, Jesus.
0: Heilige Maria, Mutter Gottes, bitte für uns Sünder, jetzt und in der Stunde unseres Todes. Amen.
1: Gegrüßet seist du, Maria, voller Gnade, der Herr ist mit dir. Du bist gebenedeit unter den Frauen, und gebenedeit ist die Frucht deines Leibes, Jesus.
0: Heilige Maria, Mutter Gottes, bitte für uns Sünder, jetzt und in der Stunde unseres Todes. Amen.
1: Gegrüßet seist du, Maria, voller Gnade, der Herr ist mit dir. Du bist gebenedeit.

0: queste forza in Leibes Jesus.
1: Heilige Maria, Mutter Gottes, bitte für uns Sünder, jetzt und in der Stunde unseres Todes. Amen.
0: Gegrüßet seist du, Maria, voll der Gnade, der Herr ist mit dir. Du bist gebenedeit unter den Frauen und gebenedeit ist die Frucht deines Leibes, Jesus.
1: Heilige Maria, Mutter Gottes, bitte für uns Sünder, jetzt und in der Stunde unseres Todes. Amen.
0: Gegrüßet seist du, Maria, voll der Gnade, der Herr ist mit dir. Du bist gebenedeit unter den Frauen und gebenedeit ist die Frucht deines Leibes, Jesus.
1: Heilige Maria, Mutter Gottes, bitte für uns Sünder, jetzt und in der Stunde unseres Todes.

0: Jesus.
1: Heilige Maria, Mutter Gottes, bitte für uns Sünder, jetzt und in der Stunde unseres Todes. Amen.
0: Gib uns Leid, O Maria, von der Gnade, der Herr ist mit dir. Du bist gebenedeit unter den Frauen, und gebenedeit ist die Frucht deines Leibes, Jesus.
1: Heilige Maria, Mutter Gottes, bitte für uns Sünder, jetzt und in der Stunde unseres Todes. Amen.
0: Gib uns Leid, O Maria, von der Gnade, der Herr. Du bist gebenedeit unter den Frauen, und gebenedeit ist die Frucht deines Leibes, Jesus.
1: Heilige Maria, Mutter Gottes, bitte für uns Sünder, jetzt und in der Stunde unseres Todes. Amen. Ehre sei dem Vater und dem Sohn und dem Heiligen Geist.
0: Wie im Anfang, so auch jetzt und alle Zeit und in Ewigkeit. Amen.
1: Drittes Geheimnis, Jesus, der uns das Reich Gottes verkündet hat. Lehre mich durch dein unbeflecktes Herz, O Maria, die liebevolle Aufmerksamkeit, die Achtung und das staunende Entzücken angesichts der Geheimnisse des Reiches. Maria, Vorbild der Apostel, bitte für uns. Vater unser im Himmel, geheiligt werde dein Name, dein Reich komme, dein Wille geschehe im Himmel so auf Erden.
0: Unser tägliches Brot gib uns heute

0: Gegrüßet seist du, Maria, voll der Gnade, der Herr ist mit dir. Du bist gebenedeit unter den Frauen, und gebenedeit ist die Frucht deines Leibes, Jesus, der uns das Reich Gottes verkündet hat.
1: Heilige Maria, Mutter Gottes, bitte für uns Sünder, jetzt und in der Stunde unseres Todes. Amen.
0: Gegrüßet seist du, Maria, voll der Gnade, der Herr ist mit dir. Du bist gebenedeit unter den Frauen, und gebenedeit ist die Frucht deines Leibes, Jesus.
1: Heilige Maria, Mutter Gottes, bitte für uns Sünder, jetzt und in der Stunde unseres Todes. Amen.
0: Gegrüßet seist du, Maria, voll der Gnade, der Herr ist mit dir. Du bist gebenedeit unter den Frauen, und gebenedeit ist die Frucht deines Leibes, Jesus.
1: Heilige Maria, Mutter Gottes, bitte für uns Sünder, jetzt und in der Stunde unseres Todes. Amen.
0: Gegrüßet seist du, Maria, voll der Gnade, der Herr ist mit dir. Du bist gebenedeit unter den Frauen, und gebenedeit ist die Frucht deines Leibes, Jesus.
1: Heilige Maria, Mutter Gottes, bitte für uns Sünder, jetzt und in der Stunde unseres Todes. Amen.
0: Gegrüßet seist du, Maria, voll der Gnade, der Herr ist mit dir. Du bist gebenedeit unter den Frauen, und gebenedeit ist die Frucht deines Leibes, Jesus.
1: Heilige Maria, Mutter Gottes, bitte für uns Sünder, jetzt und in der Stunde unseres Todes. Amen.
0: Gegrüßet seist du, Maria, voll der Gnade, der Herr ist mit dir. Du bist gebenedeit unter den Frauen, und gebenedeit ist die Frucht deines

0: Gegrüßet seist du, Maria, voll der Gnade, der Herr ist mit dir. Du bist gebenedeit unter den Frauen, und gebenedeit ist die Frucht deines Leibes, Jesus.
1: Heilige Maria, Mutter Gottes, bitte für uns Sünder, jetzt und in der Stunde unseres Todes. Amen.
0: Gegrüßet seist du, Maria, voll der Gnade, der Herr ist mit dir. Du bist gebenedeit unter den Frauen, und gebenedeit ist die Frucht deines Leibes, Jesus.
1: Heilige Maria, Mutter Gottes, bitte für uns Sünder, jetzt und in der Stunde unseres Todes. Amen.
0: Gegrüßet seist du, Maria, voll der Gnade, der Herr ist mit dir. Du bist gebenedeit unter den Frauen, und gebenedeit ist die Frucht deines Leibes, Jesus.
1: Heilige Maria, Mutter Gottes, bitte für uns Sünder, jetzt und in der Stunde unseres Todes. Amen.
0: Gegrüßet seist du, Maria, voll der Gnade, der Herr ist mit dir. Du bist gebenedeit unter den Frauen, und gebenedeit ist die Frucht deines Leibes, Jesus.
1: Heilige Maria, Mutter Gottes, bitte für uns Sünder, jetzt und in der Stunde unseres Todes. Amen.
0: Ehre sei dem Vater und dem Sohn und dem Heiligen Geist.
1: Wie im Anfang, so auch jetzt und alle Zeit und in Ewigkeit. Amen.
0: Viertes Geheimnis, Jesus, der auf dem Berg verklärt worden ist. Lass mich durch dein unbeflecktes Herz begreifen, o Maria, dass das Gesetz, die Propheten und das Evangelium nur eine einzige Wohnstatt haben, nämlich die Kirche Gottes. Maria, Vorbild der stillen Anbetung, bitte

unser tägliches Brot gib uns heute und vergib uns unsere Schuld, wie auch wir vergeben unseren Schuldigen. Und führe uns nicht in Versuchung, sondern erlöse uns von dem Bösen.

0: Heilige Maria, Mutter Gottes, bitte für uns Sünder, jetzt und in der Stunde unseres Todes. Amen.
1: Gegrüßet seist du, Maria, voll der Gnade, der Herr ist mit dir. Du bist gebenedeit unter den Frauen, und gebenedeit ist die Frucht deines Leibes, Jesus.
0: Heilige Maria, Mutter Gottes, bitte für uns Sünder, jetzt und in der Stunde unseres Todes.

0: die Frucht deines Leibes, Jesus.
1: Heilige Maria, Mutter Gottes, bitte für uns Sünder, jetzt und in der Stunde unseres Todes. Amen.
0: Gegrüßt seist du, Maria, voller Gnade, der Herr ist mit dir. Du bist gebenedeit unter den Frauen, und gebenedeit ist die Frucht deines Leibes, Jesus.
1: Heilige Maria, Mutter Gottes, bitte für uns Sünder, jetzt und in der Stunde unseres Todes. Amen.
0: Gegrüßt seist du, Maria, voller Gnade, der Herr ist mit dir. Du bist gebenedeit unter den Frauen, und gebenedeit ist die Frucht deines Leibes, Jesus.
1: Heilige Maria, Mutter Gottes, bitte für uns Sünder, jetzt und in der Stunde unseres Todes. Amen.
0: Gegrüßt seist du, Maria, voller Gnade, der Herr ist mit dir. Du bist gebenedeit unter den Frauen, und gebenedeit ist die Frucht deines Leibes, Jesus.
1: Heilige Maria, Mutter Gottes, bitte für uns Sünder, jetzt und in der Stunde unseres Todes. Amen.
0: Gegrüßt

0: Heilige Maria, Mutter Gottes, bitte für uns Sünder, jetzt und in der Stunde unseres Todes. Amen. Ehre sei dem Vater und dem Sohn und dem Heiligen Geist.
1: Wie im Anfang, so auch jetzt und aller Zeit und in Ewigkeit. Amen.
0: Fünftes Geheimnis, Jesus, der uns die heilige Eucharistie geschenkt hat. Gib durch dein schmerzhaftes Herz, o Maria, dass ich im eucharistischen Glauben ausharre und darin Kraft und Mut finde, bis ich ins Haus des Vaters eingehe. Maria, Königin des Klerus, bitte für uns. Vater unser im Himmel, geheiligt werde dein Name. Dein Reich komme, dein Wille geschehe, wie im Himmel so auf Erden.
1: Unser tägliches Brot gib uns heute und vergib uns unsere Schuld, wie auch wir vergeben unseren Schuldigern. Und führe uns nicht in Versuchung, sondern erlöse uns von der Böse.
0: Gegrüßet seist du, Maria, voll der Gnade, der Herr ist mit dir. Du bist gebenedeit unter den Frauen. Und gebenedeit ist die Frucht deines Leibes, Jesus, der uns die heilige Eucharistie geschenkt hat.
1: Heilige Maria, Mutter Gottes, bitte für uns Sünder, jetzt und in der Stunde unseres Todes. Amen.
0: Gegrüßet seist du, Maria, voll der Gnade, der Herr ist mit dir. Du bist gebenedeit unter den Frauen. Und gebenedeit ist die Frucht deines Leibes, Jesus.
1: Heilige Maria, Mutter Gottes, bitte für uns Sünder, jetzt und in der Stunde unseres Todes. Amen.
0: Gegrüßet seist du, Maria, voll der Gnade, der Herr ist mit dir. Du bist gebenedeit unter den Frauen. Und gebenedeit ist die Frucht deines Leibes, Jesus.
1: Heilige Maria, Mutter Gottes, bitte für uns Sünder, jetzt und in der Stunde unseres Todes. Amen.
0: Gegrüßet seist du, Maria, voll der Gnade, der Herr ist mit dir. Du bist gebenedeit unter den Frauen. Und gebenedeit ist die Frucht deines Leibes, Jesus.
1: Heilige Maria, Mutter Gottes, bitte für uns Sünder, jetzt und in der Stunde unseres Todes. Amen.
0: Gegrüßet seist du, Maria, voll der Gnade, der Herr ist mit dir. Du bist gebenedeit unter den Frauen. Und gebenedeit ist die Frucht deines Leibes, Jesus.
1: Heilige Maria, Mutter Gottes, bitte für uns Sünder, jetzt und in der Stunde unseres Todes. Amen.
0: Gegrüßet seist du, Maria, voll der Gnade, der Herr ist mit dir. Du bist gebenedeit unter den Frauen. Und gebenedeit ist die Frucht deines Leibes, Jesus.
1: Heilige Maria, Mutter Gottes, bitte für uns Sünder, jetzt und in der Stunde unseres Todes. Amen.
0: Gegrüßet seist du, Maria, voll der Gnade, der Herr ist mit dir. Du bist gebenedeit unter den Frauen. Und gebenedeit ist die Frucht deines Leibes, Jesus.
1: Heilige Maria, Mutter Gottes, bitte für uns Sünder, jetzt und in der Stunde unseres Todes. Amen.
0: Gegrüßet seist du, Maria, voll der Gnade, der Herr ist mit dir. Du bist gebenedeit unter den Frauen. Und gebenedeit ist die Frucht deines Leibes, Jesus.
1: Heilige Maria, Mutter Gottes, bitte für uns Sünder, jetzt und in der Stunde unseres Todes. Amen.
0: Gegrüßet seist du, Maria, voll der Gnade, der Herr ist mit dir. Du bist gebenedeit unter den Frauen. Und gebenedeit ist die Frucht deines Leibes, Jesus.
1: Heilige Maria, Mutter Gottes, bitte für uns Sünder, jetzt und in der Stunde unseres Todes. Amen.
0: Gegrüßet seist du, Maria, voll der Gnade, der Herr ist mit dir. Du bist gebenedeit unter den Frauen. Und gebenedeit ist die Frucht deines Leibes, Jesus.
1: Heilige Maria, Mutter Gottes, bitte für uns Sünder, jetzt und in der Stunde unseres Todes. Amen.
0: Ehre sei dem Vater und dem Sohn und dem Heiligen Geist.
1: Wie im Anfang, so auch jetzt und alle Zeit und in Ewigkeit. Amen.
0: nach Meinung des Heiligen Vaters. Vater unser, der im Himmel, geheiligt werde dein Name, dein Reich komme, dein Wille geschehe, wie im Himmel so auf der Erde. Unser tägliches Brot gib uns heute und vergib uns unsere Schuld, wir vergeben unseren Schuldigen und führe uns nicht in Versuchung, sondern erlöse uns von den Bösen. Gegrüßet seist du, Maria, voll der Gnade, der Herr ist mit dir. Du bist gebenedeit unter den Frauen und gebenedeit die Frucht deines Leibes, Jesus. Heilige Maria, Mutter Gottes, bitte für uns Sünder, jetzt und in der Stunde unseres Todes. Amen. Ehre sei dem Vater und dem Sohn und dem Heiligen Geist.
1: Wie im Anfang, so auch jetzt und alle Zeit und in Ewigkeit. Amen.
0: Drängte sein, brachte Maria die Botschaft.
1: Und sie empfing vom Heiligen Geist.
0: Gegrüßt seist du, Maria, voll der Gnade. Der Herr ist mit dir. Du bist gebenedeit unter den Frauen. Und gebenedeit ist die Frucht deines Leibes, Jesus.
1: Heilige Maria, Mutter Gottes, bitte für uns Sünder, jetzt und in der Stunde unseres Todes. Amen.
0: Maria sprach sie, ich bin die Magd des Herrn.
1: Mir geschehe nach deinem Wort.
0: Gegrüßt seist du, Maria, voll der Gnade, der Herr ist mit dir. Du bist gebenedeit unter den Frauen. Und gebenedeit ist die Frucht deines Leibes, Jesus.
1: Heilige Maria, Mutter Gottes, bitte für uns Sünder, jetzt und in der Stunde unseres Todes. Amen.
0: Und das Wort ist Fleisch geworden.
1: Und hat unter uns gewohnt.
0: Gegrüßt seist du, Maria, voll der Gnade, der Herr ist mit dir. Du bist gebenedeit unter den Frauen. Und gebenedeit ist die Frucht deines Leibes, Jesus.
1: Heilige Maria, Mutter Gottes, bitte für uns Sünder, jetzt und in der Stunde unseres Todes. Amen.
0: Bitte für uns, heilige Gottesmutter,
1: dass wir würdig werden der Verheißungen Christi.
0: Lasset uns beten. Allmächtiger Gott, gieße deine Gnade in unsere Herzen ein. Durch die Botschaft des Engels haben wir die Menschwerdung Christi, deines Sohnes, erkannt. Führe uns durch sein Leiden und Kreuz zur Herrlichkeit der Auferstehung. Darum bitten wir durch Christus, unserem Herrn.
1: Amen.
0: Herr Jesus Christus, du bist unter uns gegenwärtig in den Zeichen von Brot und Wein. Du gibst dich uns zur Speise. Bleibe bei uns und schenke uns deinen Frieden. Dazu segne uns Gott Vater, Gott Sohn und der Heilige Geist.
1: Amen.
0: Gelobt sei Jesus Christus.
1: Amen.

0: 10 vor 6.
1: Schatz, tödlicher Verkehrsunfall in der Nacht. Corona-Untersuchungsausschuss, nicht alles damals war sinnvoll. Das Wetter, es regnet. Ich bin Wilhelm Schatzer, guten Morgen.
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1: Auf der Pustertaler Straße hat es am späten Abend einen tödlichen Verkehrsunfall gegeben. Beim Putzerhof in Schaps ist er passiert. Ein Sattelschlepper und ein Lieferwagen waren in den Unfall verwickelt. Menschen wurden eingeklemmt. Ein Mann ist gestorben, ein weiterer wurde schwer verletzt und ein dritter leicht verletzt. Weißes Kreuz, Notarzt, Feuerwehr, Karabinieri und Notfallseelsorge waren im Einsatz. Nicht alle Maßnahmen, die während der Corona-Pandemie verfügt worden waren, sinnvoll. Landeshauptmann Kompatsch hat im Corona-Untersuchungsausschuss des Landtags gesagt, dass er einige Maßnahmen heute nicht mehr so beschließen würde. Zum Beispiel die Maskenpflicht im Freien, aber auch die lauten Durchsagen aus vorbeifahrenden Autos, die es in Bozen lange Zeit gab, oder das Abzäunen von Kinderspielplätzen. Und auch bei der Suspendierung des Sanitätspersonals hätte man bessere Wege finden sollen, räumte der Landeshauptmann ein. Der Corona-Untersuchungsausschuss hat die Aufgabe, einen kritischen Blick auf die Entscheidungen vor 6 Jahren zu werfen und sie aufzuarbeiten. In Bozen nimmt die Zahl der Obdachlosen zu. An den Flussufern, vor allem am Eisack, wurden zuletzt 40 Zelte gezählt, erklärt Bürgermeister Corarati. Das sei ein Problem. Die Menschen, die in den Zelten leben, sind in Gefahr, wenn plötzlich die Wasserpegel steigen. Und auch an die Sicherheit der Bürger, die entlang der Flüsse unterwegs sind, sei zu denken. Corarati will nun erreichen, dass die illegalen Schlafstätten an den Flussufern schneller geräumt werden. Tanken scheint nun doch nicht wieder teurer zu werden. Morgen läuft ja der Tankrabatt der Regierung in Rom aus und eigentlich hätte er nicht verlängert werden sollen. An seiner Stelle hätte ein sogenannter Tankgutschein kommen sollen, den aber nur wenige Menschen bekommen hätten. Nun soll der Tankrabatt doch verlängert werden, das hat Wirtschaftsminister Giancarlo Giorgetti angekündigt. Wie hoch der Rabatt dieses Mal sein wird und wie lange die Regierung ihn beibehalten wird, sagte Giorgetti noch nicht. Eine Woche vor dem Start der Fußball-WM eskalieren in Mexiko die Proteste der Lehrergewerkschaft. Das Bildungsministerium wurde gestürmt. Die Lehrer fordern höhere Löhne und die Rücknahme einer Rentenreform. Sie drohen mit Massenprotesten genau zum Eröffnungsspiel. Am kommenden Donnerstag empfängt Mexiko Südafrika im Aztekenstadion. Auch andere Gruppen haben bereits Protestaktionen zum WM-Auftakt angekündigt, etwa die Angehörigen von rund 130.000 Menschen, die in Mexiko vermisst werden.
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1: Mit Regen starten wir in den Tag. Am Vormittag klingt der Regen dann ab. Zuerst hört es im Finchgau auf. Danach wird es zeitweise sonnig. Die Temperaturen 11 Grad hat es jetzt in Schlanders, 13 in Kaltern, 12 in Fahren und 10 Grad in Toblach. Auf 18 bis 26 Grad kommen die Höchstwerte heute. Zum Wochenende, morgen ist es bewölkt, am Sonntag wird's sonnig.
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1: Und der wünscht Ihnen trotz des etwas nassen Starts in diesen neuen Tag einen wunderschönen guten Morgen. Herzlich willkommen hier bei Radio Grüne Welle. Heute ist Freitag, der 5. Juni und ich darf Sie jetzt bis kurz vor neun durch das Programm begleiten. Angenehmes Zuhören wünsche ich und gute Unterhaltung.
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Das ist ein schlichtes und ergreifendes Sauwetterlied über den Tiefdruckwirbel Helga, der vorüberzieht. 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

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Große grüne nasse Wiesen und ich atme frei. 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

0: Das waren Waterloo und Robinson, meine kleine Welt. Nun ist es 6 Uhr. Hier bei Radio Grüne Welle geht es nun weiter mit dem Nachrichtenmagazin von Radio Vatikan und wir hören uns dann wieder im Anschluss daran.
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2: Heute mit diesen Schlagzeilen. Papst zu Fronleichnam. Den Glauben öffentlich bezeugen. Deutsche Theologin über Leos KI-Lehr schreiben. Es ist auf Weiterentwicklung angelegt. Italien. Ein Bischof ist entsetzt über den Mafiamord an 4 ausländischen Erntehelfern. Herzlich willkommen zu unserem Nachrichtenmagazin. An diesem Hochfest von Leichnam heißt sie Nele Maßmanns. Papst Leo XIV. Hat dazu ermutigt, von Leichnams Prozessionen als öffentliches Zeichen des Glaubens lebendig zu halten. Über das Hochfest des Leibes und Blutes Christi sprach er gestern bei der Generalaudienz.
3: Questa settimana si celebra la solennità del Santissimo Corpo e Sangue di Cristo.
4: In dieser Woche wird das Hochfest des heiligsten Leibes und Blutes Christi gefeiert. Oder nach der bekannteren lateinischen Bezeichnung, das Hochfest Corpus Domini, sagte der Papst. In der Eucharistie betrachten wir Jesus als Brot, das gebrochen und für jeden von uns hingegeben wird.
3: Spezzato e donato per ciascuno di noi.
4: Das im Mittelalter entstandene Fest feiert die Gegenwart des auferstandenen Christus in den Gaben von Brot und Wein in der Eucharistiefeier. Papst Urban IV. Führte Fronleichnam 1264 als allgemeines Kirchenfest ein. Der offizielle Termin ist der 2. Donnerstag nach Pfingsten. In manchen Ländern, darunter Italien und Spanien, wird das Hochfest liturgisch am darauffolgenden Sonntag gefeiert. Zu Fronleichnam bezeugen Katholiken ihren Glauben an diese bleibende Gegenwart Jesu im Sakrament der Eucharistie. Bei den Prozessionen wird das Allerheiligste, Christus in Gestalt einer konsekrierten Hostie, in einer Monstranz durch die Straßen getragen.
3: Espressione della pietà eucaristica popolare.
4: Bei der Generalaudienz knüpfte Leo XIV. Nun erneut an die Bedeutung der Fronleichnamsprozession an, die durch die Straßen vieler Orte ziehen. Sie seien Ausdruck der eucharistischen Volksfrömmigkeit. In diesem Zusammenhang ermutige ich dazu, diese schöne Form des öffentlichen Zeugnisses des Glaubens lebendig zu halten.
3: Die pubblica testimonianza della fede.
4: Für Radio Vatikan, Birgit Pottler.
2: Zu Papst Leos neuem Lehrschreiben jetzt, Magnifica Humanitas, über künstliche Intelligenz und die Bewahrung des Menschen, soll nicht nur die kirchliche Soziallehre weiterentwickeln, sondern sie soll deren Verbindlichkeit in der Kirche neu einschärfen. Das sagt die deutsche Theologin Ursula Nutell-Wildfeuer in unserem Interview.
5: Welche Aussagen haben Sie persönlich denn in dem Text besonders überrascht?
6: Einmal die Aussage, dass er sich entschuldigt dafür, dass die Theologie so lange nicht reagiert hat auf das moralische Problem der Sklaverei, sondern das sogar auch gedeckt hat. Auch da gibt es eine Vorstufe bei Franziskus, aber dass er das jetzt hier im Text, er baut es ein, aber es klingt so, als sei es ihm ein zentrales Anliegen, das in diesem Text auf jeden Fall zu sagen. Dann der zweite Punkt, diese ganz deutliche Aussage, jeder Versuch, eine Nation zu vernichten oder zu unterwerfen, ist zutiefst unmoralisch und inakzeptabel. Da nennt er kein Land, keinen Aggressor, kein betroffenes Land, aber es ist klar, an welchen Stellen der Welt darüber nachgedacht werden sollte. Und dann eben der dritte Punkt ist, dass er mit eigenen Abschnitten die ganze Soziallehre, die er nochmal entwickelt hat, auch auf die Kirche bezieht und sagt, das muss doch auch im Inneren gelten. Und er buchstabiert sogar einzelne Prinzipien, die er genannt hat, auf die Kirche hindurch. Das haben wir bis dahin noch nicht gehabt und finde ich einen ganz großen, wichtigen Fortschritt.
5: Vielleicht abschließend noch die Frage, die Entwicklung im Bereich KI ist ja rasant, unbestritten. Also da entstehen ständig ganz neue Problemfelder. Riskiert die Enzyklika da nicht vielleicht, sagen wir mal, in 1,5 Jahren schon völlig überholt zu sein?
6: Da würde ich sagen, Zum einen ist die Grundaussage ja gerade nicht,

0: Ethik zur Neubesinnung heraus. Damit, so habe ich das Gefühl, will aber auch nicht wieder ein festes System schaffen, das dann für die nächsten 50 Jahre fertig ist, sondern er signalisiert ja, wenn die Entwicklung weitergeht, ist das auch wieder eine Herausforderung für die Sozialethik, damit am Ball und in der Weiterentwicklung zu bleiben.
1: Im Vatikan tagt Ende Juni vor Peter und Paul die nächste große Kardinalsversammlung. Ab heute ist auch klar, worüber die Kardinäle der Weltkirche mit Papst Leo beraten werden. Der Dekan hat allen Teilnehmern die Tagesordnung geschickt.
2: Die viertägigen Beratungen markieren eine institutionelle Neuerung, da Papst Leo XIV. Am Ende der vergangenen Januartagung den Wunsch geäußert hatte, dieses Format künftig in Kontinuität zu den Generalkongregationen als jährliche feste Einrichtung fortzuführen. Das erklärte Ziel des Pontifex ist es, die reichhaltigen Erfahrungen und den Rat des weltweiten Kardinalskollegiums unmittelbar fruchtbar zu machen. Das Treffen versteht sich ausdrücklich als ein Raum des gegenseitigen Zuhörens, des kollektiven Unterscheidungsvermögens und der gemeinsamen Vertiefung von Kernfragen, die das Leben und den Auftrag der Kirche in der Gegenwart betreffen. Kardinal Reh betont in seinem Schreiben, dass der Erfolg dieser Arbeit maßgeblich von einer Atmosphäre der Freiheit, des Vertrauens und der Freimütigkeit abhängt, um zu einer echten, geteilten Erkenntnis zu gelangen. Der Papst baue dabei auf die aktive Mithilfe und Unterstützung jedes einzelnen Kardinals in seinen jeweiligen lokalen Verantwortungsbereichen. Aus diesem Grund widmet sich die erste Arbeitssitzung vollumfänglich der internationalen Gesamtlage sowie den konkreten Realitäten der Ortskirchen. Der theologische und friedensethische Schwerpunkt des Konsistoriums liegt auf der fundierten Auseinandersetzung mit der neuen päpstlichen Enzyklika Magnifica Humanitas. Sowohl die zweite als auch die dritte Sitzungsperiode konzentrieren sich auf dieses programmatische Dokument. Ein besonderes Augenmerk gilt dem fünften Kapitel, welches die Kultur der Macht der Zivilisation der Liebe gegenüberstellt. Die dritte Sitzung knüpft an die programmatische Perspektive an, das Fundament im Guten zu errichten, was sowohl die Einleitung als auch den Schlussteil der Enzyklika prägt. Das finale Segment des Konsistoriums widmet sich dem organisatorischen und strukturellen Fortgang der innerkirchlichen Reformen. Der erste Teil der letzten Sitzung dient dazu, die Mitglieder des Kollegiums über den aktuellen Stand des synodalen Umsetzungsprozesses zu informieren, wobei ein aktuelles Arbeitsdokument im Hinblick auf die kommenden Synodenversammlungen der Jahre 2027 und 2028 die Leitlinien, Kriterien und Instrumente der Vorbereitung vorgibt. Der Abschluss des Treffens ist für den freien und direkten Dialog der Kardinäle mit dem Papst reserviert. Für Radio Vatikan, Mario Galgano.
1: Willkommen nach Italien. Der grausame Mord an vier migrantischen Erntehelfern in Kalabrien, die gegen ihre Ausbeutung aufbegehrten, hat über das Land hinaus für Empörung gesorgt. Entsetzt ist auch Francesco Savino, Bischof von Cassano al Ionio, und Vizepräsident der italienischen Bischofskonferenz. Er fordert ein Ende der mafiösen Strukturen, die hinter dem Mord stehen.
3: Eine Überwachungskamera an der Tankstelle hat die schreckliche Tat dokumentiert. Zwei Männer pumpen Benzin ins Innere eines Autos, setzen das Fahrzeug in Brand, halten von außen die Türen zu, dann laufen sie weg. Im Auto 5 Erntehelfer aus Afghanistan und Pakistan. Einer von ihnen kann sich aus dem in Flammen stehenden Auto befreien. Er überlebt mit schweren Verbrennungen, die anderen sterben. Die beiden Täter, die wohl selbst aus Pakistan stammen, sitzen inzwischen in Untersuchungshaft. Erste Ermittlungsergebnisse zeigen, dass die Mafia eine dominierende Rolle spielt. Für das Schweigen und Wegschauen, das vielerorts bei kriminellen Aktionen der Mafia herrscht, gibt es im Italienischen ein eigenes Wort, Omerta. Damit muss endlich Schluss sein, fordert der Vizepräsident der italienischen Bischofskonferenz, Bischof Francesco Savino.
4: Basta con il silenzio sporco.
3: Schluss mit dem schmutzigen Schweigen der Bequemlichkeit. Es braucht eine zivilgesellschaftliche Mobilisierung, die mehr ist als bloße Rituale, Auftritte oder momentane Emotionen, die nach ein paar Tagen wieder verpuffen. Ich rufe zu einem Aufstand des Gewissens, zu einem moralischen Aufbegehren der Bürgerinnen und Bürger, der Gläubigen und Nichtgläubigen. Hier steht wahrhaftig die Menschenwürde auf dem Spiel. Der Bischof von Cassano al Ionio findet für die Horrortat selbst kaum Worte, wird aber deutlich in Richtung Politik. Hintergrund der Tat sind nämlich Menschen,

0: Menschenhandel und Ausbeutung durch illegale Arbeitsverhältnisse. Ich denke, dass der Staat in seinen verschiedenen Bereichen und Zuständigkeiten, vor allem auch auf dem Land, präsent sein sollte, in den landwirtschaftlichen Produktionsketten, an den Orten der Arbeitskräfteanwerbung, in den unwürdigen Unterkünften, bei den undurchsichtigen Transporten, bei den irregulären Arbeitsverhältnissen, in den Nischen der Schutzlosigkeit, in denen das illegale Vermittlungswesen Fuß fasst. Der überlebende Erntehelfer will nun vor Gericht aussagen. Seinen Angaben zufolge war der Mord an seinen vier Kollegen eine Reaktion darauf, dass sie gewagt hatten, gegen die menschenunwürdigen Arbeits- und Lebensbedingungen aufzubegehren. Die Männer seien für die Arbeit auf den Erdbeerfeldern nicht wie vereinbart entlohnt worden und sollten zudem noch für den Transport auf die Felder bezahlen. Untergebracht waren sie auf engstem Raum. Bischof Savino prangert die menschenunwürdigen Lebensbedingungen der Erntehelfer an und er fragt: Ist uns denn bewusst, dass 10 Menschen in einem winzigen, beengten Haus lebten? Wie ist überhaupt möglich, dass wir auch heute noch solche Lebensformen sehen müssen, die wir nicht als menschlich bezeichnen können? Auf den Feldern herrsche eine mächtige Mafia der Vorarbeiter, sagt der einzige Überlebende des Massakers den Ermittlern. Insbesondere die pakistanische Mafia sei im Zusammenhang mit der illegalen Vermittlung ausländischer Arbeitskräfte auf den Feldern aktiv. Ein Phänomen, das in der Region schon seit langem Gegenstand gerichtlicher Ermittlungen ist. So kam ein kriminelles System ans Licht, das die Schutzlosigkeit ausländischer Arbeiter und die Schwierigkeit, die Ausbeuter anzuzeigen, ausnutzt. Die Mafia hat offenbar die Oberhand gewonnen, ohne dass es bisher wirklich gelingt, dieser modernen Form der Sklaverei ein Ende zu setzen. Der Vizepräsident der italienischen Bischofskonferenz, Bischof Savino, sieht allerdings auch die Konsumenten in der Pflicht. Auch die Käufer müssen in der Lage sein, aus Gewissensgründen bestimmte Produkte abzulehnen, die nicht das Ergebnis legaler und wirtschaftlich finanziell transparenter Prozesse sind. Meint Francesco Savino, Bischof von Cassano Aglionio und Vizepräsident der italienischen Bischofskonferenz im Interview mit uns. Für Radio Vatikan, Stefanie Stahlhofen.
1: Am Samstag geht's los. Papst Leo reist nach Spanien vom 6. bis 12. Juni. 3 Etappen steuert er an: Barcelona, Madrid und die Kanarischen Inseln. Es ist das erste Mal in 15 Jahren, dass Spanien einen Papst begrüßt. Das Land hat sich in der Zwischenzeit ziemlich verändert.
2: Leo XIV. Bricht an diesem Wochenende zu seiner ersten größeren Europareise auf. Sie führt ihn 7 Tage lang durch Spanien. 2500 Kilometer, 22 Ansprachen bzw. Predigten, 3 größere Etappen, das ist das Profil der Visite. Leo wird Madrid, Barcelona und die Kanarischen Inseln besuchen. Man muss wohl kaum erwähnen, dass die Erwartungen groß sind, erläutert Vatikansprecher Matteo Bruni im Pressesaal des Heiligen Stuhls. Der Papst besucht ein Land von alter christlicher Tradition, das im Mittelalter ein Labor des Dialogs zwischen ganz unterschiedlichen Welten war. Hier trafen in der Schule von Salamanca scholastische Theologie und internationales Recht aufeinander, wovon das Nachdenken über die Rechte und die Würde jeder menschlichen Person ihren Ausgang nahm. Ein Land großer Heiliger außerdem, wie des heiligen Johannes vom Kreuz und der heiligen Theresia von Avila. Noch heute habe die Kirche in Spanien wie in Europa allgemein viel zu bieten. Sie wolle konstruktiv teilnehmen an den Debatten in der Gesellschaft, so Bruni. Etwa zum Thema Frieden. Il disarmo. In einer Zeit, in der der Einsatz von Waffen immer mehr gerechtfertigt wird, kann die Kirche in Spanien und generell in Europa im Licht der Geschichte in einem krisenhaften Moment Wichtiges weitergeben. In Madrid wird Leo XIV. Eine seltene Ehre vor dem Parlament sprechen. Allerdings auch auf eine durch und durch säkularisierte Gesellschaft treffen und auf eine Politik, die von einer Kultur des Zuhörens und des Kompromisses Lichtjahre entfernt ist. Dass der Papst eine Fronleichnam-Prozession durchführen wird, wertet sein Sprecher als Signal, dass die Kirche sich, trotz aller Schwierigkeiten, nicht aus der Öffentlichkeit zurückziehen darf. Stehen in Madrid die Institutionen im Mittelpunkt, so ist es auf den Kanarischen Inseln die Peripherie. Leo will in den dortigen Häfen Migranten zuhören und Menschen, die sie aufnehmen. Aber er wird auch an die heiligen Missionare denken, die von dort aus aufgebrochen sind, um das Evangelium in die Welt zu tragen. Zwischen Madrid und den Kanaren steht eine ganz besondere Etappe, Barcelona. Dort wird der Papst am 100. Todestag des Architekten Antoni Gaudí an dessen Basilika Sagrada Familia den höchsten Kirchturm der Welt einweihen. Bruni hält es für wahrscheinlich, dass Leo in Barcelona auch einige Worte auf Katalanisch sagen wird. Ein privates Treffen des Papstes mit Missbrauchsopfern ist nach jetzigem Stand nicht geplant, wie der Vatikansprecher auf Nachfrage einräumt. Das Thema Missbrauch ist nur eines der heißen Eisen, mit denen Leo bei seiner Visite konfrontiert sein wird. In einer Gesellschaft und einer Ortskirche, die von mancherlei Gräben und Polemiken gekennzeichnet sind, will der Papst zur Versöhnung aufrufen. Stefan Kempis, Radio Vatikan.
1: Österreich, UNO. Michael Landau, Präsident von Caritas Europa, sowie Caritas Österreich-Vizepräsident Alexander Botmann haben zur Wahl Österreichs in den Sicherheitsrat der Vereinten Nationen gratuliert. Es sei eine große Freude, eine große Chance und eine große Verantwortung für unser Land, dass Österreich nach 16 Jahren wieder in jenes Gremium gewählt worden sei, in dem die zentralen Fragen unserer Zeit verhandelt werden: Konflikte, Krisen, Migration und internationale Sicherheit, erklärte der Wiener Priester Landau gegenüber CatPress. Österreich hatte sich im Ringen um einen nicht ständigen Sitz im UNO-Sicherheitsrat für die Periode 2027-28 gegen Deutschland durchgesetzt. Nigeria. Ein Gericht in Nigeria hat 4 Männer zum Tod verurteilt, die des Anschlags auf eine katholische Kirche mit über 40 Toten und mehr als 100 Verletzten für schuldig befunden wurden. Ein 5. Angeklagter wurde freigesprochen, wie nigerianische Medien am Mittwoch meldeten. Den Verurteilten im Alter von 20 bis 26 Jahren wird zur Last gelegt, am Pfingstsonntag 2022 in Owo im Südwesten des Landes die Kirche St. Francis während eines Gottesdienstes überfallen und ein Blutbad unter den Besuchern angerichtet zu haben.

0: alle unsere Nachrichten und mehr können Sie auf unserer Website vertiefen. Wir sind natürlich auch auf den Socials für Sie unterwegs. Sie finden uns auf Instagram, Facebook, X und WhatsApp. Nele Maßmanns führte durch die Sendung. 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
1: Das war das Nachrichtenmagazin von Radio Vatikan. Sie hören Radio Grüner Welle und guten Morgen Südtirol. Heute ist Freitag, der 5. Juni. Für Sie im Studio ist Florian Mayer.

0: Guten Morgen, Südtirol. Heute ist der 5. Juni. In den deutschsprachigen Diözesen ist das Gedächtnis des heiligen Bonifatius lange Zeit an verschiedenen Terminen gefeiert worden. Erst seit dem Jahr 2005 wird es einheitlich im gesamten deutschen Sprachraum am 5. Juni begangen, also heute. Neben dem heiligen Bonifatius gedenkt die Kirche heute auch der seligen Meinberg und Ferdinand. Mehr über diese Persönlichkeiten und ihr Leben und Wirken erfahren Sie nun von Stefan Kosinski.
1: Bonifatius, der ursprünglich Winfried hieß, entstammte einem angelsächsischen Adelsgeschlecht. Als 43-jähriger Mönch verließ er seine Heimat Britannien, um in Friesland das Evangelium zu verkünden. Der Erfolg bei den Friesen hielt sich jedoch in Grenzen. Aber trotzdem entmutigte dies ihn nicht, seine Missionstätigkeit erneut aufzunehmen. Bestärkt durch den Rückhalt des Papstes nahm er sich vor, bei den wilden Völkern Germaniens das Evangelium zu verkünden. Er zog jahrelang durch Gebiete im heutigen Hessen, Thüringen und im fränkischen Maingebiet. In anderen Gegenden Deutschlands, beispielsweise in Bayern und den alemannischen Regionen, traf er auf Christen, die bereits durch Schüler Kolumbans evangelisiert worden waren. Ihr keltisches Christentum bezeichnete er aber als ungenügend und verlangte ihre Unterwerfung unter Rom. Im Jahre 744 ließ Bonifatius die Abtei Fulda errichten, welche für ihn zur neuen Heimat wurde. Im Alter von 81 Jahren brach Bonifatius noch einmal zur Friesenmission auf. Am 5. Juni 754 wurde er gemeinsam mit 50 Begleitern von Einheimischen bei Dokkum in Friesland erschlagen, als er ein Tauffest abhalten wollte. Bonifatius liegt in Fulda begraben. Hier versammeln sich seit 1869 die deutschen Bischöfe zu ihren jährlichen Konferenzen. Bonifatius wird als Apostel Deutschlands und auch als Apostel der abendländischen Kultur verehrt. In Südtirol ist der heilige Bonifatius auf einem Fresko in der Pfarrkirche in Jenesien dargestellt. Der selige Meinberg war ab 1003 Bischof von Paderborn. Er begann in seinem Bistum eine rege Bautätigkeit, unter anderem ließ er den abgebrannten Dom neu aufbauen, gründete das Kloster Abdinghof und weitere Kirchen und Kapellen. Ferner bemühte er sich um die Erziehung und den Unterricht für die Geistlichen und errichtete mehrere Pfarreien. Meinberg starb am 5. Juni 1036. Ferdinand war der jüngste Sohn des Königs Johanns I. von Portugal. 1434 lehnte er die Berufung zum Kardinal ab und wurde Großmeister des Ritterordens von Avis im Kampf gegen die Mauren. Zusammen mit seinem Bruder Heinrich, dem Seefahrer, unternahm er 1437 einen Kreuzzug gegen die Mauren in Nordafrika. Der Feldzug scheiterte aber und Ferdinand wurde in ein Gefängnis nach Fes gebracht. Dort verbrachte er den Rest seines Lebens unter großen Leiden und mit Zwangsarbeit. Ferdinand starb am 5. Juni 1443 und wurde 1470 seliggesprochen.

0: Nena, 99 Luftballons. 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Es ist jetzt 6:30. Hier sind die Schlagzeilen.
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2: Guten Morgen, ich bin Wilhelm Schatzer. In Bozen gibt es wieder mehr Obdachlose. An den Flussufern wurden zuletzt 40 Zelte gezählt. Bürgermeister Cora Rati will nun erreichen, dass die illegalen Schlafplätze schneller geräumt werden. Auf der Pustertaler Straße bei Schaps hat es in der Nacht einen schweren Verkehrsunfall gegeben. Ein Mann ist gestorben, zwei weitere wurden verletzt. Ein LKW und ein Kleinlaster waren in den Unfall verwickelt. Landeshauptmann Kompatscher hat vor dem Corona-Untersuchungsausschuss ausgesagt, nicht alle Maßnahmen damals waren aus heutiger Sicht sinnvoll, räumte er ein, zum Beispiel die Maskenpflicht im Freien. Der Tankrabatt in Italien, der morgen ausläuft, könnte nun doch verlängert werden. Das hat Wirtschaftsminister Giorgetti angekündigt. Vor zwei Tagen hat es noch geheißen, dass er nicht mehr verlängert wird und nur mehr ein Tankgutschein für wenige kommt. In Mexiko ist es eine Woche vor der Fußball-WM zu Protesten und Ausschreitungen gekommen. Lehrer fordern höhere Löhne. Sie drohen mit Massenprotesten zum Eröffnungsspiel. Und auch andere Gruppierungen haben Proteste bei der WM angekündigt.
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0: Cordula Grün war das und die Draufgänger. 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Gleich ist es 6:59, Zeit zum kurz innehalten. Wir hören jetzt Gedanken zum Tag von Gloria Auer. Ihre Gedanken drehen sich in dieser Woche um das Thema Danken und Dank.
1: Einen zufriedenen, weil dankbaren Freitagmorgen wünsche ich Ihnen, geschätzte Hörerinnen, werte Hörer von Radio Grüne Welle. Gott sei Dank für alles war ein Wort, das oft aus dem Mund des bekannten Molière-Darstellers Ernst Ginsberg zu hören war. Ginsberg litt an einer schweren Krankheit. Er wurde nach und nach gelähmt und konnte schließlich nicht mehr sprechen. Er verlor die beiden wichtigsten und geliebtesten Handwerkszeuge eines Schauspielers, die Geste und das Wort. Der vom Judentum zur katholischen Kirche konvertierte Ginsberg lebte ganz aus dem Glauben. Je mehr seine Krankheit fortschritt und ihn hemmte, desto mächtiger wurde ein Gefühl, das ihn in seinen letzten Lebensmonaten schließlich durch und durch prägte: das Bedürfnis zu danken. Manchmal ist es dem großen Schauspieler sicher sehr schwer gefallen, im Krankenbett auch noch zu danken, in einem Zustand, wo er immer mehr verfiel und den sicheren Tod bereits vor Augen hatte. Aber gerade in diesem Zustand körperlicher und seelischer Zerschlagenheit hat er ein Bittgebet formuliert, das den im Dank gründenden Glauben besonders deutlich macht. Ich zitiere: O mein Gott, in der Sturmflut dieser Zerstörung, in der mir die Sprache röchelnd ertrank, lass mir, o schenk meiner Bitte Erhörung, nur dieses einzige Wort noch: Dank. Zitat Ende. Auch wir, geschätzte Hörerinnen, geschätzte Hörer, sollten keinen Tag vergehen lassen, an dem wir nicht Gott danken für alle frohen, aber auch für alle schweren Stunden in unserem Leben. Nur wer Gott von innen heraus dankt, ist und bleibt menschlich. Ein herzliches Vergelt's Gott Ihnen allen.
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0: Ich habe das Liebeslied vergessen, das war Mara Kaiser. Guten Morgen, Südtirol. Es ist gleich 7:10 hier auf Radio Grünerweile. Gibt es nun Nachrichten und Informationen zu Wetter und Verkehr. In der zweiten Stunde, Guten Morgen, Südtirol, sprechen wir dann unter anderem auch über den Weltumwelttag, der am heutigen 5. Juni begangen wird, und auch über den Welttag des Meeres, der am kommenden Montag auf dem Kalender steht. Mehr dazu in Kürze hier bei Guten Morgen Südtirol.
1: 7:10. Tödlicher Verkehrsunfall bei Schaps. Regierung in Rom will Tankrabatt doch verlängern. Das Wetter, es regnet. Ich bin Wilhelm Schatzer. Guten Morgen.
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1: Auf der Pustertaler Straße hat es in der Nacht einen tödlichen Verkehrsunfall gegeben. Beim Putzerhof in Schaps sind um 11 Uhr am Abend ein LKW und ein Lieferwagen frontal zusammengeprallt. Die Fahrerkabine des Lieferwagens wurde komplett eingedrückt. Der Beifahrer wurde eingeklemmt. Er verstarb noch an der Unfallstelle. Der Fahrer wurde schwer verletzt und der Lenker des Sattelschleppers erlitt leichte Verletzungen. Die Straße war wegen des Unfalls bis in die frühen Morgenstunden gesperrt. Die Regierung in Rom will den Tankrabatt nun doch verlängern. Der Rabatt läuft ja morgen aus und eigentlich wollte die Regierung ihn nicht mehr verlängern. Stattdessen war ein sogenannter Tankgutschein im Gespräch, den allerdings nur wenige bekommen hätten. Nun rudert die Regierung wieder zurück. Wie hoch der Rabatt dieses Mal sein wird und wie lange er beibehalten wird, müsse aber noch geprüft werden, sagte Wirtschaftsminister Giorgetti.
3: Dobbiamo effettivamente valutare quant'è la disponibilità e in base a quello vedremo in qualche modo e in base anche alle condizioni di mercato vedremo come prorogare queste forme di intervento.
1: In Bozen nimmt die Zahl der Obdachlosen zu. An den Flussufern, vor allem am Eisack, wurden zuletzt 40 Zelte gezählt, erklärt Bürgermeister Corarati. Das sei ein Problem. Die Menschen, die in den Zelten leben, sind in Gefahr, wenn plötzlich die Wasserpegel steigen. Und auch an die Sicherheit der Bürger, die entlang der Flüsse unterwegs sind, sei zu denken. Corarati will nun erreichen, dass die illegalen Schlafstätten an den Flussufern schneller geräumt werden. Nicht alle Maßnahmen, die während der Corona-Pandemie verfügt worden waren, sinnvoll. Landeshauptmann Kompatscher hat im Corona-Untersuchungsausschuss des Landtags gesagt, dass er einige Maßnahmen heute nicht mehr so beschließen würde, zum Beispiel die Maskenpflicht im Freien. Aber auch die lauten Durchsagen aus vorbeifahrenden Autos, die es in Bozen lange Zeit gab, oder das Abzäunen von Kinderspielplätzen. Im Fall Alpenkohle gibt es einen Etappensieg für die 5 inhaftierten Südtiroler. Nach 16 Tagen im Gefängnis sind sie seit gestern wieder frei. Das Gericht hat auch keine anderen Einschränkungen verfügt. Das heißt, sie können auch wieder an ihre Arbeitsplätze zurückkehren. Gespannt sein kann man jetzt auf die Urteilsbegründungen. Die werden erst in 10 Tagen da sein. Verhaftet worden waren Andreas Dabeiner und Hugo Trenkwalder aus Laas, der Umweltberater Rupert Rosanelli und die Landesbeamten Giulio Angelucci und Andreas Maria aus Bozen wegen des Verdachts auf illegalen Müllhandel. Zuerst Regen, später etwas Sonne. Gleich schauen wir auch auf die Temperaturen.
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1: Es regnet mehr oder weniger im ganzen Land. Am Vormittag hört es dann vom Finchgau her auf und dann kommt etwas die Sonne durch. Die Temperaturen steigen auf Höchstwerte von 19 bis 26 Grad. Jetzt in der Früh hat es 14 Grad in Bozen, 10 in Bruneck, 8 Grad in Kovara, 13 in Meran und 5 Grad am Reschen. Am Wochenende bleibt es wechselhaft. Morgen überwiegen die Wolken, am Sonntag wird es sonniger.
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10: Guten Morgen aus der Landesverkehrsmeldezentrale, wünscht Renate Stauder. Auf der Brenner Staatsstraße ist im Tunnel von St. Jakob die Fahrspur in Fahrtrichtung Bozen nach einem Unfall für den Verkehr gesperrt. Und auf der Brenner Autobahn in Richtung Norden zwischen Bozen Süd und dem Brenner gibt es LKW-Stau wegen Überlastung. Gute Fahrt!

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Ganz neu hier bei Radio Grüne Welle, Andreas Watzinger. So fühlt sich Liebe an. Es ist jetzt 7:01. Wir haben heute Freitag, den 5. Juni. Ich wünsche Ihnen trotz des grauen und nassen Wetters noch einmal einen wunderschönen guten Morgen. Herzlich willkommen in der zweiten Stunde. Guten Morgen Südtirol hier auf Radio Grüne Welle. In Kürze geht es hier bei uns um den heutigen Weltumwelttag.

0: wäre dann der 8. Juni. Da steht auch schon ein nächster besonderer Welttag auf dem Programm, der Welttag des Meeres. Diese beiden globalen Aktionstage, die möchten uns daran erinnern, dass der Schutz unserer Ressourcen eigentlich schon direkt vor unserer Haustür beginnt. Die Zukunft der Nachhaltigkeit ist längst auch hier bei uns in Südtirol angekommen. Das zeigt zum Beispiel ein Blick nach Tramin. Dort revolutioniert die Solos Farm die Landwirtschaft. In einem genialen Kreislauf düngen Fische den Salat und die Pflanzen reinigen das Wasser. Das spart sensationelle 90% Wasser und kommt komplett ohne Pestizide aus. Dieses System nennt man Aquaponik. Von einem der Gründer der Solos Farm, Matthäus Kircher, erfahren wir nun mehr über dieses interessante Projekt.
1: Ja, Aquaponik ist in erster Linie schon eine Wortkombination aus Aquakultur, Fischzucht und Hydroponik, Gemüseanbau außerhalb des Bodens. Das seien an und für sich zwar getrennte Systeme, die aber in der Aquaponik miteinander kombiniert werden und so eigentlich einen synergetischen Kreislauf bilden und wirklich. Da sprechen wir von einem komplett geschlossenen Wasser- und Nährstoffkreislauf. Das funktioniert dann im Detail so. Starten wir unsere Reise im Fischbecken. Wir haben da Barsche und Welse drin. Die werden gefüttert und die Ausscheidungen lösen sich im Wasser, gehen dann über einen Biofilter, wo ein Stoffwechselprozess stattfindet und die Nährstoffe für die Pflanzen aufbereitet werden. Das Wasser geht dann mit den Nährstoffen weiter ins Pflanzbecken, wo unsere Salate schwimmen. Das sind 200 Quadratmeter große Becken. Und da schwimmen dann die Salate auf schwimmenden Platten und beziehen ihre Nährstoffe direkt aus dem Wasser. Das heißt, sie wachsen nicht im Boden, wie man es eigentlich gewöhnt ist, sondern im Wasser. Und von da ist dann eigentlich ganz wichtig, die Pflanzen wachsen, ist natürlich ein toller Effekt für uns, weil es einfach Lebensmittel produziert. Mhm. Fürs System ist allerdings auch ganz wichtig die Filterleistung, die Pflanzen erbringen. Sie entziehen dem Wasser die Nährstoffe, filtern das, sodass es wieder zurück zu den Fischen kann und die Reise von vorne beginnt.
2: Also ressourcenschonend, ganzjährig, lokal und platzsparend, das sind so die Hauptschlagwörter im Zusammenhang eben mit Aquaponik.
1: Ja, genau, ressourcenschonend einmal einerseits, weil im Vergleich zur konventionellen industriellen Landwirtschaft verbrauchen wir leider einen Bruchteil an Wasser. Also man spricht von Einsparungen bis zu 90% an Beregnungswasser, weil eben unser Wasser allem wiederverwendet wird. Und wir haben auch keine Oberflächenverdunstung. Im Vergleich zur konventionellen Fischzucht spricht man von 97% Wassereinsparung. Dann haben wir einfach eine Platzeinsparung, weil wir haben bis 12-mal höhere Flächenproduktivität. Das ist einerseits darauf zurückzuführen, dass wir auf engstem Raum können. Am Pflanzenpins gibt es keine Wege zwischen die Salate durch, weil die in die Becken sein und allem weitergeschoben werden können, bis zum Erntebereich. Aber vor allem dadurch, weil wir ja 12 bis 13 Erntezyklen im Jahr haben. Wir produzieren ganzjährig, wohingegen wir im klassischen Freilandanbau, also in unserer Breiten zumindest, haben wir, wenn alles gut geht, 4 Zyklen. Und da ergibt sich halt einfach eine Steigerung der Produktion. Ressourcenschonend auch deswegen, weil wir überhaupt keine synthetischen, chemischen Pflanzenschutzmittel oder auch Dünger einsetzen. Mhm. Die Dünger kommen eben, wie schon gesagt, von Tieren, die werden organisch generiert und spritzen die mir gar nichts, weil wir ja Mikroorganismen im System haben und die wir sind sehr darauf bedacht, dass die ihren Job machen und eben nicht vergiftet werden. Und es kommt auch vielleicht wichtig zu erwähnen, auch in der Fischzucht keinerlei Antibiotika, Hormone oder sonst was zum Einsatz, weil die Besatzdichte einfach viel, viel geringer ist, als man es in der klassischen Fischzucht kennt.
0: Ja, das war der Mitbegründer der Solos Farm, Matthäus Kircher. Bei dieser besonderen Form der Aquakultur wächst vereinfacht gesagt Salat im Wasser und wird von den Fischen gedüngt. Weitere Infos gibt's im Internet unter solos.farm und das war eben ein Gedankenanstoß zum heutigen Weltumwelttag und auch zum Welttag des Meeres, der am kommenden Montag begangen wird.
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Bambu und Offenfahren. Guten Morgen, Südtirol, 20 nach 7 ist es jetzt. Wir schauen nun auf unser historisches Kalenderblatt. Was geschah so alles an einem 5. Juni? Am 5. Juni 1981 wurden die ersten Fälle der Immunschwächekrankheit AIDS in den USA bekannt. Und es gab auch erste Hinweise darauf, dass ein Virus Verursacher der Krankheit sein könnte. In Abwesenheit der meisten kommunistischen Staaten begann in Stockholm am 5. Juni 1972 die erste Umweltschutzkonferenz der Vereinten Nationen. Robert F. Kennedy, Präsidentschaftskandidat und Bruder von US-Präsident John F. Kennedy, wurde am 5. Juni 1968 in Los Angeles nach einer Wahlkampfveranstaltung von einem jordanischen Nationalisten angeschossen. Einen Tag nach dem Attentat erlag er seinen Verletzungen. Im Nahen Osten brach am 5. Juni 1967 ein dritter Krieg aus, der 6 Tage lang dauern sollte und die Lage in der Region nachhaltig beeinflussen und verändern sollte. Das siegreiche Israel eroberte dabei die Sinai-Halbinsel, den Gazastreifen und das Westufer des Jordan sowie die Golanhöhen. Der amerikanische Außenminister George Marshall umriss am 5. Juni 1947 in einer öffentlichen Rede, wie das Nachkriegseuropa mit einem umfangreichen Hilfsprogramm unterstützt werden sollte. Im Mittelpunkt des nach ihm benannten Marshall-Plans standen der Wiederaufbau der Wirtschaft und die Bekämpfung von Armut und Hunger. Türkische Truppen unter Reşit Pascha zwangen am 5. Juni 1827 die griechische Besatzung der Akropolis zur Kapitulation und besetzten Athen. Und den Brüdern Michel Joseph und Etienne Jacques Montgolfier gelang am 5. Juni 1783 der erste Flug eines von ihnen konstruierten Heißluftballons. In ihrer Heimatstadt ließen sie ihre sogenannte aerostatische Maschine, einen aus Papier und Leinwandsegmenten gefertigten Ballon, 300 Meter hoch in die Lüfte steigen. Soweit unser Blick auf das heutige historische Kalenderblatt, nachzulesen auch auf unserer Homepage im Internet unter rgw.it.

0: Rosenstolz und Perlentaucher, nun ist es 19:30. Sie hören Radio Grüne Welle, hier sind die Schlagzeilen.
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2: Guten Morgen, ich bin Wilhelm Schatzer. Bei einem Verkehrsunfall in der Nacht auf der Pustertaler Straße ist ein 44-jähriger Mann aus Cagliari getötet worden. Zwei weitere wurden verletzt. Bei Schaps sind gegen 11 Uhr am Abend ein Sattelschlepper und ein Lieferwagen zusammengekracht. 70% aller Straftaten, die in Südtirol begangen werden, werden von den Carabinieri verfolgt. Zu ihrem heutigen Gründungsjubiläum haben sie die Einsatzzahlen des vergangenen Jahres vorgelegt. 3000 Menschen haben sie angezeigt und über 340 festgenommen. In Bozen gibt es wieder mehr Obdachlose. An den Flussufern wurden zuletzt 40 Zelte gezählt. Bürgermeister Corarati will nun erreichen, dass die illegalen Schlafplätze schneller geräumt werden. Im Fall Alpenkohle um illegalen Müllhandel sind die 5 inhaftierten Südtiroler wieder frei nach 16 Tagen im Gefängnis. Das Gericht hat auch keine anderen Einschränkungen verfügt. Das heißt, sie können auch wieder an ihre Arbeitsplätze zurückkehren. Und typisch Italien, morgen endet der Tankrabatt und noch ist nicht ganz klar, was dann passiert. Vor einigen Tagen hat es noch geheißen, dass ihn die Regierung auslaufen lässt. Jetzt hat der Wirtschaftsminister angekündigt, dass er doch noch weitergeführt werden soll.
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Verena Wagner und Windradl, 7.39 Uhr ist es. Wir schauen uns nun die Veranstaltungstipps für den heutigen Freitag an. Heute ist der 5. Juni und es tut sich allerhand im Land. Im Pfarrheim der Dompfarre Bozen findet heute Abend um 18 Uhr das traditionelle Abschlusskonzert der Dommusikschule Bozen statt. Schülerinnen und Schüler der Violin-, Violoncello- und Klavierklassen werden dabei ihre künstlerischen und technischen Fortschritte präsentieren. Eine musikalische Reise durch das Italien des frühen Barock steht heute bei einem Konzert in der Stephanskirche in Pinzon auf dem Programm. Anita Rosati, Johanna Zachhuber und Manuel Schuhn spielen geistliche Musik des 17. Jahrhunderts. Im Mittelpunkt stehen Werke für zwei Stimmen und historische Orgel von Claudio Monteverdi, Giovanni Paolo Cima, Girolamo Frescobaldi und anderen Komponisten. Das Konzert beginnt um 20 Uhr. Im Rahmen von Lana meets Jazz gibt's heute Abend um 20 Uhr in der Bibliothek im Kulturpunkt Lana Jazz mit Avantgarde und Punk. Zu Gast sind Shreve-Punk, eine Working Band, die 2003 von Matthias Schriefel gegründet wurde und die schon in großen Konzerthäusern und Philharmonien gespielt hat. Der Männergesangverein Sterzing 1860 und die VIP-Singers unter der Gesamtleitung von Waltraud Börnbacher präsentieren heute Abend im Stadttheater in Sterzing die MGV Wurlitzer Hitparade. Ein mitreißendes musikalisches Erlebnis voller bekannter voller bekannter Ohrwürmer und Kultklassiker. Begleitet werden die Chöre dabei von einem dynamischen Trio an Piano, Gitarre und Schlagzeug. Der Frauenchor Koryphäen lädt heute Abend um 20 Uhr zu einem Friedenskonzert in die Pfarrkirche Gargazon ein. Unter dem Leitgedanken, wenn Stimmen sich vereinen, erwartet sie einen Abend voller Musik und Gemeinschaft. Den ersten Teil des Konzerts gestaltet der Frauenchor mit ausgewählten Chorstücken. Danach im zweiten Teil des Konzerts sind alle eingeladen, selbst mitzusingen. Dabei erklingen Friedenslieder von Helge Burggrabe aus dem Hagios-Zyklus. Die Septima des Franziskanergymnasiums Bozen inszeniert zum Abschluss des Schuljahres den Klassiker von Felix Mitterer, die Biefke-Saga. Unter der Regie von Gerd Weigel wird ab 20.30 Uhr im Schulhof des Franziskanergymnasiums gespielt. Im Weingut Klaus Lentsch in St. Pauls gibt's heute Abend Theater im Weingut. Zur Aufführung gelangt das Stück Wild Wild Man. Dabei handelt es sich um eine kabarettistische Theaterfassung über die lokale Legende des wilden Manns, einem wohlhabenden, trinkfesten, unberechenbaren Mann aus Girland, nachdem sogar ein Hügel im Monticlerwald benannt wurde. Die Aufführung beginnt um 20.30 Uhr. Und im Park der Villa Freischütz in Meran spielt die Gruppe Praxenknecht heute ab 17 Uhr das Familienstück Bienen, Mayo und das verschollene Lied. Und das waren nun auch schon die heutigen Veranstaltungstipps. 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

0: Das waren La Bix und die Fessitones mit Barfuß. Guten Morgen Südtirol, nun gibt's hier auf Radio Grüner Welle die Nachrichten. Wir hören uns dann wieder im Anschluss daran, unter anderem dann auch im dritten Teil des Radioweckers mit dem Trödelmarkt. Außerdem sprechen wir über die Tätigkeit des Vereins Hoffnung auf einen besseren Morgen. Mehr dazu in Kürze hier auf Radio Grüner Welle.
1: 8:10. Carabinieri-Bilanz, tausende Anzeigen, hunderte Festnahmen. Tödlicher Unfall auf der Pustertaler Straße. Das Wetter regnerisch. Ich bin Wilhelm Schatzer. Guten Morgen.
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1: 70% aller Straftaten, die in Südtirol begangen wurden, werden von den Carabinieri verfolgt. Zu ihrem 212. Geburtstag haben die Carabinieri einige Zahlen veröffentlicht. Stefanie Terzer.
3: Voriges Jahr haben die Carabinieri fast 24.000 Einsätze abgearbeitet, die über die Notrufnummer eingegangen sind. Über 3.000 Menschen wurden angezeigt und mehr als 340 Frauen und Männer festgenommen. Über 100 Kilogramm Drogen wurden letztes Jahr beschlagnahmt, davon mehr als 10 Kilo Kokain, 9 Kilo Heroin, 40 Kilo Haschisch und über 40 Kilo Marihuana. Auf den Straßen haben die Carabinieri fast 110.000 Fahrzeuge kontrolliert und in den Skigebieten mehr als 5.800 Rettungseinsätze geleistet. Außerdem haben sie sich um über 200 Fälle von Gewalt in der Familie gekümmert, um rund 120 Fälle von Stalking und um fast 50 Fälle von sexueller Gewalt.
1: Bei einem Verkehrsunfall auf der Pustertaler Straße ist ein 44-jähriger Mann ums Leben gekommen. Bei Schaps sind am späten Abend gegen 23 Uhr ein Sattelschlepper und ein Lieferwagen frontal zusammengekracht. Der Beifahrer des Lieferwagens wurde eingeklemmt, der Mann aus Cagliari starb noch an der Unfallstelle. Der Fahrer wurde schwer verletzt und der Lkw-Fahrer leicht. Wegen der Aufräumarbeiten war die Straße bis in die frühen Morgenstunden gesperrt. Im Fall Alpenkohle um illegalen Müllhandel sind die 5 inhaftierten Südtiroler wieder frei. 16 Tage saßen Andreas Tabeiner und Hugo Trenkwalder aus Laas, der Umweltberater Rupert Rosanelli und die Landesbeamten Giulio Angelucci und Andreas Maria aus Bozen im Gefängnis. Sie waren damals um 5 Uhr früh wie Schwerverbrecher verhaftet worden, was für Unverständnis gesorgt hatte. Nun sind sie wieder frei und das Gericht hat auch keine anderen Einschränkungen verfügt. Das heißt, sie können auch wieder an ihre Arbeitsplätze zurückkehren. In rund 10 Tagen werden die Urteilsbegründungen folgen. In Bozen nimmt die Zahl der Obdachlosen zu. An den Flussufern, vor allem am Eisack, wurden zuletzt 40 Zelte gezählt, erklärt Bürgermeister Corarati. Das sei ein Problem. Die Menschen, die in den Zelten leben, sind in Gefahr, wenn plötzlich die Wasserpegel steigen. Und auch an die Sicherheit der Bürger, die entlang der Flüsse unterwegs sind, sei zu denken. Corarati will nun erreichen, dass die illegalen Schlafstätten an den Flussufern schneller geräumt werden. Das ist wieder eine Unsicherheit bis zur letzten Minute. Morgen endet der Tankrabatt in Italien und wie es dann weitergeht, ist noch nicht beschlossen. Vor 2 Tagen hat es noch geheißen, dass der Rabatt nicht mehr verlängert wird und stattdessen ein Tankgutschein nur für Geringverdiener kommt. Jetzt hat Wirtschaftsminister Giorgetti aber wieder erklärt, dass doch der Rabatt weitergeführt wird. Regenwetter haben wir im Lauf des Tages, lockert's aber auf. Wie es mit den Temperaturen ausschaut, gleich.
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1: Jetzt in der Früh regnet es verbreitet, am Vormittag hört es dann vom Finchgau her auf und dann wird's zeitweise sonnig. 10 Grad hat's jetzt in Bruneck, 9 in Franzensfeste, 11 in Naturns und 5 Grad messen wir in Deutschenhofen. Auf 19 bis 26 Grad kommen heute die Höchstwerte. Am Wochenende bleibt es wechselhaft mit vielen Wolken am Samstag und etwas Sonne am Sonntag.
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8: Guten Morgen aus der Landesverkehrsmeldezentrale, wünscht Renate Stauder. Auf der Brenner Autobahn kommt es in Richtung Norden zwischen Neumarkt und dem Brenner zu Lkw-Stau wegen Überlastung. Eine Einbahnregelung wegen Arbeiten gibt es auf der Brenner Staatsstraße nördlich vom Farm. Es kommt zu Wartezeiten in beiden Richtungen. Auf den Stadtzufahrten kommt es jetzt im Berufsverkehr zu Verzögerungen. Derzeit in Richtung Bozen auf der Rüveretscher Straße ab St. Michael-Eppern, auf der Brenner Staatsstraße ab Leifers und ab Kardaun, in Richtung Meran auf der Passaierer Staatsstraße ab der Tiroler Kreuzung und in Richtung Bruneck auf der Ahrenthaler Staatsstraße ab Geis. Gute Fahrt!

Von Gründorf war das diese Melodie. Es ist jetzt ganz genau 8 Uhr. Wir haben heute Freitag, den 5. Juni. Ich wünsche Ihnen jetzt noch einmal einen wunderschönen guten Morgen. Willkommen in der dritten Stunde. Guten Morgen Südtirol hier auf Radio Grüner Welle. Für Sie im Studio ist Florian Mayer und in Kürze öffnen wir den Trödelmarkt.

0: 96 54 389. Eine manuelle Zitronenpresse wird zu schenken gesucht. Rufen Sie an unter 346 23 13 361. Gut erhaltene Damenbekleidung der Größe 40 42 wird günstig verkauft. Telefon 334 37 23 668. Ein neuer Motorradhelm, schwarz, matt, Marke Nolan, Größe S mit passender Brille, wird wegen Fehlkaufs günstig verkauft. Rufen Sie an in Meran unter 334 37 23 668. 1 Liter Einweggläser und grüne 1 Liter Weinflaschen, Kronenverschluss, werden im Wipptal abgegeben. Telefon 347 33 81 947. Ein Mountainbike ist im Burggrafenamt zu verkaufen. Telefon 348 57 33 860. Ein E-Bike für Damen wird verkauft. Es wurde nur wenig benutzt. Telefon 333 84 95 367. Eine komplette Sitzgarnitur, Vordersitze und Rückbank eines Golf 5 in sehr gutem Zustand ist zu verkaufen oder wird getauscht. Keine Flecken, keine Löcher oder Risse. Es ist ein Stoffbezug. Und die Rufnummer lautet 345 41 62 279. Gut erhaltene Kinderbücher sind zu vergeben. Telefon 347 96 54 389. Eine Kuchenglocke ist zu verschenken, viereckige Formen in weiß und dunkelbraun sind zu verkaufen, verschiedene Flohmarktsachen werden abgegeben und 4 Stahlfelgen, 4 Loch für einen Ford Fiesta sind zu verkaufen. Alles unter der Rufnummer 346 23 13 361. 2 Handys werden verschenkt, Telefon 347 96 54 389. 2 Klappfahrräder 12 Zoll mit Dreigangschaltung werden verkauft. Telefon 339 37 63 938. Sehr günstig verkauft wird ein komplettes Einbettzimmer mit Bett, Lattenrost, Matratze, Kleiderschrank und Wandkästen in sehr gutem Zustand und zwar um 150 Euro in Sand in Taufers. Telefon 347 62 86 841. Rupfene Leintücher, Kissenbezüge in verschiedenen Größen und mit verschiedenen Mustern, Einwegkessel, Entsafter, Töpfe und anderes Geschirr für eine Alm, ein Zierspinnrad und viele verschiedene Knöpfe werden verkauft. Gegen freiwillige Spende abgegeben werden Deckenlampen und eine Aufschnittmaschine. Telefon 338 90 67 688. Und 4 Sommerreifen auf 5 Loch Aluminiumfelgen werden im Finchgau günstig verkauft. Rufen Sie an unter 388 81 14 662.
1: Dankeschön, Claudia. Das waren die heutigen Trödelmarktanzeigen. Wenn auch Sie eine Anzeige für den Trödelmarkt aufgeben möchten, vielleicht haben Sie was zu verkaufen, zu verschenken oder vielleicht suchen Sie was, dann können Sie gerne da bei uns anrufen unter der Nummer 0471 30 00 92 0471 30 00 92. Sie können die Anzeigen natürlich auch gerne schriftlich schicken per Mail an info@rgw.it oder direkt von unserer Homepage aus auf geben unter www.rgw.it. Da gibt es auch alle eben gehörten Anzeigen zum Nachlesen. Private Verkaufsanzeigen, Kaufgesuche und Stellengesuche geben wir kostenlos durch.

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0: Herbert Grönemeyer und Mensch, es ist jetzt 8.21 Uhr. Wir schauen uns nun das Wetter in Südtirol an. Der heutige Freitag hat mit vielen Wolken und Niederschlägen begonnen, denn eine Kaltfront hat uns erreicht. Und wie es weitergeht heute und am Wochenende mit dem Wetter, das erfahren wir nun direkt aus dem Landeswetterdienst.
1: Einen wunderschönen guten Morgen vom Landeswetterdienst. Es begrüßt Sie Lukas Rastner. Eine Kaltfront liegt gerade über uns und sorgt für Regen im ganzen Land. Am Alpenhauptkamm schneit es teilweise bis unter 2000 Meter herab. Im Laufe des Vormittags klingen die Niederschläge vom Finchgau her ab und es wird mit Nordföhn zeitweise sonnig. Die Luftmassen bleiben aber labil und am Abend können sich lokale Regenschauer entwickeln. Die Höchstwerte liegen zwischen 18 Grad im föhnigen Sterzing und 26 Grad in Bozen. Morgen geht es wechselnd bis stark bewölkt weiter und ab den Mittagsstunden muss man mit ein paar Regenschauern rechnen. Zum Abend hin gibt es eine Wetterbesserung. Am Sonntagvormittag scheint zeitweise die Sonne, am Nachmittag bilden sich aber gewittrige Regenschauer. So viel zum Wetter, damit zurück ins Studio.
0: Dankeschön an Lukas Rastner vom Landeswetterdienst.

0: 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Guten Morgen, ich bin Wilhelm Schatzer. Bei einem Verkehrsunfall in der Nacht ist ein 44-jähriger Mann aus Cagliari getötet worden. Zwei weitere wurden verletzt. Auf der Pustertaler Straße bei Schaps sind gegen 11 Uhr am Abend ein Sattelschlepper und ein Lieferwagen zusammengekracht. 70% aller Straftaten, die in Südtirol begangen werden, werden von den Carabinieri verfolgt. Zu ihrem heutigen Gründungsjubiläum haben sie die Einsatzzahlen des vergangenen Jahres vorgelegt. 3000 Menschen haben sie angezeigt und über 340 festgenommen. Im Fall Alpenkohle um illegalen Müllhandel sind die 5 inhaftierten Südtiroler wieder frei nach 16 Tagen im Gefängnis. Das Gericht hat auch keine anderen Einschränkungen verfügt. Das heißt, sie können auch wieder an ihre Arbeitsplätze zurückkehren. Der ukrainische Präsident Zelensky geht einen Schritt auf den russischen Präsidenten Putin zu. In einem offenen Brief hat er ihm jetzt ein Treffen vorgeschlagen, um den Krieg in der Ukraine zu beenden. Eine Waffenruhe könnten von den USA überwacht werden, meint Zelensky. Hundebesitzer sollen Familien entlassen und einen Solidaritätsbeitrag zahlen. Das hat der Bürgermeister einer Gemeinde in der Lombardei vorgeschlagen. In seiner Stadt mit rund 6.800 Einwohnern gibt es derzeit nur 280 Kinder, aber 850 Hunde.
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0: Heute ist Freitag, der 5. Juni. Sie hören Radio Grüner Valley und guten Morgen, Südtirol. Der Verein Hoffnung auf einen besseren Morgen hat sich zur Aufgabe gemacht, arme Menschen in Indien, vor allem in und um Kalkutta, zu unterstützen, damit sie ein möglichst selbstständiges, vor allem aber würdiges Leben führen können. Der Verein finanziert die verschiedenen Projekte ausschließlich mit Privatspenden aus Südtirol. Die Gründerin und Vorsitzende des Vereins, Petra Deiner, dankt allen Spenderinnen und Spendern und weist auf die Möglichkeit hin, die 5 Promille an der Steuererklärung dem Verein Hoffnung auf einen besseren Morgen zukommen zu lassen.
1: Das war ein Beispiel, die 5 Promille für den Verein Hoffnung auf einen besseren Morgen. Wir sind ein Anlassverein, es kriegst dann auch eine Spendenbestätigung, kannst das steuerlich absetzen. Wir haben bei der Sportkasse ein Spendenkonto eingerichtet, genauso wie bei der Raiffeisenkasse. Also den Verein können Sie es allem unterstützen. Es kommt jeder Euro an. Und ich muss eigentlich sagen, all das, was wir erreicht haben in diesen 23 Jahren, ist der Erfolg von Südtirol. Das ist nicht mein Erfolg, sondern das ist der Erfolg von den ganzen Spendern, die mich seit Anfang an unterstützen, die mir ihr Vertrauen schenken. Es gibt Schulklassen, wo ich allem wieder kommen kann. Es gibt eine Firmengruppe, die gesagt hat, Petra, wir organisieren einen Suppensonntag und verkaufen Suppen, das Geld kriegst du wiederum, du. Also es gibt so viele und es tragen mich so viele Menschen mit, die einfach sagen, Petra, wir gehen mit dir in den Weg, bitte mach weiter und irgendwie werden wir es schaffen. Es ist vielleicht wieder mal etwas, was nicht so gut funktioniert, weil wir eben mit der Regierung immer wieder Probleme haben. Die Regierung will ja für diese Menschen nichts tun, weil sie nie keinen Steuern zahlen. Das ist für diese Menschen, also eine Investition in diese Menschen, die null sind, die überhaupt nichts existieren, da kommt unter Strich ja nichts außer. Aber wir sind diejenigen, die dorthin gehen, die unseren Einsatz geben und die so reich beschenkt haben können. Also dieses faszinierende Kinderlachen, die funkelnden Kinderaugen, wenn man geht, das Weinen von den Menschen und sagen, bitte komm wieder. Also das gibt einem so viel Kraft zum Weitermachen. Und ich möchte eng allen, die mich heimtären, wirklich ein großes, großes Vergelt's Gott sagen. Auch ein besonderer Dank an die Frau Anni Kommiss von Radio Grüne Welle, die mich viele Jahre schon unterstützt. Ich höre allem wieder, Petra, wir haben die bei Radio Grüne Welle gehört. Also ein eng, ein tausendfaches Vergelt's Gott. Und ich glaube schon, wenn wir alle versuchen, ein bisschen mit diesen Menschen den Weg zu gehen. Es gibt auch bei uns da vieles zu tun. Wenn wir ein bisschen nach links, ein bisschen nach rechts schauen und einander die Hand reichen, dann geht es uns alle viel besser. Und diesen Frieden zu spüren, dass wir füreinander da sein, dass wir gemeinsam den Weg gehen, das tut einfach unmöglich gut und gibt einfach wahnsinnig viel Kraft. Und ich verbürge mich wirklich hier vor allen Hörerinnen und Hörern, dass jeder Euro ankommt, wo er ankommen muss. Also wir sind ein Anlassverein. Ich mache das alles in meiner Freizeit, ehrenamtlich. Und deshalb kann ich mich auch verbürgen, dass jeder Euro ankommt zu den Ärmsten der Armen.
0: Versichert Petra Deiner. Das ganze Interview mit der Gründerin, Vorsitzenden und treibenden Kraft des Vereins Hoffnung auf einen besseren Morgen finden Sie in unserer Audiothek unter rgw.it.

Das war Melia mit Au revoir. Und jetzt ist es 8.45 Uhr, 8:45, 8:45. Um 10 vor 9 hören Sie hier auf Radio Grüne Welle wieder Nachrichten und Informationen zu Wetter und Verkehr. Ab 9 Uhr übertragen wir dann live aus dem Bozner Dom die Heilige Messe. Und danach geht's mit Claudia Meierhofer und viel Musik und Informationen durch den heutigen Vormittag. Und ich darf mich jetzt von Ihnen verabschieden. Das war Guten Morgen Südtirol am Freitag, dem 5. Juni. Für Sie im Studio war Florian Mayer. Dankeschön auch im Namen des ganzen Teams fürs Zuhören. Einen schönen Tag wünsche ich Ihnen und auf Wiederhören. Bis morgen in der Früh.

0: 10 vor 9. Fall Alpenkohle. Frage nach Verhältnismäßigkeit bleibt. Ostertaler Straße. 44-Jähriger stirbt bei Unfall. Das Wetter regnerisch. Ich bin Wilhelm Schatzer. Guten Morgen.
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0: Im Fall Alpenkohle um illegalen Müllhandel sind die 5 inhaftierten Südtiroler wieder frei. Es bleibt aber die Frage, ob das ganze Vorgehen wirklich verhältnismäßig war. Am 19. Mai waren Andreas Dabeiner und Hugo Trenkwalder aus Laas, der Umweltberater Rupert Rossanelli und die Landesbeamten Giulio Angelucci und Andreas Maria aus Bozen um 5 Uhr früh wie Schwerverbrecher verhaftet worden. Sie saßen dann 16 Tage im Gefängnis. Jetzt sind sie wieder frei und das Gericht hat keine weiteren Einschränkungen gegen sie verfügt. Das heißt, sie können wieder an ihre Arbeitsplätze zurückkehren. Bei einem Verkehrsunfall auf der Pustertaler Straße ist ein 44-jähriger Mann ums Leben gekommen. Bei Schaps sind am späten Abend gegen 23 Uhr ein Sattelschlepper und ein Lieferwagen frontal zusammengekracht. Der Beifahrer des Lieferwagens wurde eingeklemmt, der Mann aus Cagliari starb noch an der Unfallstelle. Der Fahrer wurde schwer verletzt und der Lkw-Fahrer leicht. Wegen der Aufräumarbeiten war die Straße bis in die frühen Morgenstunden gesperrt. 70% aller Straftaten, die in Südtirol begangen werden, werden von den Carabinieri verfolgt. Zu ihrem heutigen Gründungsjubiläum haben sie die Einsatzzahlen des vergangenen Jahres vorgelegt. Fast 24.000 Einsätze haben die Carabinieri voriges Jahr abgearbeitet. Über 3.000 Menschen wurden angezeigt und über 340 festgenommen. Der ukrainische Präsident Zelensky geht einen Schritt auf den russischen Präsidenten Putin zu. In einem offenen Brief hat er ihm jetzt ein Treffen vorgeschlagen, um den Krieg in der Ukraine zu beenden. Die Mehrheit der Russen sei bereit für den Frieden, schreibt Zelensky. Er schreibt aber auch, falls Putin es nicht sei, werde die Ukraine weiter um ihre Existenz kämpfen. Beim Wirtschaftsforum in St. Petersburg zeigt sich Putin unterdessen weiterhin siegessicher. In Italien gibt es immer mehr Haustiere und weniger Kinder. Eine Gemeinde in der Lombardei will nun Wege gehen, um den Geburtenrückgang zu stoppen. Der Bürgermeister hat vorgeschlagen, dass Hundebesitzer freiwillig 20 Euro zahlen, um Angebote für Kinder und Familien zu finanzieren. Wenn alle Hundebesitzer zahlen, würden 17.000 Euro zusammenkommen. Damit könnten zum Beispiel die Gebühren für die Schulmensa gesenkt werden, sagt der Bürgermeister. In der Stadt mit rund 6.000 Einwohnern gibt es derzeit nur 280 Kinder, aber 850 Hunde. Noch regnet es im Lauf des Tags, hört's aber auf. Gleich mehr zum Wetter.
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0: Mit Regen sind wir in den Tag gestartet. Jetzt lässt der Regen aber schon vom Finchgau her nach. Danach wird's zeitweise sonnig und die Temperaturen kommen dann auf Höchstwerte von 19 bis 26 Grad. Aktuell messen wir 14 Grad in Auer, 12 in Kolmann und 10 Grad in Sand in Taufers und in Laas im Finchgau. Am Wochenende bleibt's wechselhaft mit vielen Wolken morgen Samstag und mehr Sonne am Sonntag.
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8: Einen schönen guten Morgen wünscht Deborah Gaden aus der Landesverkehrsmeldezentrale. Auf der Brenner Autobahn in Fahrtrichtung Norden kommt es derzeit zu erheblichen Verkehrsbehinderungen. Zwischen Neumarkt und Bozen Süd staut sich der Verkehr auf rund 2 Kilometern. Zudem gibt es zwischen San Miguel und dem Brenner einen LKW-Stau aufgrund von Überlastung. Die Auffahrt Bozen Süd in Richtung Norden ist vorübergehend gesperrt. Die Landesstraße Rietzeil bei Mauls ist bis 17 Uhr wegen Asphaltierungsarbeiten gesperrt. allen unterwegs eine gute und sichere Fahrt.

0: Es ist 9 Uhr, Sie hören Radio Grüne Welle. Wir schalten nun live in den Bozner Dom und übertragen von dort die Heilige Messe.
1: Wir beginnen unsere heutige Eucharistiefeier mit der ersten und vierten Strophe des Liedes Nummer 542.

0: Im Namen des Vaters und des Sohnes und des Heiligen Geistes.
1: Amen.
0: Der Herr sei mit euch.
1: Und mit deinem Geist.
0: Willkommen ist der Freudenbote, der Frieden verkündet. Wenn die Liturgie heute an diesem Tag diesen Psalmvers an den Anfang der Eucharistiefeier stellt, dann meint sie mit diesem Freudenboten den Tagesheiligen, den heiligen Bonifatius. Willkommen, der Freudenbote, der Frieden verkündet. Wie sehr bräuchte unsere Welt so einen Freudenboten? Bonifatius, der Name ist Programm und heißt Boni facere, der Gutes tuer, der Gutes tut, der Wohltäter. Er hat nicht irgendetwas Gutes getan, sondern er hat das Beste getan, das ein Mensch, ein Christ tun kann. Er hat die frohe Botschaft gebracht und den Glauben weitergesagt. 673 in England geboren, wird er nach seiner Erziehung und Ausbildung in einem Kloster Priester und als solcher dann mit der Mission der Germanen beauftragt. Er wird Bischof von Mainz und Wegbereiter für das christliche Abendland. Seine missionarische Tätigkeit, das war ihm ein Anliegen, war getragen und begleitet von Studium und Gebet. Deshalb errichtete er überall, wo er hinkam, Klöster mit Kirchen und Bibliotheken. Das Gebet und die Bildung waren sein wichtiger Bezugspunkt. Er starb als Märtyrer 754. Sein Grab befindet sich in der Domkrypta von Fulda, dort, wo sich jährlich die deutschen Bischöfe zu ihren Versammlungen treffen. Wir dürfen uns seiner Fürbitte empfehlen, heute auch dieser Herz-Jesu-Freitag im Herz-Jesu-Monat Juni, und besonders dieses Anliegen Frieden in den Mittelpunkt stellen. Ich bekenne Gott dem Allmächtigen und allen Brüdern und Schwestern, dass ich Gutes unterlassen und Böses getan habe. Ich habe gesündigt in Gedanken, Worten und Werken durch meine große Schuld. Darum bitte ich die selige Jungfrau Maria, alle Engel und Heiligen und euch, Brüder und Schwestern, für mich zu beten bei Gott, unserem Herrn. Nachlass, Vergebung und Verzeihung unserer Sünden gewähre uns der allmächtige und barmherzige Herr.
2: Amen.
0: Lasset uns beten. Herr, unser Gott, erhöre die Bitte deiner Gemeinde, die heute das Fest des heiligen Bonifatius feiert. Auf seine Fürsprache schenke uns deine Hilfe, damit wir den Glauben treu bewahren, den er unseren Vätern gepredigt hat und mit seinem Blut besiegelt. Darum bitten wir durch Jesus Christus, deinen Sohn, unseren Herrn und Gott, der in der Einheit des Heiligen Geistes

Lesung aus der Apostelgeschichte. In jenen Tagen sagte Paulus: König Agrippa, ich habe mich der himmlischen Erscheinung nicht widersetzt, sondern zuerst denen in Damaskus und in Jerusalem, dann im ganzen Land Judäa und bei den Heiden verkündet, sie sollten umkehren, sich Gott zuwenden und der Umkehr entsprechende Taten tun. Aus diesem Grund haben mich einige Juden im Tempel ergriffen und versucht, mich umzubringen. Doch ich habe Gottes Hilfe erfahren bis zum heutigen Tag. So stehe ich da als Zeuge für Groß und Klein und sage nichts anderes als das, was nach dem Wort der Propheten und des Mose geschehen soll, dass der Christus leiden müsse und dass er, der als erster von den Toten auferstanden, dem Volk und den Heiden ein Licht verkünden werde. Wort des lebendigen Gottes.

0: Der Herr sei mit euch.
1: Und mit deinem Geist.
0: Aus dem Heiligen Evangelium nach Johannes.
1: Ehre sei dir, O Herr.
0: In einer Zeit sprach Jesus: Ich bin der gute Hirte. Der gute Hirte gibt sein Leben hin für die Schafe. Der bezahlte Knecht aber, der nicht Hirte ist, in dem die Schafe nicht gehören, sieht den Wolf kommen, lässt die Schafe im Stich und flieht. Und der Wolf reißt sie und zerstreut sie. Er flieht, weil er nur ein bezahlter Knecht ist und ihm an den Schafen nichts liegt. Ich bin der gute Hirte. Ich kenne die Meinen und die Meinen kennen mich. Wie mich der Vater kennt und ich den Vater kenne, und ich gebe mein Leben hin für die Schafe. Ich habe noch andere Schafe, die nicht aus diesem Stall sind. Auch sie muss ich führen. Und sie werden auf meine Stimme hören. Dann wird es nur eine Herde geben und einen Hirten. Evangelium unseres Herrn Jesus Christus.
1: Lob sei dir, Christus.
0: Wir beten zu Jesus Christus, dem Herrn und Erlöser aller Menschen.
2: Für alle Bischöfe, ich sende ihnen deinen Geist, dass sie mit Klugheit und Eifer die anvertraute Herde leiten. Christus, höre uns.
1: Christus, erhöre uns.
2: Für die Politiker, fördere durch ihre Arbeit das friedliche Zusammenleben der Menschen. Christus, höre uns.
1: Christus, erhöre uns.
2: Für alle, die sich dem christlichen Glauben entfremdet haben, wende dich ihnen zu, dass sie das Heil erlangen. Christus, höre uns.
1: Christus, erhöre uns.
2: Für unsere Gemeinde, schenke uns Priester, die uns zur Gemeinschaft mit dir führen. Christus, höre uns.
1: Christus, erhöre uns.
2: Christus, wir bitten dich für alle Verstorbenen und für unsere Verstorbenen. Heute am Jahrtag beten wir besonders für Martin dell'Antonio und verstorbene Angehörige, an Franz Mittermeier auch als Jahrtag, und wir beten auch für die Lebenden und Verstorbenen der Familien Burger und Niederbacher. Lasst uns beten auch für die Verstorbenen der letzten Tage. Wir nennen die Namen, die wir kennen: Elisabeth Gerstgrasser Plant Seiß, Gabriel Zipperle Rifian, Maria Stricker Latsch und Ida Steinwanderer Niedler Welschnofen. Für sie und auch für alle, die heute sterben werden, bitten wir dich in deiner bedingungslosen Liebe, nimm sie alle heim zu dir. Christus, höre uns.
0: Barmherziger Gott, im heiligen Bonifatius verehren wir den Apostel Deutschlands. Lass das Ackerfeld, das er als

Gepriesen bist du, Herr, unser Gott, Schöpfer der Welt. Du schenkst uns das Brot, die Frucht der Erde und der menschlichen Arbeit. Wir bringen dieses Brot vor dein Angesicht, damit es für uns zum Brot des Lebens werde.

Gepriesen bist du, Herr, unser Gott, Schöpfer der Welt. Du schenkst uns den Wein, die Frucht des Weinstocks und der menschlichen Arbeit. Wir bringen diesen Kelch vor dein Angesicht, damit er für uns zum Kelch des Heiles werde.

0: Betet, Schwestern und Brüder, dass mein und euer Opfer Gott, dem allmächtigen Vater, gefalle.
1: Der Herr nehme das Opfer an aus deinen Händen, zum Lob und Ruhm seines Namens, zum Segen für uns und seine ganze heilige Kirche.
0: Allmächtiger Gott, sieh auf das durchbohrte Herz deines Sohnes, der uns geliebt und sich für uns hingegeben hat. Lass unser Opfer dir gefallen und zur Sühne für unsere Sünden werden. Darum bitten wir durch Christus, unseren Herrn.
2: Amen.
3: Zu Sanctus und Agnus Dei singen wir heute die Nummern 716-2 und 716-3.
0: Der Herr sei mit euch
4: und mit deinem

In Wahrheit ist es würdig und recht, dir, allmächtiger Vater, zu danken und dich mit der ganzen Schöpfung zu loben, durch unseren Herrn Jesus Christus. Am Kreuz erhöht hat er sich für uns dahingegeben aus unendlicher Liebe und alle an sich gezogen. Aus seiner geöffneten

Das Herz des Erlösers steht offen für alle, damit sie freudig schöpfen aus den Quellen des Heiles.

0: Ja, du bist heilig, großer Gott, du liebst die Menschen, du bist ihnen nahe. Gepriesen sei dein Sohn, der immer mit uns auf dem Weg ist, der uns um sich versammelt zum Mahl der Liebe. Wie den Jüngern deutet er uns die Schrift und bricht das Brot für uns. So bitten wir dich, gütiger Vater, sende deinen Heiligen Geist über die Gaben von Brot und Wein. Er heilige sie, damit sie uns werden Leib und Blut deines Sohnes, unseres Herrn Jesus Christus. Am Abend vor seinem Leiden nahm er beim Mahl das Brot und sagte dir Dank, brach das Brot, reichte es seinen Jüngern und sprach, nehmet und esset alle davon, das ist mein Leib, der für euch hingegeben wird. Ebenso nahm er nach dem Mahl den Kelch, dankte wiederum, reichte ihn seinen Jüngern und sprach, nehmet und trinket alle daraus. Das ist der Kelch des neuen und ewigen Bundes, mein Blut, das für euch und für alle vergossen wird zur Vergebung der Sünden. Tut dies zu meinem Gedächtnis. Geheimnis des Glaubens.
1: Deinen Tod, o Herr, verkünden wir, und deine Auferstehung preisen wir, bis du kommst im Herrlichen Leib.
0: Darum, gütiger Vater, feiern wir das Gedächtnis deines Sohnes, der uns erlöst hat. Durch sein Leiden und seinen Tod am Kreuz hast du ihn zur Herrlichkeit der Auferstehung geführt und ihn erhöht zu deiner Rechten. Wir feiern dieses Opfer, das er uns anvertraut hat. Er hat sich für uns hingegeben, er schenkt uns Anteil an seinem Leib und Blut. Wir bitten dich, schau gütig auf die Gabe deiner Kirche und gib, dass wir im Geist deiner Liebe für immer verbunden bleiben mit ihm und untereinander.
2: Barmherziger Gott, vollende deine Kirche im Glauben und in der Liebe. Unseren Papst Leo und unseren Bischof Ivo, alle Bischöfe, Priester und Diakone und das ganze Volk, das du dir erworben hast. Öffne unsere Augen für jede Not. Gib uns das rechte Wort, wenn Menschen Trost und Rat suchen. Hilf uns zur rechten Tat, wo Menschen uns brauchen. Lass uns denken und handeln nach dem Wort und Beispiel Christi. Mache deine Kirche zu einem Wort der Wahrheit und der Freiheit, des Friedens und der Gerechtigkeit, damit die Menschen neue Hoffnung schöpfen. Vater, erbarme dich unserer Brüder und Schwestern, die im Frieden Christi heimgegangen sind, und aller Verstorbenen, deren Glauben du allein kennst. Lass sie dein Angesicht schauen und schenke ihnen das Leben und Fülle. Wenn unser eigener Weg zu Ende geht, nimm auch uns für immer bei dir auf und lass uns zusammen mit der seligen Jungfrau und Gottesmutter Maria, mit dem heiligen Josef, mit den Aposteln und den Märtyrern und mit allen Heiligen, dich loben und preisen durch unseren Herrn Jesus Christus.
3: Durch ihn und mit ihm und in ihm ist dir Gott, allmächtiger Vater, in der Einheit des Heiligen.

0: Wir heißen Kinder Gottes und sind es. Darum beten wir voll Vertrauen. Vater unser im Himmel, geheiligt werde dein Name. Dein Reich komme, dein Wille geschehe, wie im Himmel, so auf Erden. Unser tägliches Brot gib uns heute und vergib uns unsere Schuld, wie auch wir vergeben unseren Schuldigern. Und führe uns nicht in Versuchung, sondern erlöse uns von dem Bösen.
1: Erlöse uns, Herr, allmächtiger Vater, von allem Bösen. Gib Frieden unseren Tagen, komm uns zu Hilfe mit deinem Erbarmen. Bewahre uns vor Verwirrung und Sünde. Lass uns voll Hoffnung und Zuversicht auf das Kommen unseres Erlösers, Jesus Christus, warten.
2: Denn dein ist das Reich und die Kraft und die Herrlichkeit in Ewigkeit. Amen.
1: Willkommen, der Freudenbote, der Frieden verkündigt. Gott, wir bitten dich, schenke auch unserer Zeit solche Freudenboten und lass uns mitwirken und mitarbeiten am Friedenswerk deiner Liebe. Lass uns Werkzeuge deines Friedens und deiner Liebe sein. Der Friede des Herrn sei alle Zeit mit euch.
2: Und deinem Geist.

Seht das Lamm Gottes, das hinwegnimmt die Sünde der Welt. Herr, ich bin nicht würdig, dass du eingehst unter mein Dach. Aber sprich nur ein Wort, so wird meine Seele gesund.

0: Lasset uns beten. Herr unser Gott, du hast uns gestärkt mit dem Sakrament jener Liebe, durch die dein Sohn alles an sich zieht. Entzünde auch in uns das Feuer seiner Liebe, damit wir in unseren Brüdern und Schwestern ihn erkennen und ihm dienen. Darum bitten wir durch Christus, unseren Herrn.
1: Amen.
2: Der Herr sei mit euch.
1: Und mit deinem Geist.
2: Es segne und begleite euch der allmächtige Gott, der Vater und der Sohn und der Heilige Geist.
1: Amen.
2: Geht hin in Frieden.
1: Dank sei Gott, dem Herrn.

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0: Heute ist Freitag, der 5. Juni. Am Mikrofon begrüßt Sie herzlich Claudia Meierhofer. Schauen wir gemeinsam auf den heutigen Namenstags- und Heiligenkalender. In den deutschsprachigen Diözesen ist das Gedächtnis des heiligen Bonifatius lange Zeit an verschiedenen Terminen gefeiert worden. Erst seit 2005 wird es einheitlich im gesamten deutschen Sprachraum am 5. Juni begangen. Neben dem heiligen Bonifatius gedenkt die Kirche heute auch der seligen Meinwerk und Ferdinand. Mehr über Leben und Wirken dieser Persönlichkeiten erfahren wir nun von Stefan Kosinski.
6: Bonifatius, der ursprünglich Winfried hieß, entstammte einem angelsächsischen Adelsgeschlecht. Als 43-jähriger Mönch verließ er seine Heimat Britannien, um in Friesland das Evangelium zu verkünden. Der Erfolg bei den Friesen hielt sich jedoch in Grenzen. Aber trotzdem entmutigte dies ihn nicht, seine Missionstätigkeit erneut aufzunehmen. Bestärkt durch den Rückhalt des Papstes nahm er sich vor, bei den wilden Völkern Germaniens das Evangelium zu verkünden. Er zog jahrelang durch Gebiete im heutigen Hessen, Thüringen und im fränkischen Maingebiet. In anderen Gegenden Deutschlands, beispielsweise in Bayern und den alemannischen Regionen, traf er auf Christen, die bereits durch Schüler Kolumbans evangelisiert worden waren. Ihr keltisches Christentum bezeichnete er aber als ungenügend und verlangte ihre Unterwerfung unter Rom. Im Jahre 744 ließ Bonifatius die Abtei Fulda errichten, welche für ihn zur neuen Heimat wurde. Im Alter von 81 Jahren brach Bonifatius noch einmal zur Friesenmission auf. Am 5. Juni 754 wurde er gemeinsam mit 50 Begleitern von Einheimischen bei Dokkum in Friesland erschlagen, als er ein Tauffest abhalten wollte. Bonifatius liegt in Fulda begraben. Hier versammeln sich seit 1869 die deutschen Bischöfe zu ihren jährlichen Konferenzen. Bonifatius wird als Apostel Deutschlands und auch als Apostel der abendländischen Kultur verehrt. In Südtirol ist der heilige Bonifatius auf einem Fresko in der Pfarrkirche in Jenesien dargestellt. Der selige Meinwerk war ab 1003 Bischof von Paderborn. Er begann in seinem Bistum eine rege Bautätigkeit. Unter anderem ließ er den abgebrannten Dom neu aufbauen, gründete das Kloster Abdinghof und weitere Kirchen und Kapellen. Ferner bemühte er sich um die Erziehung und den Unterricht für die Geistlichen und errichtete mehrere Pfarreien. Meinwerk starb am 5. Juni 1036. Ferdinand war der jüngste Sohn des Königs Johanns I. von Portugal. 1434 lehnte er die Berufung zum Kardinal ab und wurde Großmeister des Ritterordens von Avis im Kampf gegen die Mauren. Zusammen mit seinem Bruder Heinrich, dem Seefahrer, unternahm er 1437 einen Kreuzzug gegen die Mauren in Nordafrika. Der Feldzug scheiterte aber, und Ferdinand wurde in ein Gefängnis nach Fes gebracht. Dort verbrachte er den Rest seines Lebens unter großen Leiden und mit Zwangsarbeit. Ferdinand starb am 5. Juni 1443 und wurde 1470 seliggesprochen.
0: Dankeschön, das war alles Wissenswerte zu den heutigen Tagesheiligen. 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
7: Einen zufriedenen, weil dankbaren Freitagmorgen wünsche ich Ihnen, geschätzte Hörerinnen, werte Hörer von Radio Grüne Welle. Gott sei Dank für alles war ein Wort, das oft aus dem Mund des bekannten Molière-Darstellers Ernst Ginsberg zu hören war. Ginsberg litt an einer schweren Krankheit. Er wurde nach und nach gelähmt und konnte schließlich nicht mehr sprechen. Er verlor die beiden wichtigsten und geliebtesten Handwerkszeuge eines Schauspielers, die Geste und das Wort. Der vom Judentum zur katholischen Kirche konvertierte Ginsberg lebte ganz aus dem Glauben. Je mehr seine Krankheit fortschritt und ihn hemmte, desto mächtiger wurde ein Gefühl, das ihn in seinen letzten Lebensmonaten schließlich durch und durch prägte: das Bedürfnis zu danken. Manchmal ist es dem großen Schauspieler sicher sehr schwer gefallen, im Krankenbett auch noch zu danken, in einem Zustand, wo er immer mehr verfiel und den sicheren Tod bereits vor Augen hatte. Aber gerade in diesem Zustand körperlicher und seelischer Zerschlagenheit hat er ein Bittgebet formuliert, das den im Dank gründenden Glauben besonders deutlich macht. Ich zitiere: O mein Gott, in der Sturmflut dieser Zerstörung, in der mir die Sprache röchelnd ertrank, lass mir, o schenk meiner Bitte Erhörung, nur dieses einzige Wort noch: Dank. Zitat Ende. Auch wir, geschätzte Hörerinnen, geschätzte Hörer, sollten keinen Tag vergehen lassen, an dem wir nicht Gott danken für alle frohen, aber auch für alle schweren Stunden in unserem Leben. Nur wer Gott von innen heraus dankt, ist und bleibt menschlich. Ein herzliches Vergelt's Gott Ihnen allen.

0: 10 vor 10.
1: Verkehrsdaten zur Brennerblockade. Freitag davor war Spitzentag. Zelensky will Gespräch mit Putin. Das Wetter ist lockert auf. Ich bin Wilhelm Schatzer. Schönen Vormittag.
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1: Zur Brennerblockade vor einer Woche liegen jetzt Verkehrsdaten vor. Am Protesttag am Samstag war es ja sehr ruhig. Damals sind vor und nach der Kundgebung nur 17.000 Fahrzeuge über den Brenner gefahren. Der Verkehr hatte sich auf die Tage davor und danach verlagert. So war der Freitag davor ein Spitzentag mit 48.000 Fahrzeugen und am Sonntag wurden 45.000 Durchfahrten gezählt. Am Friedhof in Bozen hat die Gemeinde 30.000 sterile männliche Tigermücken ausgesetzt. Sie sollen sich mit weiblichen Tigermücken paaren, die dann nicht befruchtete Eier legen. Dadurch wird das Wachstum der Tigermückenpopulation eingedämmt. Wenn die Methode erfolgreich ist, könnte sie auch in anderen Bereichen der Stadt eingesetzt werden. In der Gemeinde Ulten sind die Arbeiten für das Glasfasernetz abgeschlossen. Jetzt können die Haushalte und Betriebe die Verkabelung bis in die Wohnungen bzw. Betriebsräume machen und dann das schnelle Internet nutzen. Der ukrainische Präsident Zelensky geht einen Schritt auf den russischen Präsidenten Putin zu. Er hat ein Treffen vorgeschlagen, um den Krieg in der Ukraine zu beenden. Claudia Wächter berichtet.
2: Setzen wir uns zusammen, klären die Schlüsselfragen, beenden den Krieg, schreibt Zelensky in einem offenen Brief. Möglicher Ort solch eines Treffens könnte die Schweiz oder die Türkei sein, heißt es weiter. Kreml-Chef Putin meinte dazu nur lapidar, der ukrainische Präsident könne ja nach Moskau kommen und gibt sich gleichzeitig siegessicher. Doch er gerät immer stärker unter Druck, auch weil immer mehr russische Zivilisten den Krieg hautnah spüren und die russische Wirtschaft mittlerweile den Bach runtergeht.
1: In Italien gibt es immer mehr Haustiere und weniger Kinder. Eine Gemeinde in der Lombardei will neue Wege gehen, um den Geburtenrückgang zu stoppen. Der Bürgermeister hat vorgeschlagen, dass Hundebesitzer freiwillig 20 Euro zahlen, um Angebote für Kinder und Familien zu finanzieren. Wenn alle Hundebesitzer zahlen, würden 17.000 Euro zusammenkommen. In der Stadt mit rund 6.800 Einwohnern gibt es derzeit nur 280 Kinder, aber 850 Hunde. Die Wolken reißen jetzt auf. Gleich schauen wir auch auf die Temperaturen.
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3: Nach dem Regen lockert es jetzt auf. Stellenweise schimmert schon die Sonne durch. Damit steigen die Temperaturen. 19 bis 26 Grad werden es am Nachmittag. Jetzt hat's 15 Grad in Schlanders, 11 in Sarntein, 16 in Leifers, 13 Grad messen wir in Brixen und 8 Grad in Prettau. Am Wochenende wird der Samstag oft bewölkt, der Sonntag etwas sonniger.
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5: Schönen Vormittag aus der Landesverkehrsmeldezentrale Windstrenate Stauder. Auf der Brenner Autobahn in Richtung Norden zwischen Bozen Süd und dem Brenner abschnittsweise LKW-Stau wegen Überlastung und zwischen San Michele und Bozen Süd 6 Kilometer Stau wegen Überlastung. Auf der Brenner Staatsstraße in Richtung Bozen zwischen Leifers und Bozen Kolonnenverkehr und Stau wegen Überlastung. Eine Einbahnregelung wegen Arbeiten gibt es auf der Brenner Staatsstraße nördlich von Fahren. Es kommt immer wieder zu kurzen Wartezeiten in beiden Richtungen. Gute Fahrt!
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6: Ich grüße Sie ganz herzlich. Heute ist Freitag, der 5. Juni. Heute ist übrigens Weltumwelttag. Auch darüber werden wir heute sprechen. Allerdings vorher, das heißt nach nur einem Musikstück, begrüße ich bei mir im Studio Thomas Weithaler aus Naturns. Er wurde vor kurzem von Südtirols katholischer Jugend mit dem Jugendpreis ausgezeichnet. Seit 1988 verleiht die SKJ diesen Preis ja an Personen oder Gruppen, die sich besonders für junge Menschen einsetzen. Dann haben wir natürlich auch im Programm wie immer unseren Trödelmarkt. Die Tore unserer Fundgrube guter Schnäppchen und Gelegenheiten öffnen wir gegen 10:30. Soweit also der Überblick über das, was wir für Sie im ersten Teil unseres Vormittagsprogrammes hergerichtet haben. Jetzt gibt's wie immer erstmal Musik, und zwar von Kerstin Ott und Helene Fischer, und danach dann gleich das Gespräch mit Thomas Weithaler. Ich wünsche Ihnen gute Unterhaltung.

0: Im Studio von Radio Grüne Welle begrüße ich Thomas Weitaler aus Naturns. Hallo und schön, dass du da bist.
1: Ja, danke schön für die Einladung und grüß Gott alle.
0: Also du hast vor kurzem den Jugendpreis von Südtirols katholischer Jugend erhalten. Erst einmal Gratulation.
1: Dankeschön.
0: Also bevor wir genauer auf den Jugendpreis eingehen, möchte ich dich bitten, uns etwas über dich zu erzählen. Ich weiß nur, dass du einen Hof in Naturns bewirtschaftest und dich seit vielen Jahren in der Jugendarbeit engagierst.
1: Ja, geboren bin ich am 7. Jänner 1972. Die Grund- und Mittelschule habe ich in Naturns besucht. Anschließend habe ich mich in die Landwirtschaftsoberschule in Auer eingeschrieben, bin dann aber umgestiegen in die damalige Lehrerbildungsanstalt, heute glaube ich, heißt das Pädagogisches Gymnasium, habe dort die Matura gemacht und bin dann gleich in den Unterricht gestartet, in der Grundschule. Ich habe dann den Zivildienst in der Lebenshilfe geleistet und hatte dort meine erste große Begeisterungsbegegnung mit Jugendlichen, und zwar mit jugendlichen Behinderten. Und diese Arbeit hat mir dann so viel gebracht, dass ich eigentlich 3 Jahre noch geblieben bin und auch eine Ausbildung zum Behindertenbetreuer gemacht habe. Ein weiteres einschneidendes Erlebnis hatte ich dann bei den Pfadfindern. Und aus diesem Grund bin ich dann ganz kurzfristig umgestiegen in die Mittelschule als Religionslehrer. Ich habe berufsbegleitendes Theologiestudium in Brixen gemacht. Und nach ungefähr 7 Jahren war ich auf dem Jakobsweg unterwegs und da hatte ich wieder ein Erlebnis und bin dann zurückgekommen und habe mich als Pastoralassistent in Naturns gemeldet. Nebenbei war ich immer Obstbauer und die Umstände haben es ergeben, dass mein Hof sich erweitert hat und ich nun Vollzeitbauer bin.
0: Irgendwo habe ich gelesen, Jugendarbeit ist für dich keine Arbeit, sondern Berufung.
1: Ich bin fester Überzeugung, dass nicht nur der alte Kangeor Bär mich auf meinen richtigen Weg hingelenkt hat, sondern dass auch der Heilige Geist da die Finger im Spiel hatte. Arbeit verbindet man oft mit Stress, Überforderung, keine Lust oft auch. Die Jugendarbeit ist sicher auch oft sehr streng und herausfordernd, aber sie erfüllt mich, weil ich etwas bewirken kann. Ich sehe in der Jugend ein großes Potenzial. Man muss es nur sanft und behutsam an die Oberfläche bringen und dann entsteht etwas Neues, oft sogar moderne Kirche.
0: Thomas, du hast ja gerade auch gesagt, du bist Obstbauer, Vollzeitbauer. Und die Jugendarbeit, die hat dich ja eigentlich immer begleitet, als Lehrer, als Betreuer bei der Lebenshilfe, als Pastoralassistent bei den Pfadfindern, bei der Jugendfirmung oder der SKJ-Ortsgruppe Naturns. Wie findest du eigentlich Zeit für all diese Tätigkeiten? Du hast ja auch noch deine Familie, oder?
1: Ja, ich muss und tue es auch, mir oft eine Auszeit geben, oder sogar oft stehlen. Das war ein schwieriger Lernprozess für mich. Erst als ich körperlich und auch mental an meine Grenzen stieß, mein Körper mir klar und deutlich zu verstehen gab, dass es so nicht weitergeht, habe ich verstanden, dass es eigentlich im wahrsten Sinn des Wortes ohne mich nicht geht.
0: Ja. Da schließe ich jetzt einfach auch die nächste Frage an. Bisschen Auszeit gönnen. Gibt es eigentlich Hobbys, wo du ein bisschen abschalten kannst oder schaltest du einfach in deinen Wiesen als Obstbauer ein bisschen ab?
1: Sicherlich auch da sind meine Wiesen. Aber ich und meine Frau Ute haben zum Glück die gleichen Hobbys und können somit oft auch Jugendarbeit mit Hobby verbinden. Wir sind leidenschaftliche Mountainbiker und Camper. Wenn wir zum Beispiel mit der Jugendfirmung nach Assisi fahren, hängen wir oft noch 2 Tage dazu und genießen mit den Rädern die umbrische Landschaft und reflektieren die Assisi-Fahrt und planen dann meistens schon wieder die nächste Assisi-Fahrt mit den Jugendlichen.
0: Sehr schön. Jetzt gehen wir ein bisschen genauer auf deine Auszeichnung ein, also auf den Jugendpreis der SKJ. Ist diese Auszeichnung für dich eigentlich überraschend gekommen?
1: Ja, sehr. Als mich Simon von der SKJ angerufen hat, da habe ich zu ihm als erstes gesagt, Simon, ich glaube, du hast einen falschen Weitaler, Thomas. Weil es gibt in Naturns ja 3 mit dem gleichen Namen. Aber er hat mich dann schon aufgeklärt und ich war wirklich der Richtige. Ich war sehr, sehr überrascht und ich muss auch zugeben, stolz.
0: Ja, und so eine Auszeichnung ist ja immer Freude, wie du gerade auch gesagt hast, aber natürlich auch Ansporn.
1: Bei der SKJ-Versammlung, als mir der Preis übergeben wurde, schoss mir eigentlich nur ein Gedanke durch den Kopf. der mich bis heute nicht mehr so richtig loslässt. Und das zum Glück. Und zwar mit Vollgas weiter.
0: Mhm. Ja, wir machen auch gleich mit Vollgas weiter. Es folgt jetzt ein Musikstück und dann sprechen wir natürlich noch weiter mit Thomas Weitaler aus Naturns. Er hat vor kurzem den Jugendpreis von Südtirols katholischer Jugend erhalten. Bleiben Sie dran, wir sind gleich zurück. Willkommen zurück. Sie hören Radio Grüne Welle und mein Gast heute im Studio ist Thomas Weitaler aus Naturns. Hallo und grüß dich nochmal.
1: Hallo.
0: Thomas Weitaler hat vor kurzem den Jugendpreis von Südtirols katholischer Jugend erhalten. Er engagiert sich sehr stark in der kirchlichen Jugendarbeit. Er ist oder war unter anderem Lehrer und Betreuer bei der Lebenshilfe, Pastoralassistent. Er ist bei den Pfadfindern, bei der Jugendfirmung und in der SKJ-Ortsgruppe Naturns. Und ich glaube, du bist auch noch bei der Freiwilligen Feuerwehr, oder?
1: Jawohl, das stimmt.
0: Mhm. Ja, wir haben vorhin schon gesagt, Vollzeitbauer und du bringst irgendwie alles unter einen Hut. Und du hast ganz maßgeblich eben auch die kirchliche Jugendarbeit in Naturns geprägt. Wie hat denn das eigentlich alles angefangen?
1: Ja, angefangen hat das eigentlich in der Mittelschule. Unser alter Herr Georg Beer war mein Religionslehrer und er hat uns damals alle begeistert mit seiner Gitarre.

0: sind. Zum Beispiel die große Seefahrt zu Ostern. Mhm. Und als mir Jugendliche nach der See gesagt haben, dass sie nie geglaubt hätten, dass es noch andere junge Menschen gibt, die sich auch für Glauben und Kirchen interessieren, da war mir klar, dass wir Jugendliche südtirolweit und weltweit zusammenführen müssen. Und das gelingt uns mit der SKJ. Mhm.
1: Thomas, wie siehst du denn eigentlich den neuen Firmweg, also 16 plus sozusagen die Jugendfirmung?
0: Wir in Naturns haben nun ja zwei Firmvorbereitungswege, die Firmung 16 plus und die Jugendfirmung. Ganz wichtig für mich und für alle Jugendlichen in Naturns, es gibt nicht einen guten und einen schlechten oder einen richtigen und falschen Firmweg. Es gibt Jugendliche, die sich riesig freuen, dass sie einmal auswärts mit Kollegen in einem Zelt schlafen können. Es gibt aber auch Jugendliche, die das absolut nicht möchten, ihre beschützten vier Wände zu Hause brauchen. Es gibt also die Abenteurer, die Welterkunder und ich sage jetzt einmal die familiären Weltenschauer. Und wir bieten für beide eine Möglichkeit an.
1: Du hast vorhin auch den Altdekan Peer erwähnt. Er war ja dein Religionslehrer. Und ganz eng mit ihm verbunden ist ja auch der Jesus-Besinnungsweg in Naturns. Und da bist ja auch du irgendwie mit involviert, oder?
0: Ja, wie ich schon einige Male erwähnt habe, war unser Altdekan vom Heiligen Geist beseelt. Und er hatte das Charisma, die Begeisterung weiterzugeben. Als es den Jesusweg erst im Kopf von unserem Dekan gab, durfte ich ihn begleiten, über Stock und Stein, in wildes, steiles Berg- und Waldgelände. Und da beschrieb er genau, wo und wie die Stationen in Zukunft aussehen sollten. Und es hat mich schon wieder gepackt. Für jede Station wurde ein Pate in Form eines Vereins gesucht, der die Station mit aufbaut und dann betreut. Und somit gehöre ich zu den stolzen Paten für die Pfadfinderstation, die Taufe im Jordan, und für die Jugendstation, die Geistsendung.
1: Mhm. Ist dieser Besinnungsweg eigentlich speziell für Kinder und Jugendliche interessant?
0: Der Weg ist so aufgebaut, dass die 15 Stationen über das Leben Jesu in die Natur hineingepasst sind. Zum Beispiel wurde der Weg zu einem großen Findlingstein hingeführt, um dort eine Station zu machen, wo dieser Stein mit eingebunden wurde. Jede Station ist total verschieden gestaltet. Somit begleitet einem auf den ganzen Weg die Frage, was wird als nächstes kommen? Wie wird die nächste Station aussehen? Was verbirgt sich hinter der Station? Denn jede Station ist vollgestopft mit Symbolen, theologischen und biblischen Einzelheiten.
1: Mhm. Wie lange braucht man, um den kompletten Weg zu machen?
0: Das ist ganz verschieden. Es gibt die sehr sportlichen, es gibt auch sehr viele Menschen, die den Weg als sportliche Betätigung sehen und den Weg laufen. Es gibt solche, die sehr, sehr besinnlich unterwegs sind. Wenn man den Weg jetzt gemütlich geht und sich bei den Stationen ein bisschen aufhält, dann muss man mit 2 Stunden rechnen.
1: Mhm. Also das kann man ganz gemütlich einmal an einem Sonntagnachmittag machen, wahrscheinlich auch mit kleineren Kindern, vielleicht auch mit dem Kinderwagen.
0: Ganz sicher mit kleineren Kindern. Mit Kinderwagen ist es eher ein bisschen schwierig, weil es sind doch gerade bei der Kreuzigung eine ziemlich große Steigung dahinter, wo es mit dem Kinderwagen schwierig wird.
1: An dieser Stelle machen wir noch einmal eine kurze musikalische Pause und dann sprechen wir weiter im dritten und letzten Teil unseres Interviews. Mein Gast heute ist der Jugendpreisträger von Südtirols katholischer Jugend, Thomas Weitaler aus Naturns.
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1: Ich grüße Sie noch einmal, liebe Hörerinnen und Hörer. Mein Gast heute im Studio zum Interview ist Thomas Weitaler aus Naturns. Hallo und schön, dass ihr da bist.
0: Ja, grüß Gott alle zusammen.
1: Thomas Weitaler wurde vor kurzem von Südtirols katholischer Jugend gekrönt oder ausgezeichnet, und zwar mit dem Jugendpreis. Er engagiert sich sehr stark in der kirchlichen Kinder- und Jugendarbeit. Thomas, wie schaffst du das eigentlich ganz generell, Kinder und Jugendliche für den Glauben zu begeistern? Das ist heute ja nicht mehr ganz so einfach, würde ich fast sagen.
0: Ja, das stimmt natürlich. Um zu begeistern, muss man selber begeistert sein. Das ist etwas Wesentliches. Und man muss mit den Jugendlichen richtig, ehrlich und bodenständig reden. Es gibt ja verschiedene Modelle, wie man reden kann. Und zwar das Modell, ich bin der Lebenserfahrene, Und du als Jugendlicher musst mir zuhören.

0: und alles annehmen, das ist sicher, ich sage jetzt mal, die falsche Redensart. Mhm. Dann gibt es diese Menschen, die die Jugend bis in den Himmel loben und ihnen erzählen, wie gut sie sind und dass sie die Welt verbessern müssen, weil wir das nicht mehr können, wir sind schon so alt, das ist sicher auch nicht der richtige Weg. Dann gibt es noch die beste Freunde-Methode. Ich über 50 Jahre bin mit den Jugendlichen der beste Freund. Ich ziehe mich gleich an, ich rede gleich wie sie. Und das funktioniert auch nicht, weil es einfach nicht stimmt. Und das versteht ein Jugendlicher. Mhm. Das Modell, das mir recht gut zusagt, ist, dass ich mit den Jugendlichen auf gleicher Ebene rede, eine Vertrauensbasis aufstelle und dass wir uns gegenseitig Ratschläge geben, die ich oder der Jugendliche annehmen dürfen, aber nicht müssen. Und ich glaube, nur so kann man eine Vertrauensbasis aufbauen. Mhm.
1: Thomas, du warst ja auch als Pastoralassistent tätig. Wie siehst du eigentlich diese Rolle oder beziehungsweise die Rolle dieser Berufsgruppe? Sollte es mehr davon geben?
0: Die Seelsorgeeinheiten werden immer größer. Das Arbeitspensum eines Priesters und Seelsorgers steigen ständig und die Priester werden dazu immer älter. Es braucht meiner Meinung nach unbedingt mehr Pastoralassistenten. Einmal, um den Pfarrer zu entlasten, einmal, um Jugendliche besser zur Kirche hinführen zu können, da junge Pastoralassistenten meistens den besseren Zugang zu Jugendlichen haben. Das ist einfach auch altersbedingt. Junge Priester sind ja leider Mangelware. Mit Pastoralassistenten können und müssen wir neue oder auch alte verschlossene Türen der Kirche öffnen, damit frischer jugendlicher Geist hindurchwehren kann. Mhm.
1: Was gibt dir denn eigentlich generell dein ehrenamtliches Engagement in der Kinder- und Jugendarbeit?
0: Freude zu sehen, dass Jugendliche viel Gutes, Neues und Interessantes entstehen lassen können und immer wieder das Erstaunen, dass ihnen Glaube und Kirche wichtig sind, oft nur etwas anders wichtig als uns, aber eben wichtig und das ist auch gut so.
1: Beim Jugendpreis der SKJ, da handelt es sich ja um eine sogenannte Wandertrophäe. Das heißt, du darfst die Auszeichnung nun für ein Jahr bei dir zu Hause aufstellen. Hast du schon einen schönen Platz gefunden?
0: In meinem Büro habe ich, früher hätte man gesagt, einen Herrgottswinkel, also eine Nische, wo ich ein selbstgemachtes Olivenholzkreuz aus Assisi habe. Daneben die mir vererbte Gitarre unseres Altdekans. Und auf der anderen Seite steht der Jugendpreis.
1: Mhm. Wie vorhin auch schon gesagt, so eine Auszeichnung ist ja immer auch Ansporn. Hast du schon wieder neue Projekte im Hinterkopf oder wie soll es denn weitergehen?
0: Der Jugendpreis war für mich wie Volltanken und mit Vollgas will ich nun nicht allein mit meinen treuen Helfern und Helferinnen durchstarten. Ja, einige neue Projekte sind im Wachsen.
1: Mehr verrätst du noch nicht.
0: Ganz genau.
1: Ich gebe dir das letzte Wort. Was möchtest du uns denn noch mit auf den Weg geben?
0: Ja, um voranzukommen, um etwas zu bewirken, um glücklich zu sein oder zu werden, müssen und dürfen wir uns begeistern. Nur zu achten bei der Begeisterung ist, dass im Wort Begeisterung der richtige Geist vorkommt. Und zwar der beschützende, behütende und bewirkende Heilige Geist.
1: Ja, und damit würde ich sagen, beschließen wir unser Gespräch. Ich bedanke mich ganz herzlich bei dir, Thomas Weitaler, dass du uns heute hier im Studio besucht hast, uns Einblicke in dein Schaffen und dein Leben gegeben hast. Weiterhin viel Kraft und alles Gute.
0: Dankeschön und ebenfalls alles Gute.
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Von Chris Norman kommen wir gleich noch zu Musik aus Südtirol, und zwar zu Sophie Rabanzer. Sie stammt aus dem Dorf im Eisacktal mit dem schiefen Turm. Ja, ganz genau, das ist Barbian. Und sie besingt hier ihre Welt. Und dann öffnen wir gleich danach die Tore unseres Trödelmarktes. Sie haben jetzt also gute 3 Minuten lang Zeit, sich Papier und Bleistift zurechtzulegen. Vielleicht ist ja das ein oder andere Interessante für Sie dabei.

0: Eine sehr schöne Stimme aus Südtirol, Sophie Rabanza. Mittlerweile ist es 10.31 Uhr, das heißt natürlich höchste Zeit, die Tore unseres Trödelmarktes zu öffnen. Hier ist meine Kollegin Annie Kommiss mit dem ersten Teil der heutigen Durchsagen.
1: Gesucht wird eine gebrauchte Overlock-Nähmaschine in gutem Zustand und gesucht wird auch Treibholz 10 bis 15 cm groß zum Basteln. Alles unter 333 28 24 220. Ein Calcetto wird zu schenken gesucht unter 338 50 26 302. Und gesucht werden Lavendel und Sonnenblumen unter 347 96 54 38 9. Eine Couch 2,20 m x 2,10 m groß ausziehbar wird im Sarntal gegen eine freiwillige Spende abgegeben unter 338 50 27 54 7. Um 30 Euro wird ein gut erhaltenes Kinderfahrrad 24 Zoll im Pustertal verkauft unter 345 27 93 800. Ein gut erhaltener Einkaufstrolley wird günstig abgegeben und zwar in Deutschnofen unter 348 42 51 108. Gut erhaltene Damenbekleidung Größe 40-42 ist günstig zu verkaufen und ein neuer Motorradhelm schwarz matt Marke Nolan Größe S mit passender Brille wird wegen Fehlkaufs günstig abgegeben. Das Ganze in der Umgebung von Meran unter folgender Telefonnummer 334 37 23 66 8. 1 Liter Einweggläser und grüne 1 Liter Weinflaschen mit Kronenverschluss werden im Wipptal abgegeben unter 347 33 81 94 7. Ein Mountainbike ist im Burggrafenamt zu verkaufen unter 348 57 33 860. Verkauft wird ein E-Bike für Damen, es wurde nur wenig benutzt. Die Telefonnummer 333 84 95 36 7. Eine komplette Sitzgarnitur, und zwar Vordersitze und Rückbank von einem Golf 5er in sehr gutem Zustand ist zu verkaufen oder wird getauscht. Die Sitzgarnitur weist keine Flecken auf, keine Löcher oder Risse und es handelt sich um Stoffbezug. Die Telefonnummer für Interessierte 345 41 62 27 9.
0: Dankeschön inzwischen. Jetzt gibt's ein Musikstück und zwar von Hansi Hinterseer. Und gleich danach hören Sie dann die restlichen Durchsagen im Trödelmarkt.

0: 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Wir sind mittendrin in unserer sehr beliebten Rubrik. Das ist der Trödelmarkt. Hier ist meine Kollegin Anniko Mies mit dem zweiten Teil der Durchsagen.
1: Gut erhaltene Kinderbücher sind zu vergeben unter 347 96 54 38 9. Eine Kuchenglocke ist zu verschenken. Viereckige Formen in weiß und dunkelbraun sind zu verkaufen. Verschiedene Flohmarktsachen werden abgegeben. Und vier Stahlfelgen, vier Loch für einen Ford Fiesta sind ebenfalls zu verkaufen. Alles unter 346 231 33 61. Zwei Handys werden verschenkt unter 347 96 54 38 9. Zwei Klappfahrräder 12 Zoll mit 3 Gangschaltung sind zu verkaufen unter 339 37 63 93 8. Sehr günstig verkauft wird ein komplettes Einbettzimmer mit Bett, Lattenrost, Matratze, Kleiderschrank und Wandkästen, alles in gutem Zustand, verkauft wird es in Sand in Taufers und zwar um 150 Euro. Die Telefonnummer dazu 347 62 86 84 1. Rupferne Leintücher, Kissenbezüge in verschiedenen Größen und mit verschiedenen Mustern, Einwegkessel, Entsafter, Töpfe und anderes Geschirr für die Alm, ein Zierspinnrad und viele verschiedene Knöpfe werden verkauft. Gegen eine freiwillige Spende werden Deckenlampen und eine Aufschnittmaschine abgegeben. Alles unter 338 90 67 68 8. Und vier Sommerreifen auf 5 Loch Aluminiumfelgen, die Maße 215 70 R16 99 H werden im Finchgau günstig verkauft unter 388 811 46 62.
0: Dankeschön, Anni. Das waren also die Durchsagen im heutigen Trödelmarkt. 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

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In wenigen Augenblicken ist es 10:45. Jetzt gibt's noch Musik von Nicole. Dann hören Sie um 10:50 die nächsten Kurznachrichten. Und eines der Themen, über das wir dann ab 11 Uhr hier sprechen werden, ist der heutige Weltumwelttag. Und am kommenden Montag, dem 8. Juni, da wird dann auch noch der Welttag des Meeres begangen. Diese globalen Aktionstage erinnern uns daran, dass der Schutz unserer Ressourcen direkt vor der eigenen Haustür beginnt. Ja, und dass die Zukunft der Nachhaltigkeit längst in Südtirol angekommen ist, das zeigt ein Blick nach Tramin. Dort revolutioniert die Solos Farm die Landwirtschaft. In einem genialen Kreislauf düngen Fische den Salat und die Pflanzen reinigen das Wasser. Wie das genau funktioniert, das erfahren wir dann ab 11 Uhr von einem der Gründer der Solos Farm, und zwar Matthäus Kircher. Also weiterhin gutes Zuhören und bis gleich.

0: 10 vor 11.
1: Tourismus im Winter, wieder mehr Gäste. Verkehrsdaten zur Brennerblockade, Freitag davor war Spitzentag. Das Wetter ist lockert auf. Ich bin Wilhelm Schatzer, schönen Vormittag.
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1: Im Tourismus gibt es wieder ein Plus. Das Astat hat die Zahlen vom Winter vorgelegt. 3,5 Millionen Ankünfte wurden verzeichnet und 14,8 Millionen Übernachtungen. Das ist jeweils ein Plus von mehr als 3% gegenüber dem vorigen Winter. Am meisten Gäste kamen aus Deutschland, nämlich 40%, gefolgt von den Italienern mit 28%. Und die meisten Gäste haben in 4-Sterne-Hotels übernachtet. Zum ersten Mal haben sie die 3-Sterne-Hotels anteilsmäßig überholt. Zur Brennerblockade vor einer Woche liegen jetzt Verkehrsdaten vor. Am Protesttag am Samstag war es ja sehr ruhig. Damals sind vor und nach der Kundgebung nur 17.000 Fahrzeuge über den Brenner gefahren. Der Verkehr hatte sich auf die Tage davor und danach verlagert. So war der Freitag davor ein Spitzentag mit 48.000 Fahrzeugen und am Sonntag wurden 45.000 Durchfahrten gezählt. Am Friedhof in Bozen hat die Gemeinde 30.000 sterile männliche Tigermücken ausgesetzt. Sie sollen sich mit weiblichen Tigermücken paaren, die dann nicht befruchtete Eier legen. Dadurch wird das Wachstum der Tigermückenpopulation eingedämmt. Wenn die Methode erfolgreich ist, könnte sie auch in anderen Bereichen der Stadt eingesetzt werden. In der Gemeinde Ulten sind die Arbeiten für das Glasfasernetz abgeschlossen. Jetzt können die Haushalte und Betriebe die Verkabelung bis in die Wohnungen bzw. Betriebsräume machen und dann das schnelle Internet nutzen. Die Regierung in Rom hat ein Maßnahmenpaket verabschiedet, mit der neue Migrations- und Asylpakt der Europäischen Union sofort umgesetzt werden kann. Dieser tritt am 13. Juni in Kraft. Italien will künftig Asylverfahren in bestimmten Fällen im Rahmen von sogenannten beschleunigten Verfahren direkt an der Grenze durchführen, etwa bei Menschen, die als Gefahr für die nationale Sicherheit gelten oder bei Menschen, die falsche Informationen oder gefälschte Dokumente vorgelegt haben. Der Regen hat aufgehört und die Wolken reißen jetzt auf. Gleich mehr zum Wetter.
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1: Es gibt jetzt blaue Flecken am Himmel, stellenweise scheint die Sonne. Die Temperaturen dazu, 17 Grad hat es in Bozen, 18 in Meran, 13 in Starzing und 7 Grad in Doblach. 19 bis 26 Grad werden es am Nachmittag. Morgen Samstag wird es oft bewölkt und am Nachmittag regnerisch. Am Sonntag scheint am Vormittag die Sonne, am Nachmittag kann es wieder regnen.
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7: Schönen Vormittag aus der Landesverkehrsmeldezentrale wünscht Renate Stauder. Auf der Brennerautobahn in Richtung Norden zwischen Bozen Süd und dem Brenner abschnittsweise LKW-Stau wegen Überlastung und zwischen San Michele und Bozen Süd 6 Kilometer Stau wegen Überlastung. Auf der Brenner Staatsstraße in Richtung Bozen zwischen Leifers und Bozen Kolonnenverkehr und Stau wegen Überlastung. Eine Einbahnregelung wegen Arbeiten gibt es auf der Brenner Staatsstraße nördlich von Fahren. Es kommt immer wieder zu kurzen Wartezeiten in beiden Richtungen. Gute Fahrt!
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8: Ich grüße Sie noch einmal ganz herzlich. Schon sind wir im zweiten Teil unseres Vormittagsprogrammes. Mit großen Schritten geht es Richtung Wochenende. Heute ist Freitag, der 5. Juni, übrigens Weltumwelttag. Das wird auch noch gleich Thema bei uns hier sein.

Übrigens entstanden in der Corona-Zeit, das war der Titel Neubeginn. Und natürlich haben Sie sie erkannt, Barbara Zanetti und Doris Warasin. Es ist genau eine Minute nach elf und das sind die Themen, die wir jetzt noch im zweiten Teil unseres Vormittagsprogrammes für Sie hergerichtet haben. Wir sprechen zum Beispiel über die Sensibilisierungskampagne Mutternacht, die bereits vor über 10 Jahren ins Leben gerufen wurde. Damit soll auf die Schattenseiten des Mutterseins aufmerksam gemacht werden und diese Organisation umfasst mittlerweile 28 Vereine aus den Bereichen Familie, Soziales, Gesundheit und Bildung. Bei einer Online-Umfrage hatten Mütter nun die Möglichkeit, Erfahrungen, Gedanken und Belastungen zu thematisieren. Und wir sprechen dann noch über den heutigen Weltumwelttag und auch gleich über den kommenden Montag, das ist der Welttag des Meeres. Mit diesen globalen Aktionstagen soll daran erinnert werden, dass der Schutz unserer Ressourcen direkt vor der eigenen Haustür beginnt. Und wir sprechen mit Matthäus Kircher. Er ist Mitbegründer der Solos Farm. Diese betreibt eine ganz spezielle, nachhaltige Wissenschaft, und zwar nennt sich das Aquaponik. Er wird uns in Kürze erklären, wie das funktioniert. Dann haben wir natürlich auch noch im Programm den Blick auf den Veranstaltungskalender, wie immer dann gegen 11:30. So, jetzt geht's aber erstmal weiter mit Musik. Hier sind Claudia Jung und Nino De Angelo.

0: der Schutz unserer Ressourcen direkt vor der eigenen Haustür beginnt. Und dass die Zukunft der Nachhaltigkeit längst in Südtirol angekommen ist, das zeigt ein Blick nach Tramin. Dort revolutioniert die Solos Farm die Landwirtschaft. In einem genialen Kreislauf düngen Fische den Salat und die Pflanzen reinigen das Wasser. Das spart sensationelle 90% Wasser und kommt komplett ohne Pestizide aus. Dieses System nennt sich Aquaponik. Von einem der Gründer der Solos Farm, Matthäus Kircher, erfahren wir nun die Einzelheiten dazu.
1: Ja, Aquaponik ist in erster Linie schon eine Wortkombination aus Aquakultur, Fischzucht und Hydroponik, Gemüseanbau außerhalb des Bodens. Das sind an und für sich zwar getrennte Systeme, die aber in der Aquaponik miteinander kombiniert werden und so eigentlich einen synergetischen Kreislauf bilden. Und wirklich, da sprechen wir von einem komplett geschlossenen Wasser- und Nährstoffkreislauf. Das funktioniert dann im Detail so: starten wir unsere Reise im Fischbecken. Wir haben da Barsche und Welse drin, die werden gefüttert. Und die Ausscheidungen lösen sich im Wasser, gehen dann über einen Biofilter, wo ein Stoffwechselprozess stattfindet und die Nährstoffe für die Pflanzen aufbereitet werden. Das Wasser geht dann mit den Nährstoffen weiter ins Pflanzbecken, wo unsere Salate schwimmen. Das sind 200 Quadratmeter große Becken. Und da schwimmen dann die Salate auf schwimmenden Platten und beziehen ihre Nährstoffe direkt aus dem Wasser. Das heißt, sie wachsen nicht im Boden, wie man es eigentlich gewöhnt ist, sondern im Wasser. Und von da ist dann eigentlich ganz wichtig, die Pflanzen wachsen, ist natürlich ein toller Effekt für uns, weil es einfach Lebensmittel produziert. Mhm. Für das System ist allerdings auch ganz wichtig die Filterleistung, die die Pflanzen noch bringen. Sie entziehen dem Wasser die Nährstoffe, filtern das, sodass es wieder zurück zu den Fischen kann und die Reise von vorne beginnt.
0: Also ressourcenschonend, ganzjährig, lokal und platzsparend, das sind so die Hauptschlagwörter im Zusammenhang eben mit Aquaponik.
1: Ja, genau, ressourcenschonend einmal einerseits, weil im Vergleich zur konventionellen industriellen Landwirtschaft verbrauchen wir leider einen Bruchteil an Wasser. Also man spricht von Einsparungen bis zu 90% an Beregnungswasser, weil eben unser Wasser allem wiederverwendet wird. Und wir haben auch keine Oberflächenverdunstung. Im Vergleich zur konventionellen Fischzucht spricht man von 97% Wassereinsparung. Dann haben wir einfach eine Platzeinsparung, weil wir haben bis 12-mal höhere Flächenproduktivität. Das ist einerseits darauf zurückzuführen, dass wir auf engstem Raum können. Am Pflanzenpins gibt es keine Wege zwischen die Salate durch, weil die in die Becken sein und allem weitergeschoben werden können, bis zum Erntebereich. Aber vor allem dadurch, weil wir ja 12 bis 13 Erntezyklen im Jahr haben. Wir produzieren ganzjährig, wohingegen wir im klassischen Freilandanbau, also in unseren Breiten zumindest, haben wir, wenn alles gut geht, 4 Zyklen. Und da ergibt sich halt einfach eine Steigerung der Produktion. Ressourcenschonend auch deswegen, weil wir überhaupt keine synthetischen, chemischen Pflanzenschutzmittel oder auch Dünger einsetzen. Mhm. Die Dünger kommen eben, wie schon gesagt, von Tieren, die werden organisch generiert und spritzen die mir gar nichts, weil wir ja Mikroorganismen im System haben und die, wir sind sehr darauf bedacht, dass die ihren Job machen und eben nicht vergiftet werden. Und es kommt auch, vielleicht wichtig zu erwähnen, auch in der Fischzucht keinerlei Antibiotika, Hormone oder sonst was zum Einsatz, weil die Besatzdichte einfach viel, viel geringer ist, als man sie in der klassischen Fischzucht kennt.
0: Sie hörten den Mitbegründer der Solos Farm, Matthäus Kircher. Bei dieser besonderen Form der Aquakultur wächst, vereinfacht gesagt, Salat im Wasser und wird von Fischen gedüngt. Weitere Informationen gibt's unter www.solos.farm. Und das war ein kleiner Gedankenanstoß zum Weltumwelttag und zum Welttag des Meeres.

Grüß dich, liebe Hörerinnen und Hörer von Radio Grüne Welle. Ich bin der Marco Diana aus Schlandos und wünsche euch jetzt alle einen wunderschönen Tag und viel Spaß mit meiner Musik. Ciao, pfiat euch, servus.

0: Mit schwungvoller Musik geht es durch den Vormittag und jetzt auch direkt weiter mit dem nächsten Thema hier bei Radio Grüne Welle am Vormittag. Im Jahr 2015 wurde die Sensibilisierungskampagne Mutternacht ins Leben gerufen, um auf die Schattenseiten des Mutterseins aufmerksam zu machen. Das Netzwerk umfasst mittlerweile 28 Vereine und Verbände aus den Bereichen Familie, Soziales, Gesundheit und Bildung. Bei einer Online-Umfrage haben Mütter nun die Gelegenheit, ihre Erfahrungen, Gedanken und Belastungen zu thematisieren. Dazu sagt Sigrid Zwerger vom Organisationsteam:
1: Die Mutternacht existiert jetzt seit 11 Jahren. 11 Jahren, 11 Themen. Zum einen haben wir als Netzwerk gesehen, 11 Themen, die immer noch aktuell sind, denn immer wieder kommen neue Mütter dazu und immer wieder kommen diese Themen. Wir haben uns im Herbst getroffen, so wie jedes Jahr, um zu schauen, okay, welches Thema greifen wir als nächstes auf? Und da haben wir gesagt, boah, 11 Themen, was kommt jetzt? Und wir wollten also, die Mutternacht ist entstanden ganz nahe an Mutterthemen, ist auch von den Hebammen stark ausgegangen, ganz viele Themen rund um die Geburt. Und dann sind die Themen größer geworden, mehr Organisationen sind dazugekommen. Und wir haben gesagt, na, wir möchten dieses Jahr wieder ganz nahe zu den Müttern dazugekommen und deshalb auch eine Umfrage starten. Ganz einfach, ganz niederschwellig, denn wir leben in einer Gesellschaft, in der so vieles schon gesagt wird, wo es so viel Sprachrohre gibt, um einfach mal zu schauen, was sind eigentlich Tabus, die aktuell bei den Müttern da sind. Denn eines ist das, was wir als Organisation und Vereine spüren oder wahrnehmen, aber das ist unsere Wahrnehmung und wir möchten noch einmal die Stufe hinab und wirklich schauen, ganz, ganz nah dran zu sein und offen sein zu dem, was einfach kommt direkt von den Müttern.
0: Jetzt konkret zur Umfrage. Also die Umfrage ist online, aber wie läuft die ab? Wie komme ich dazu? Erzählen Sie uns darüber.
1: Ja, also die Umfrage ist online. Sie wird von den gesamten Netzwerkpartnern nach außen getragen. Sie wurde auch von Seiten der Bildungsdirektion, auch Schulen, Kindergarten hinausgesendet. Wir haben eine Homepage. Wenn man eingibt Mutternacht, HDF für Haus der Familie, dann kommt man direkt hin. Ansonsten wahrscheinlich findet man sie auf sämtlichen Social-Media-Kanälen und man klickt dann drauf und dann ist es wirklich, man braucht nur eine Minute, es kommen 3 Felder hinaus und dann geht es darum, nur ganz kurz zu sagen, okay, das sind Themen, die mich betreffen, über die ich nachdenke, die ich mich vielleicht nicht so getraue, in der Öffentlichkeit zu sagen, die ich mich vielleicht unter Umständen auch nicht getraue, mit meiner Familie oder mit meiner besten Freundin zu teilen. Diese Themen nehme ich wahr, die sind einfach noch schwer anzusprechen.
0: Also die Umfrage richtet sich natürlich an alle Mütter und sie ist auch anonym.
1: Ja, selbstverständlich. Das war uns ganz wichtig. Sie soll kurz sein, einfach handhabbar sein und auf jeden Fall anonym.
0: Die Umfrage, Frau Zwerger, läuft jetzt bis zum 4. Juli. Und wie geht es dann weiter?
1: Dann ist es so, die Umfrage kommt rein, die Daten kommen rein, die Daten werden gesammelt von uns als Netzwerk, vom Organisationsteam. Im Herbst trifft sich die Netzwerkgruppe wieder und schaut sich einfach mal an, welche Themen sind gekommen. Und eigentlich ist es unser großes Ziel als Mutternacht, dass es die Basis bildet, sozusagen für die weitere Arbeit der Mutternacht, zu schauen, was sind Themen, die wir aufgreifen können, sollen, müssen. Selbstverständlich ist es auch, ich denke, wenn so eine große Umfrage gemacht wird, ist es generell interessant für mehrere Organisationen und darüber hinaus. Und deshalb werden wir selbstverständlich auch die Ergebnisse der Umfrage im Rahmen von einer Pressekonferenz veröffentlichen. Und dann ist es uns wichtig, Stück für Stück die Tabuthemen anzusprechen und in die Öffentlichkeit zu bringen. Denn meistens in dem Moment, wo man es schafft, über etwas zu reden, verliert es auch Druckqualität oder an seiner Schwierigkeit. Also das nach außen bringen zum Gesellschaftsthema, machen etwas, das ist das große Ziel der Mutternacht.
0: Das sagt Sigrid Zwerger, Bildungsreferentin im Haus der Familie und Mitglied im Organisationsteam des Netzwerkes Mutternacht. Was sie sich für die Online-Umfrage wünscht und einiges mehr, erfahren Sie im längeren Interview, das meine Kollegin Annie Kommiss geführt hat. Und dieses Interview finden Sie natürlich wie immer auf unserer Facebook-Seite. Jetzt geht's weiter mit Musik von Relax und dann gibt's noch einen Titel von Gottfried Würcher und anschließend schauen wir dann auf den Veranstaltungskalender für den heutigen Freitag. 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

0: Ja, und wie immer so um diese Zeit plus minus schauen wir natürlich auch heute auf den Veranstaltungskalender, was heute in Südtirol so geboten wird. Am Freitag, 5. Juni, das erfahren wir wie immer von meinem Kollegen Florian Mayer.
1: Der Filmclub Bozen zeigt heute um 17.45 Uhr den spanischen Film «Il silencio degli altri». Ab 18 Uhr läuft der ebenfalls spanische Streifen «Amarga Navidad» von Pedro Almodóvar. Um 18.15 Uhr beginnt im Filmclub Bozen die Vorführung des französischen Films «Ticket ins Leben», eine Feel-Good-Filmkomödie rund um unerwartetes Liebesglück und ungeplante Neuanfänge. Der deutsche Film «Der verlorene Mann» wird heute ab 20 Uhr vorgeführt. Um 20.15 Uhr sehen Sie heute die neu restaurierte Fassung des japanischen Zeichentrickfilmklassikers Prinzessin Mononoke von Hayao Miyazaki. Der Film läuft in japanischer Sprache mit italienischen Untertiteln. Um 20.30 Uhr ist der Film Le Città di Pianura zu sehen. Im Pfarrheim der Dompfarre Bozen findet heute um 18 Uhr das traditionelle Abschlusskonzert der Dommusikschule statt. Schülerinnen und Schüler der Violin-, Violoncello- und Klavierklassen werden dabei ihre künstlerischen und technischen Fortschritte präsentieren. Eine musikalische Reise durch das Italien des frühen Barock steht heute bei einem Konzert in der Stephanskirche in Pinzon auf dem Programm. Anita Rosati, Johanna Zachhuber und Manuel Schuhn spielen geistliche Musik des 17. Jahrhunderts. Im Mittelpunkt stehen Werke für zwei Stimmen und historische Orgel von Claudio Monteverdi, Giovanni Paolo Cima, Girolamo Frescobaldi und anderen Komponisten. Das Konzert beginnt um 20 Uhr. Im Rahmen von Lana meets Jazz gibt es heute Abend um 20 Uhr in der Bibliothek im Kulturpunkt Lana Jazz mit Avantgarde und Punk. Zu Gast sind Shrieve Punk, eine Working Band, die vor 23 Jahren, also 2003, von Matthias Schrievel gegründet wurde und die schon in großen Konzerthäusern und Philharmonien gespielt hat. Der Männergesangverein Sterzing 1860 und die VIP-Singers unter der Gesamtleitung von Waltraud Börnbacher präsentieren heute Abend im Stadttheater in Sterzing die MGV Wurlitzer Hitparade, ein mitreißendes musikalisches Erlebnis voller bekannter Ohrwürmer und Kultklassiker. Begleitet werden die Chöre dabei von einem dynamischen Trio an Piano, E-Gitarre und Schlagzeug. Der Frauenchor Koryphäen lädt heute Abend um 20 Uhr zu einem Friedenskonzert in die Pfarrkirche Gargazon ein. Unter dem Leitgedanken, wenn Stimmen sich vereinen, erwartet sie einen Abend voller Musik und Gemeinschaft. Den ersten Teil des Konzerts gestaltet der Frauenchor mit ausgewählten Chorstücken. Danach sind alle eingeladen, im zweiten Teil selbst mitzusingen. Dabei erklingen Friedenslieder von Helge Burggrabe aus dem Hagios-Zyklus. Die Septima des Franziskaner-Gymnasiums in Bozen inszeniert zum Abschluss des Schuljahres den Klassiker von Felix Mitterer, die Piefke-Saga. In Zeiten von Schlagwörtern wie Übertourismus erfährt dieses Stück ja wieder ungeahnte Aktualität. Unter der Regie von Gerd Weigel wird um 20.30 Uhr im Schulhof des Franziskaner-Gymnasiums eine bearbeitete Fassung des Stücks auf die Bühne gebracht. Im Weingut Klaus Lentsch in St. Pauls gibt's heute Abend Theater im Weingut. Zur Aufführung gelangt das Stück Wild Wild Man. Dabei handelt es sich um eine kabarettistische Theaterfassung über die lokale Legende des wilden Mons, einem wohlhabenden, aber trinkfesten und unberechenbaren Mann aus Girland, nachdem sogar ein Hügel im Monticlor Wald benannt wurde. Die Aufführung beginnt um 20.30 Uhr. Und im Park der Villa Freischütz in Meran spielt die Gruppe Praxenknecht heute ab 17 Uhr das Familienstück Bienen, Mayo und das verschollene Lied.
0: Dankeschön, Florian. Also es gibt wieder einiges an Veranstaltungen. Sie haben die Qual der Wahl und Sie können sich das soeben Gehörte natürlich auch nochmal in Ruhe anschauen. 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

0: Ja, vom Traum, den da die Spider-Murphy-Gang besungen hat, kommen wir jetzt wieder in die Wirklichkeit zurück. 11:42 Uhr und hier sind einige der Themen, die Sie dann in den ausführlichen Nachrichten bei uns hier hören werden. Stellenanzeigen interessanter, verändern die sichtbaren Löhne den Arbeitsmarkt? No tourist please, sollte es in Südtirol reservierte Busse für Einheimische geben? Und wieder in Freiheit. Es ist eine Nachricht, die wohl viele mit Freude gehört haben. Alle 5 Südtiroler, die im sogenannten Alpenkohlefall angeklagt wurden und seit über 2 Wochen in verschiedenen Gefängnissen saßen, sind frei. Das Gericht in Trient hat das entschieden. Stefanie Terzer, sind die Männer jetzt tatsächlich frei?
1: Ja, vollkommen frei. Der Haftbefehl wurde aufgehoben und alle 5 wurden, wie es so schön heißt, auf freien Fuß gesetzt. Das Gericht hat keinen Hausarrest angeordnet und sie müssen sich auch nicht jeden Tag bei der Polizei melden. Keine weitere Sicherungsmaßnahme also. Theoretisch könnten sie sich heute schon wieder an ihre Schreibtische setzen. In unserem Südtirol-Journal Mittagsmagazin fragen wir nach, wie es ihnen geht. Und wir fragen nach, wie diese plötzliche Freilassung interpretiert werden kann.
0: Danke, Steffi, für diesen Blick auf einige der Themen. Das Mittagsmagazin gibt's bei uns um 10 vor 12.

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1: 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Ja, und damit sind wir bei den letzten 3 Sendeminuten in unserem Vormittagsprogramm angelangt. Da gibt's jetzt natürlich noch Musik, und zwar Musik aus Südtirol von Jason Nussbaumer. Und ja, damit wünsche ich Ihnen jetzt erstmal eine angenehme Mittagszeit, einen stressfreien restlichen Freitag und dann natürlich hoffentlich ein schönes Wochenende, egal ob mit Regenschirm im Rucksack oder Sonnenbrille auf der Nase. Machen Sie das Beste draus. Danke fürs Zuhören und eine gute Zeit wünscht Claudia Meierhofer.

0: 10 vor 12. 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
1: Schönen guten Tag, ich bin Stefanie Derzer. Fall Alpenkohle, nach über 2 Wochen Knast endlich in Freiheit. Wie geht's den Südtiroler Angeklagten? Und kein Platz mehr in den Öffis. Sollte es in Südtirol eigene Busse für Einheimische geben? Mehr als 2 Wochen lang waren die Südtiroler Angeklagten im Fall Alpenkohle im Gefängnis. Dann gestern die Wendung. Alle 5 wurden freigelassen. Das Freiheitsgericht in Trient hat den Haftbefehl aufgehoben und auch sonst keine weiteren Sicherungsmaßnahmen verfügt. Heißt, sie sind tatsächlich wieder alle frei. Kein Hausarrest, keine Meldepflicht, kein Ausreiseverbot. Nicht für Giulio Angelucci und auch nicht für Andreas Dabeiner, Hugo Trenkwalder, Rupert Rosanelli und Andreas Mari. Maris Anwalt, Ivan Badana.
2: Herr Mari ist erleichtert, dass er das Gefängnis verlassen durfte. Er ist jetzt wieder zu Hause und er ist froh, dass dieser Albtraum endlich ein Ende hat.
1: Ein Ende hat jetzt zwar erstmal nur der Gefängnisalbtraum, allerdings sei das schon ein gutes Zeichen.
2: Wir waren uns von Anfang an und auch Herr Mari selbst von seiner Unschuld bewusst und haben dementsprechend dahin gearbeitet. Es gab technische Zeiten, die man abwarten musste, aber schlussendlich ist das eine erste kleine Bestätigung, die bezeugt, dass die Maßnahme nicht nur vollkommen überzogen, sondern auch nicht notwendig war.
1: Der gleichen Meinung ist auch Senatorin und Rechtsanwältin Julia Unterberger. Dass die Richter jetzt auch keine weiteren Maßnahmen beschlossen haben, zeige, dass diese Untersuchungshaft nicht nur unverhältnismäßig war, sondern völlig unbegründet. Und es sei auch ein Zeichen dafür, dass auch das restliche Verfahren in Richtung Freispruch gehen könnte.
3: Theoretisch geht das Verfahren weiter und man muss das endgültige Urteil abwarten. Aber wenn diese Begründung des Überwachungsgerichtes in die Richtung geht, dass keine Indizien für die Straftat vorliegen, dann ist das natürlich noch einmal ein großer Vorteil für die Beschuldigten.
1: Die Betroffenen können jetzt erstmal aufatmen, teilweise zumindest. Denn wie es mit ihren Jobs weitergeht, ist fraglich. Sie könnten zwar sofort wieder an die Arbeit gehen, allerdings dürfte dort ein Disziplinarverfahren auf sie warten. Das sagt der Arbeitsrechtsexperte Josef Tschöll.
4: Auf jeden Fall tut der Arbeitgeber gut daran, dem Mitarbeiter eine Vorhaltung zu machen und ihn aufzufordern, die Vorwürfe zu diesen Stellung zu nehmen. Dann kann sich der Arbeitnehmer rechtfertigen und der Arbeitgeber kann das Disziplinarverfahren dann auch suspendieren. Er kann warten, bis nähere Details vorliegen und erst zu einem späteren Zeitpunkt eine Entscheidung treffen.
1: Kommende Woche entscheidet das Gericht dann, wie es für Flavio Ruffini weitergeht. Der Generaldirektor der Landesumweltagentur ist ja vom Dienst suspendiert und darf 1 Jahr lang kein öffentliches Amt mehr innehaben. Wenn das Gericht die aktuelle Linie beibehält, dann wird wohl auch Ruffini schon bald wieder an seinen Arbeitsplatz zurück dürfen. Über Geld und das eigene Gehalt zu sprechen, ist bei uns in Südtirol oft noch ein Tabu. Das könnte sich jetzt aber ändern, denn ab nächster Woche muss bei jeder Stellenanzeige das Gehalt dabei stehen. Marlies Winkler, dadurch sollen die Löhne gerechter werden.
5: Genau das ist das Ziel. Denn bisher sind die Gehälter in einigen Firmen fast so was wie ein Betriebsgeheimnis. Viele wissen nicht, wie viel die eigenen Arbeitskollegen verdienen. So passiert es auch, dass Angestellte in derselben Position unterschiedlich viel bekommen. Ab Montag muss in jeder Stellenanzeige das Einstiegsgehalt sichtbar sein. Damit die Gehälter auch wirklich vergleichbar sind, wird nicht das monatliche, sondern das Jahresgehalt angegeben, sagt Gleichstellungsrätin Brigitte Hofer. Unternehmen können auch eine Gehaltsspanne nennen.
6: Es wird das Grundgehalt im Brutto natürlich plus die zusätzlichen, die Benefits, die Zusatzelemente angegeben werden müssen. Natürlich können wir jetzt nicht von 30.000 die Gehaltsspanne bis 90.000, weil das ist unwahrscheinlich. Das macht keinen Sinn.
5: Firmen dürfen beim Bewerbungsgespräch künftig nicht mehr fragen, wie viel man bisher verdient hat. Die Bewerber hingegen dürfen nicht nur wissen, wie viel sie selbst im neuen Job verdienen würden, sondern auch, wie viel ihre zukünftigen Kolleginnen und Kollegen gerade verdienen. Gleichstellungsrätin Hofer erhofft sich einen Wandel im Südtiroler Arbeitsmarkt.
6: Es wird nicht mehr dieses Tabuthema sein und man darf den Bediensteten auch nicht mehr verbieten, über Geld zu sprechen, denn es gibt ja auch so Vertragsklauseln, dass Bedienstete nicht darüber reden dürfen. Dies wird es auch nicht mehr geben und alle Betriebe, öffentliche und privat, müssen sich an diese Regeln halten.
5: Werden die Löhne in Südtirol damit wirklich gerechter? Michael Bahler vom Arbeitsförderungsinstitut AFI sagt, das könnte sein. Denn schon allein durch die Sichtbarkeit könnten einige Betriebe ihre Gehälter anpassen.
7: Unternehmen, die weniger bezahlen, die werden sichtbar und geraten natürlich auch unter Druck, die Gehälter anzupassen oder Einstiegsgehälter anzupassen, um überhaupt noch Personal finden zu können.
5: Wenn in Südtirol allgemein offener über Geld gesprochen würde, wäre das positiv, sagt Michael Pahler.
7: Manchmal hört man auch das Argument, dass diese Gehaltstransparenz den Neid oder die Neiddebatte schüren könnte. Wenn ein langjähriger Mitarbeiter oder eben eine Mitarbeiterin sieht, dass der neue Bewerber oder die neue Bewerberin wirklich viel mehr bekommt, ist nicht die Transparenz das Problem, sondern die unfairen Entlohnungsmodelle der Unternehmen.
5: In einigen europäischen Ländern, wie etwa auch bei unseren Nachbarn in Österreich und Deutschland, ist es übrigens schon seit Jahren so, dass das Gehalt in der Stellenbeschreibung steht. Ab nächster Woche dann auch bei uns. Stellenanzeigen werden da vielleicht auch für jene interessant, die gar keinen Job suchen, sondern einfach nur neugierig sind, was andere so verdienen.
8: Immer weiter nach oben geht's mit den Tourismuszahlen in Südtirol. Dieses Mal gibt's aber auch eine kleine Neuheit. Gleich mehr dazu in unseren Kurznachrichten.
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8: Im Tourismus gibt es wieder ein Plus. Das Astat hat die Zahlen vom Winter vorgelegt. Wilhelm Schatzer mit den Kurznachrichten.
15: 3,5 Millionen Ankünfte wurden verzeichnet und 14,8 Millionen Übernachtungen. Das ist jeweils ein Plus von mehr als 3% gegenüber dem vorigen Winter. Am meisten Gäste kamen aus Deutschland, nämlich 40%, gefolgt von den Italienern mit 28%. Und die meisten Gäste haben in 4-Sterne-Hotels übernachtet. Zum ersten Mal haben sie die 3-Sterne-Hotels anteilsmäßig überholt. Zur Brennerblockade vor einer Woche liegen jetzt Verkehrsdaten vor. Am Protesttag am Samstag war es ja sehr ruhig. Damals sind vor und nach der Kundgebung nur 17.000 Fahrzeuge über den Brenner gefahren. Der Verkehr hatte sich auf die Tage vorher und danach verlagert. So waren am Freitag davor 48.000 Fahrzeuge und am Sonntag danach 45.000 Durchfahrten gezählt worden. Dass verkehrsfreie Tage an anderen Tagen zu Staus führen, sehen wir auch heute wieder. Wegen des Fronleichnam-Feiertags in Österreich konnten die LKWs gestern nicht über den Brenner. Und so haben wir heute einen LKW-Stau ab Bozen bis zur Grenze. In der Gemeinde Ulten sind die Arbeiten für das Glasfasernetz abgeschlossen. Jetzt können die Haushalte und Betriebe die Verkabelung bis in die Wohnungen bzw. Betriebsräume machen und dann das schnelle Internet nutzen. Die Grünen in Südtirol warnen vor einer Rückkehr zur Atomenergie. Sie reagieren damit auf die Bestrebungen der Regierung in Rom. Die möchte Kernkraftwerke der neuen Generation bauen, also kleine modulare Reaktoren. In der Abgeordnetenkammer ist gestern ein Gesetzentwurf zur Wiedereinführung der Kernenergie genehmigt worden. Jetzt muss noch der Senat zustimmen. Die Grünen sagen, Atomenergie sei von gestern, sie sei teuer und gefährlich. Die Regierung in Rom hat ein Maßnahmenpaket verabschiedet, mit dem der neue Migrations- und Asylpakt der EU sofort umgesetzt werden kann. Dieser tritt am 13. Juni in Kraft. Italien will künftig Asylverfahren in bestimmten Fällen in beschleunigten Verfahren direkt an der Grenze durchführen, etwa bei Menschen, die als Gefahr für die nationale Sicherheit gelten oder bei Menschen, die falsche Informationen oder gefälschte Dokumente vorgelegt haben.
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15: Die Formel 1 wird bis 2037 Rennen in der Glücksspielmetropole Las Vegas austragen. Der Vertrag für die Rennen im US-Staat Nevada werden um 10 Jahre verlängert. Erst seit 2023 gibt es in Las Vegas Formel 1 Rennen. Die bisherigen 3 Nachtrennen haben der Stadt einen Umsatz von über 3 Milliarden Dollar beschert. Jetzt unser Blick an die europäischen Börsen. Der DAX in Frankfurt und der MIP-Index in Mailand bewegen sich aktuell wenig.
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8: Pfingstferien und dazu noch Feiertage in Deutschland und in Österreich. Viele Touristen sind im Land. Solange wir alle noch gut von A nach B kommen, stört das die meisten nicht. Nur ist das nicht immer so. Vor allem bei schlechtem Wetter, wie heute früh und in den letzten Tagen, sind Busse und Züge voll. Viele Touristen wollen dann in die Stadt, nach Bozen oder nach Meran. Marlies Winkler, einige Einheimische bleiben da auf der Strecke.
16: Ja, manchmal sind die Busse überfüllt und wartende Fahrgäste dürfen gar nicht erst einsteigen. Das ist diese Woche einer Meranerin passiert. Sie wollte am Nachmittag von der Stadt zurück nach Algund. Gleich 3 vollbesetzte Busse sind direkt an ihr vorbeigefahren. Die junge Frau musste sich schließlich ein Taxi nehmen. Sie ärgert sich über die Situation mit den Touristen.
17: Mittlerweile ist es wirklich schlimm, weil sie natürlich nichts bezahlen. Um 4 bis 5 fahren sie alle zurück in den Hotels, weil sie diese Marent haben oder wie auch immer, Tee mit Kuchen und so. Sie möchten ja nichts verpassen. Und es ist in dieser Uhrzeit eben von 4 bis 6 Uhr praktisch unmöglich, die Öffis immer anzubenutzen.
16: Dieses Problem gibt es nicht nur bei uns, sondern in vielen Urlaubsorten, wie auch auf Mallorca. Dort gibt es jetzt die Forderung, dass es für Einheimische eigene Busse geben soll. Reserviert nur für Menschen, die auf der Insel wohnen und arbeiten, verboten für Touristen. Der Aktivist Moritz Holzinger macht auf die Probleme im Südtiroler Verkehr aufmerksam. Er sagt zur Idee der einheimischen Busse.
18: Das war mal eine willkommene Möglichkeit, um die Einheimischen ein bisschen etwas Gutes zu tun und nicht allem live für den Tourismus etwas. Ich finde den Vorschlag ein bisschen ungeschickt von Mallorca. Es ist logisch trotzdem eine coole Idee. Die einzige Lösung wäre wirklich, das Geld in die Hand zu nehmen und 2 oder 3 oder 4 Mal so viele Busse zu nehmen und da das Personal einfach mal härter zu zahlen. Dann findet man auch die Busfahrerinnen und Busfahrer. Und das Geld ist da.
16: Ich habe auch Mobilitätslandesrat Daniel Alfreider gefragt, was er von reservierten Bussen nur für Einheimische hält. Er erteilt dem Vorschlag aus Mallorca eine Absage.
19: Das glaube ich, das wäre irgendwann mal so eine Ghettoisierung. Eigene Busse ist sicherlich nicht so gut vorstellbar, vor allem weil wir ja ein sehr kapillares Netz sind. Ich bin eher der Meinung, dass es gut ist, den Dienst auszubauen, dass mehr Platz geschaffen wird, zum Beispiel die Meran-Bozen-Linie, um nicht eben die Lokalen zu füllen, die lokalen Busse.
16: Den Dienst auszubauen sei aber nicht einfach, sagt Alfreider. Bleibt uns Einheimischen nur auf schönes Wetter zu hoffen, damit die vielen Urlauber nicht alle in die Städte strömen.
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8: Vom Finchgau her setzt sich immer mehr die Sonne durch. Am dichtesten sind die Wolken aktuell noch im Bustertal. Gegen Abend hin kann es dann stellenweise wieder etwas regnen. Lukas Rastner vom Landeswetterdienst. Wie geht's denn mit dem Wetter am Wochenende weiter?
20: Morgen ist es zunächst wechselnd bis stark bewölkt. Die Sonne tut sich schwer. Der Vormittag verläuft aber weitestgehend trocken. Ab den Mittagsstunden muss man mit durchziehenden Regenschauern rechnen. Zum Abend hin stabilisiert sich das Wetter aber wieder und es kommt zu einer Wetterbesserung. Sonntag und Montag bringen in der ersten Tageshälfte freundliche Verhältnisse mit einigem an Sonnenschein. Am Nachmittag muss man aber mit ein paar gewitterigen Regenschauern rechnen. Danach wird das Wetter Mitte nächster Woche wieder unbeständiger.
8: Das war das Südtirol-Journal-Mittagsmagazin vom Freitag. Morgen gibt es an dieser Stelle unseren Wochenrückblick mit all den Themen, die uns diese Woche besonders bewegt haben. Ich bin Stefanie Derzer. Haben Sie noch einen schönen Tag.
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21: Aktuelle Meldung aus der Landesverkehrsmeldezentrale. Auf der Mendelbachstraße Höhe St. Pauls Stau nach einem Unfall. Auf der Brenner Autobahn gibt es Stau und Kolonnenverkehr wegen Überlastung. In Richtung Norden zwischen Trient Nord und Neumarkt 6 Kilometer Stau und zwischen Neumarkt und dem Brenner LKW Stau. Gute Fahrt!

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0: 10:50.
1: Grüne warnen vor Rückkehr zur Atomenergie. Fall Alpenkohle. Verteidiger sind optimistisch. Das Wetter mit Sonne und Wolken geht's durch den Nachmittag. Ich bin Sabrina Fleischmann. Grüß Gott.
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1: Die Grünen in Südtirol warnen vor einer Rückkehr zur Atomenergie. Sie reagieren damit auf die Bestrebungen der Regierung in Rom. Die möchte Kernkraftwerke der neuen Generation bauen, also kleine modulare Reaktoren. In der Abgeordnetenkammer ist gestern ein Gesetzentwurf zur Wiedereinführung der Kernenergie genehmigt worden. Jetzt muss noch der Senat zustimmen. Die Grünen sagen, Atomenergie sei von gestern, auch wenn sie smart verkleidet sei. Sie sei weiterhin teuer und gefährlich. Nachdem die 5 Südtiroler im Fall Alpenkohle freigelassen worden sind, wird nun auf die Begründung der Freilassung gewartet. In etwa 10 Tagen dürfte es soweit sein. Ihnen wird illegaler Müllhandel vorgeworfen. Sie sollen Abfälle aus den Fernheizwerken Laas und Vierschach weiterverkauft, statt entsorgt zu haben. Der Verteidiger von Umwelttechniker Andreas Mari, Ivan Verdana, sagt, dass die Festnahme und vor allem die Untersuchungshaft eine Fehlentscheidung des Gerichtes waren.
2: Wir waren uns von Anfang an und auch Herr Mari selbst von seiner Unschuld bewusst und haben dementsprechend dahinter gearbeitet. Es gab technische Zeiten, die man abwarten musste, aber schlussendlich ist das eine erste kleine Bestätigung, die bezeugt, dass die Maßnahme nicht nur vollkommen überzogen, sondern auch nicht notwendig war.
1: Verdana sieht das als gutes Zeichen, dass auch keine weiteren Sicherheitsmaßnahmen verfügt wurden, wie etwa Hausarrest. Bischof Ivo Moser sieht die geplante Regelung zum medizinisch assistierten Suizid in Südtirol mit Sorge. Er warnt davor, dies schwerkranken Menschen als Ausweg anzubieten. Stattdessen fordert er mehr Begleitung, menschliche Nähe und einen konsequenten Ausbau der Palliativversorgung. Gesundheitslandesrat Hubert Messner plant eine gesetzliche Regelung zur Sterbehilfe. Im Juli soll der Landtag darüber abstimmen. In Venedig sorgt ein Delfin für Aufregung. Er wird Mimo genannt und regelmäßig im Markusbecken gesichtet, wo viele Gondeln und Fähren verkehren. Der Delfin hält sich bereits seit längerer Zeit in der Lagune auf. Experten zufolge macht er einen gesunden Eindruck. Es besteht aber die Gefahr, dass er in den stark befahrenen Gewässern verletzt werden könnte. Sie appellieren an Bootsfahrer und Besucher, ausreichend Abstand zu halten und das Tier nicht zu verfolgen. Die Sonne ist am Nachmittag gut dabei. Mehr zum Wetter gleich.
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1: Fast überall hat sich die Sonne durchgesetzt. Nur stellenweise sind noch dichtere Wolken dabei, aktuell etwa im Ortlergebiet. Am Abend sind dann einzelne Regenschauer möglich. Die Temperaturen erreichen bei Nordföhn bis zu 18 Grad im Wipptal und 26 Grad im Etschtal. Aktuell messen wir in Schlanders, Bozen und Brixen 21 Grad. In Brunneck und Starzing sind es 16, in Meran 23. Und in Wolkenstein ist es kühl bei 13 Grad. Der Samstag wird morgen wechselhaft, mit Sonne, Wolken und ein paar Regenschauern am Nachmittag. Der Sonntag bringt uns Sonne am Vormittag und Regenschauer und Gewitter am Nachmittag.
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7: Hier ist die Landesverkehrsmeldezentrale mit Deborah Gardner. Guten Nachmittag. Auf der Brenner Autobahn in Richtung Norden gibt es aktuell Kolonnenverkehr und Stau wegen Überlastung zwischen Afi und Rovereto Nord, zwischen Trient Nord und Neumarkt 8 Kilometer Stau, zwischen Neumarkt und dem Brenner LKW-Stau. Auf der Brenner Staatsstraße zwischen Bozen Süd und Kardaun Stau wegen Überlastung. Auf der Finchgauer Staatsstraße zwischen Kasselbell und Schaas kommt es zu Verzögerungen in beiden Richtungen wegen Arbeiten. Gute Fahrt!
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0: 10 vor 2.
1: Grüne sagen Nein zur Atomenergie. Verteidiger wollen gegen Verhaftungen im Fall Alpenkohle vorgehen. Das Wetter ist freundlich und zum Teil windig. Ich bin Sabrina Fleischmann, guten Nachmittag.
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1: Die Grünen in Südtirol sind gegen eine Rückkehr zur Atomenergie. Sie reagieren damit auf die Bestrebungen der Regierung in Rom. Die möchte Kernkraftwerke der neuen Generation bauen, also kleine modulare Reaktoren. In der Abgeordnetenkammer ist gestern ein Gesetzentwurf zur Wiedereinführung der Kernenergie genehmigt worden. Jetzt muss noch der Senat zustimmen. Die Grünen sagen, Atomenergie sei teuer und gefährlich. Und von gestern, auch wenn sie smart verkleidet werde. Zum Fall Alpenkohle. Nach den überraschenden Freilassungen der fünf Südtiroler wird nun darauf gewartet, dass das Gericht die Begründung für die Freilassung bekannt gibt. Das dürfte in etwa 10 Tagen passieren. Ivan Verdana, der Verteidiger von Umwelttechniker Andreas Mari, sagt, dass die Untersuchungshaft nicht rechtmäßig war und dass dagegen vorgegangen werden könnte.
2: Das ist ein Umstand, den wir noch prüfen werden und der sich im Laufe des Strafverfahrens noch zeigen wird. Sicherlich, wenn eine Maßnahme verfügt worden ist, die nicht gerechtfertigt war, muss sich jemand am Ende des Verfahrens dafür verantworten.
1: Die Anti-Mafia-Staatsanwaltschaft wirft den Südtirolern illegalen Müllhandel vor. Sie sollen Abfälle aus den Fernheitswerken Lars und Vierschach weiterverkauft, statt entsorgt zu haben. Die Gemeinde Bruneck kämpft gegen Müllsünder. Immer wieder wird illegal Müll abgelagert, zum Beispiel am Feldweg in Reischach, wo Bauschutt, Grünschnitt, Holz und Lebensmittelabfälle entdeckt wurden. Die illegale Entsorgung kann Boden und Gewässer belasten und verursacht Kosten für die Allgemeinheit, kritisiert die Gemeinde. Sie kündigt mehr Kontrollen an. Ertappte Müllsünder bekommen nicht nur eine Strafe, sie müssen auch für den Abtransport und die Entsorgung zahlen, warnt die Gemeinde. Bischof Ivo Musa sieht die geplante Regelung zum medizinisch assistierten Suizid in Südtirol mit Sorge. Er warnt davor, dies schwerkranken Menschen als Ausweg anzubieten. Stattdessen fordert er mehr Begleitung, menschliche Nähe und einen konsequenten Ausbau der Palliativversorgung. Gesundheitslandesrat Hubert Messner plant eine gesetzliche Regelung zur Sterbehilfe. Im Juli soll der Landtag darüber abstimmen. In Venedig sorgt ein Delfin für Aufsehen. Er wird Mimo genannt und wird regelmäßig im Markusbecken gesichtet, wo viele Gondeln und Fähren verkehren. Experten zufolge macht der Delfin einen gesunden Eindruck. Sie warnen aber davor, dass er verletzt werden könnte. Sie appellieren an Bootsfahrer und Besucher, ausreichend Abstand zu halten und das Tier nicht zu verfolgen. Sonne und Wolken hat das Wetter am Nachmittag zu bieten. Die weiteren Aussichten gleich.
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1: Sonne, Wolken und Nordföhn stehen auf dem Programm und mit den Temperaturen geht's langsam nach oben. In Naturns und bei der Leimburg werden jetzt 23 Grad gemessen. 24 sind es in Meran, 15 in Flersch und nur 10 Grad hat es aktuell in Langdorfers im Finchgau. Morgen geht's weiter mit einer Mischung aus Sonne und Wolken und ein paar Regenschauern am Nachmittag.
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8: Schönen Nachmittag aus der Landesverkehrsmeldezentrale. Auf der Brenner Autobahn in Richtung Norden gibt es Stau wegen Überlastung. Zwischen Trient Süd und San Michele 10 Kilometer Stau. Zwischen Neumarkt und Bozen Süd 6 Kilometer Stau, zwischen Neumarkt und dem Brenner LKW Stau und zwischen AFI und Trient Süd Stau wegen Überlastung. Und auch auf der Brenner Staatsstraße in Richtung Norden gibt es zwischen Bozen Süd und Kardaun Stau wegen Überlastung. Gute Fahrt!
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0: 10 vor 3.
1: Neue Regeln bei Stellenanzeigen. Gute Noten für die Montiklerseen und den Pfälzerweiher. Das Wetter ist sonnig mit ein paar Wolken. Ich bin Sabrina Fleischmann. Guten Nachmittag.
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1: Ab nächster Woche muss bei jeder Stelleneinzeige das Gehalt dabei stehen. Diese Vorgabe kommt von der EU und in Italien wird sie jetzt umgesetzt. Angegeben wird das Jahresbruttogehalt. Ziel ist, dass Löhne damit gerechter werden. Denn bei uns ist es oft so, dass viele nicht wissen, wie viel die eigenen Arbeitskollegen verdienen. So passiert es auch, dass Angestellte in derselben Position unterschiedlich viel bekommen. Gleichstellungsrätin Brigitte Hofer erhofft sich einen Wandel im Südtiroler Arbeitsmarkt.
2: Es wird nicht mehr dieses Tabuthema sein und man darf den Bediensteten auch nicht mehr verbieten, über Geld zu sprechen, denn es gibt ja auch so Vertragsklauseln, dass Bedienstete nicht darüber reden dürfen. Dies wird es auch nicht mehr geben und alle Betriebe, öffentliche und privat, müssen sich an diese Regeln halten.
1: Außerdem dürfen Firmen beim Bewerbungsgespräch künftig nicht mehr fragen, wie viel man bisher verdient hat. Die Montikler Seen und der Pfälzer Weiher dürfen weiterhin das Zeichen der 5 Flaggen tragen. Das Symbol steht für nachhaltigen Tourismus und eine nachhaltige Bewirtschaftung der Badeseen. Vergeben werden die Auszeichnungen von der Umweltschutzorganisation Legambiente und vom Touring Club Italiano. Auf Platz 1 liegt erneut der Molvenosee im Trentino. Die Gemeinde Bronneck kämpft gegen Müllsünder. Immer wieder wird illegal Müll abgelagert, zum Beispiel am Feldweg in Reischach. Dort wurden Bauschutt, Grünschnitt, Holz und Lebensmittelabfälle entdeckt. Die illegale Entsorgung kann Boden und Gewässer belasten und verursacht Kosten für die Allgemeinheit, kritisiert die Gemeinde. Sie kündigt mehr Kontrollen an. Ertappte Müllsünder bekommen nicht nur eine Strafe, sie müssen auch für den Abtransport und die Entsorgung zahlen. 5 Jugendliche aus Südtirol haben am österreichischen Bundesjugendredewettbewerb in Wien teilgenommen und gute Ergebnisse geschafft. Sie hatten sich als Sieger des Südtiroler Redewettbewerbes für das Finale qualifiziert und in Wien in den verschiedenen Kategorien jeweils Platz 4 erreicht. Ausgezeichnet wurden Anna-Clara Perkmann von der Mittelschule Latsch, Esther Wegrini vom Berufsbildungszentrum Emma Hellensteiner in Brixen, Sophia Pfitsche vom Oberschulzentrum Schlanders, Felix Oberholenzer vom Oberschulzentrum Sand in Daufers und Maximilian Gasser vom Franziskanergymnasium in Bozen. Wir schauen nach Afrika. In der Sahara sind nach einer Lkw-Panne 49 Menschen verdurstet. Sie waren auf der Rückfahrt von Mali in den Niger, als ihr Lastwagen in einer abgelegenen Wüstenregion liegen geblieben ist. Es ist nicht gelungen, den Lastwagen zu reparieren. Die meisten Passagiere sind in der Hitze und ohne Wasser gestorben. Nur 2 Menschen haben überlebt. Sie konnten sich zu Fuß zu einer 50 Kilometer entfernten Wasserstelle durchboxen und haben dann in der nächsten Ortschaft Alarm geschlagen. Das Wetter am Wochenende wird bunt gemischt, die Einzelheiten gleich.
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1: Die Webcams zeigen viel Sonne und wenige Wolken und auch mit den Temperaturen geht es Schritt für Schritt nach oben. In Salon werden aktuell 24 Grad gemessen. In Kort bei Schlanders sind es 23, Sarntein meldet 20, in Siffien am Britten sind es 19 und auch in Mühlen in Taufers werden 19 Grad gemessen. Das Wochenende wird wechselhaft mit einer Mischung aus Sonne und Wolken und ein paar Regenschauern, vor allem am Nachmittag.
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8: Einen schönen Nachmittag aus der Landesverkehrsmeldezentrale. Auf der Brenner Autobahn in Richtung Norden gibt es aktuell Kolonnenverkehr und Stau wegen Überlastung zwischen AFI und Rovereto Nord, zwischen Rovereto Nord und Trient Nord 10 Kilometer Stau, zwischen Neumarkt und Bozen Nord 8 Kilometer Stau, zwischen Brixen und dem Brenner LKW-Stau. Auf der Brenner Startstraße zwischen Bozen Süd und Kardaun Stau wegen Überlastung. Gute Fahrt!
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1: Hier sind die heutigen Anzeigen. Gesucht wird eine gebrauchte Overlock-Nähmaschine in gutem Zustand und gesucht wird auch Treibholz 10 bis 15 cm groß zum Basteln. Alles unter 333 28 24 220. Ein Calcetto wird zu schenken gesucht unter 338 50 26 302. Und gesucht werden Lavendel und Sonnenblumen unter 347 96 54 38 9. Eine Couch 2,20 m x 2,10 m groß ausziehbar wird im Sarntal gegen eine freiwillige Spende abgegeben unter 338 50 27 54 7. Um 30 Euro wird ein gut erhaltenes Kinderfahrrad 24 Zoll im Pustertal verkauft unter 345 27 93 800. Ein gut erhaltener Einkaufstrolley wird günstig abgegeben und zwar in Deutschnofen unter 348 42 51 108. Gut erhaltene Damenbekleidung Größe 40-42 ist günstig zu verkaufen und ein neuer Motorradhelm schwarz-matt Marke Nolan Größe S mit passender Brille wird wegen Fehlkaufs günstig abgegeben. Das Ganze in der Umgebung von Meran unter folgender Telefonnummer 334 37 23 66 8. 1 Liter Einweggläser und grüne 1 Liter Weinflaschen mit Kronenverschluss werden im Wipptal abgegeben unter 347 33 81 94 7. Ein Mountainbike ist im Burggrafenamt zu verkaufen unter 348 57 33 860. Verkauft wird ein E-Bike für Damen, es wurde nur wenig benutzt. Die Telefonnummer 333 84 95 36 7. Eine komplette Sitzgarnitur und zwar Vordersitze und Rückbank von einem Golf 5er in sehr gutem Zustand ist zu verkaufen oder wird getauscht. Die Sitzgarnitur weist keine Flecken auf, keine Löcher oder Risse und es handelt sich um Stoffbezug. Die Telefonnummer für Interessierte 345 41 62 27 9. Gut erhaltene Kinderbücher sind zu vergeben unter 347 96 54 38 9. Eine Kuchenglocke ist zu verschenken. Viereckige Formen in weiß und dunkelbraun sind zu verkaufen. Verschiedene Flohmarktsachen werden abgegeben. Und 4 Stahlfelgen, 4 Loch für einen Ford Fiesta sind ebenfalls zu verkaufen. Alles unter 346 231 33 61. 2 Handys werden verschenkt unter 347 96 54 38 9. 2 Klappfahrräder 12 Zoll mit 3 Gangschaltung sind zu verkaufen unter 339 37 63 93 8. Sehr günstig verkauft wird ein komplettes Einbettzimmer mit Bett, Lattenrost, Matratze, Kleiderschrank und Wandkästen, alles in gutem Zustand, verkauft wird es in Sand in Taufers und zwar um 150 Euro. Die Telefonnummer dazu 347 62 86 84 1. Rupferne Leintücher, Kissenbezüge in verschiedenen Größen und mit verschiedenen Mustern, Einwegkessel, Entsafter, Töpfe und anderes Geschirr für die Alm, ein Zierspinnrad und viele verschiedene Knöpfe werden verkauft. Gegen eine freiwillige Spende werden Deckenlampen und eine Aufschnittmaschine abgegeben. Alles unter 338 90 67 68 8. Und 4 Sommerreifen auf 5 Loch Aluminiumfelgen, die Maße 215 70 R16 99 H werden im Finchgau günstig verkauft unter 388 811 46 62. Soweit die heutigen Anzeigen. 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Private Verkaufsanzeigen, Kaufgesuche und Stellengesuche sind kostenlos.
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0: 10 vor 4.
1: Unterricht in Sexualkunde nur mehr mit Zustimmung der Eltern. Wieder ein Rekord für Wintertourismus in Südtirol. Das Wetter ist jetzt sommerlich, aber noch nicht ganz stabil. Ich bin Sabrina Fleischmann, guten Nachmittag.
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1: In Italien wird Sexualkundeunterricht an Schulen künftig nur noch mit vorheriger Zustimmung der Eltern stattfinden dürfen. Das sieht ein neues Gesetz vor, das der Senat in Rom heute endgültig beschlossen hat. Die Schulen müssen die Eltern mindestens 7 Tage vor dem Unterricht informieren und auch genaue Angaben über externe Fachkräfte oder beteiligte Organisationen machen. Und der Unterricht darf erst ab der Mittelschule angeboten werden und nicht in Kindergärten und Grundschulen. Laut Bildungsminister Valditara soll die Reform Minderjährige vor sogenannter Gender-Propaganda schützen. Von der Opposition kommt hingegen Kritik an der Neuregelung. Der Tourismus in Südtirol kennt offenbar nur einen Weg und der geht nach oben. In der Wintersaison sind die Übernachtungen um 3,3% gestiegen. Bei den Ankünften gab es sogar ein Plus von 3,6%. Insgesamt wurden 14,8 Millionen Übernachtungen registriert, berichtet das Statistikamt Astat. Dabei gibt es allerdings Unterschiede zwischen den Bezirksgemeinschaften, Marlies Winkler.
2: Ja, das Pustertal ist Spitzenreiter mit 5,5 Millionen Übernachtungen. Wenn auch mit leichten Einbußen, das könnte auf die Olympischen Winterspiele im Februar zurückzuführen sein. Auf Platz 2 liegt die Bezirksgemeinschaft Salten-Schlern, gefolgt vom Burggrafenamt und vom Eisacktal, die beide ein deutliches Plus bei den Übernachtungen aufweisen. Bei den Gemeinden mit den meisten Übernachtungen hat Kastelruth die Nase vorn, gefolgt von Wolkenstein, Abtei Kovara und Arntal. Und die Gäste werden anspruchsvoller. Zum ersten Mal melden die 4-Sterne-Betriebe am meisten Übernachtungen. Sie haben mit fast 27% die 3-Sterne-Betriebe überholt.
1: Die Montiklerseen und der Völser Weiher dürfen weiterhin das Zeichen der 5 Flaggen tragen. Es steht für nachhaltigen Tourismus und eine nachhaltige Bewirtschaftung der Badeseen. Vergeben werden die Auszeichnungen von der Umweltschutzorganisation Legambiente und vom Touring Club Italiano. Auf Platz 1 liegt erneut der Molvenosee im Trentino. 5 Jugendliche aus Südtirol haben am österreichischen Bundesjugendrede-Wettbewerb in Wien teilgenommen und gute Ergebnisse geschafft. Sie hatten sich als Sieger des Südtiroler Redewettbewerbes für das Finale in Wien qualifiziert und dort haben sie in den verschiedenen Kategorien jeweils Platz 4 erreicht. In der Sahara sind nach einer Lkw-Panne 49 Menschen verdurstet. Ihr Lastwagen ist in einer abgelegenen Wüstenregion im Niger liegen geblieben. Nur 2 Menschen haben überlebt. Sie haben es zu Fuß zu einer 50 Kilometer entfernten Wasserstelle geschafft und dann in der nächsten Ortschaft Alarm geschlagen. Das Wochenendwetter bringt uns von allem etwas. Die genauen Aussichten gleich.
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1: Die Webcams zeigen eine freundliche Mischung aus Sonne und Wolken und die Temperaturen haben weiter zugelegt. In Brandsol werden jetzt 26 Grad gemessen. In Farn sind es 24, in Bruneck 21. Franzenswestemelle 22, in Kaltern sind es 23 und in Eyers im Finchgau werden 21 Grad gemessen. Am Wochenende geht es weiter mit Sonne, Wolken und ein paar Regenschauern, vor allem am Nachmittag.
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8: Schönen Nachmittag aus der Landesverkehrsmeldezentrale. Wegen Überlastung gibt es auf der Brenner Autobahn in Richtung Norden zwischen Roveretto Nord und Bozen Süd und zwischen Afi und Roveretto Nord abschnittsweise Stau. Zwischen Brixen und dem Brenner gibt es Lkw-Stau. Auch auf der Weinstraße in Richtung Bozen und auf der Brenner Staatsstraße ab Leifers bis Kardaun kommt es abschnittsweise zu Kolonnenverkehr und Stau wegen Überlastung. Gute Fahrt!
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1: Heute ist Freitag, der 5. Juni. Der Filmclub Bozen zeigt heute um 17.45 Uhr den spanischen Film Il Silencio degli Altri. Ab 18 Uhr läuft der ebenfalls spanische Streifen Amarga Navidad von Pedro Almodóvar. Um 18.15 Uhr beginnt im Filmclub Bozen die Vorführung des französischen Films Ticket ins Leben. Eine Feel-Good-Filmkomödie rund um unerwartetes Liebesglück und ungeplante Neuanfänge. Der deutsche Film Der verlorene Mann wird heute ab 20 Uhr vorgeführt. Um 20.15 Uhr sehen Sie heute die neu restaurierte Fassung des japanischen Zeichentrickfilm-Klassikers Prinzessin Mononoke von Hayao Miyazaki. Der Film läuft in japanischer Sprache mit italienischen Untertiteln. Um 20.30 Uhr ist der Film Le Città di Pianura zu sehen. Im Pfarrheim der Dompfarre Bozen findet heute um 18 Uhr das traditionelle Abschlusskonzert der Dommusikschule statt. Schülerinnen und Schüler der Violin-, Violoncello- und Klavierklassen werden dabei ihre künstlerischen und technischen Fortschritte präsentieren. Eine musikalische Reise durch das Italien des frühen Barock steht heute bei einem Konzert in der Stephanskirche in Pinzon auf dem Programm. Anita Rosati, Johanna Zachhuber und Manuel Schuhn spielen geistliche Musik des 17. Jahrhunderts. Im Mittelpunkt stehen Werke für zwei Stimmen und historische Orgel von Claudio Monteverdi, Giovanni Paolo Cima, Girolamo Frescobaldi und anderen Komponisten. Das Konzert beginnt um 20 Uhr. Im Rahmen von Lana meets Jazz gibt es heute Abend um 20 Uhr in der Bibliothek im Kulturpunkt Lana Jazz mit Avantgarde und Punk. Zu Gast sind Shreve Punk, eine Working Band, die vor 23 Jahren, also 2003, von Matthias Schriefel gegründet wurde und die schon in großen Konzerthäusern und Philharmonien gespielt hat. Der Männergesangverein Sterzing 1860 und die VIP-Singers unter der Gesamtleitung von Waltraud Börnbacher präsentieren heute Abend im Stadttheater in Sterzing die MGV Wurlitzer Hitparade. Ein mitreißendes musikalisches Erlebnis voller bekannter Ohrwürmer und Kultklassiker. Begleitet werden die Chöre dabei von einem dynamischen Trio an Piano, E-Gitarre und Schlagzeug. Der Frauenchor Koryphäen lädt heute Abend um 20 Uhr zu einem Friedenskonzert in die Pfarrkirche Gargazon ein. Unter dem Leitgedanken, wenn Stimmen sich vereinen, erwartet sie einen Abend voller Musik und Gemeinschaft. Den ersten Teil des Konzerts gestaltet der Frauenchor mit ausgewählten Chorstücken. Danach sind alle eingeladen, im zweiten Teil selbst mitzusingen. Dabei erklingen Friedenslieder von Helge Burggrabe aus dem Hagios-Zyklus. Die Septima des Franziskanergymnasiums in Bozen inszeniert zum Abschluss des Schuljahres den Klassiker von Felix Mitterer, die Piefke-Saga. In Zeiten von Schlagwörtern wie Übertourismus erfährt dieses Stück ja wieder ungeahnte Aktualität. Unter der Regie von Gerd Weigel wird um 20.30 Uhr im Schulhof des Franziskanergymnasiums eine bearbeitete Fassung des Stücks auf die Bühne gebracht. Im Weingut Klaus Lentsch in St. Pauls gibt's heute Abend Theater im Weingut. Zur Aufführung gelangt das Stück Wild Wild Man. Dabei handelt es sich um eine kabarettistische Theaterfassung über die lokale Legende des wilden Mons, einem wohlhabenden, aber trinkfesten und unberechenbaren Mann aus Girland, nachdem sogar ein Hügel im Monticlor Wald benannt wurde. Die Aufführung beginnt um 20.30 Uhr. Und im Park der Villa Freischütz in Meran spielt die Gruppe Praxenknecht heute ab 17 Uhr das Familienstück Bienen, Mayo und das verschollene Lied. Soweit unsere Veranstaltungstipps für den heutigen Freitag.

0: 10:05.
1: Wieder mehr Touristen in der Wintersaison. Eltern müssen Sexualkundeunterricht in Schulen erlauben. Das Wetter hat Sonne, Wolken und Wind zu bieten. Ich bin Sabrina Fleischmann, guten Nachmittag.
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1: Der Tourismus in Südtirol schreibt weitere Rekorde. In der Wintersaison sind die Übernachtungen um 3,3% gestiegen. Bei den Ankünften gab es sogar ein Plus von 3,6%. Insgesamt wurden 14,8 Millionen Übernachtungen registriert, berichtet das Statistikamt Astat. Die Zahlen zeigen auch, dass Südtirol im Winter vor allem bei den Deutschen beliebt ist, Marlies Winkler.
2: Ja, die Gäste aus Deutschland machen mit 40% den größten Anteil der Winterurlauber aus. Knapp ein Drittel kommt aus Italien, gefolgt von den Benelux-Staaten. Auch Norwegen, Finnland, Schweden und Frankreich waren stark vertreten. Das ist vermutlich der Effekt der Olympischen Winterspiele in Antholz, denn in diesen Ländern gibt es besonders viele Biathlon-Fans. Allerdings war das Pustertal die einzige Bezirksgemeinschaft, die im gesamten Winter bei den Übernachtungen ein leichtes Minus verzeichnet hat. Mit 5,5 Millionen Nächtigungen bleibt das Pustertal aber Spitzenreiter beim Wintertourismus.
1: Die Gemeinde mit den meisten Übernachtungen ist Kastelruth, gefolgt von Wolkenstein, Abtei, Corvara und Arntal. Der Auslugerhof in St. Lorenzen ist Südtirols Direktvermarkter des Jahres. Der Bauernbund hat die Auszeichnung heute an die Familie Knapp übergeben. Das wichtigste Standbein auf dem Hof sind die Hühner in Freilandhaltung. Die Eier mit dem Qualitätssiegel Roter Hahn werden an Geschäfte, die Gastronomie und an Schulen und Kindergärten verkauft. Außerdem gibt es einen Selbstbedienungshofladen mit weiteren Produkten. In Italien darf Sexualkundeunterricht an Schulen künftig nur noch abgehalten werden, wenn die Eltern vorher zustimmen. Das sieht ein neues Gesetz vor, das der Senat in Rom heute endgültig beschlossen hat. Die Schulen müssen die Eltern mindestens 7 Tage vor dem Unterricht informieren und auch genaue Angaben über externe Fachkräfte oder beteiligte Organisationen machen. Und der Unterricht darf erst ab der Mittelschule angeboten werden und nicht in Kindergärten und Grundschulen. Für einen Österreicher wird ein Urlaub auf Sardinien teuer. Er ist am Flughafen von Cagliari mit 2 Tropfsteinfragmenten und 5 Quarzitstücken im Handgepäck erwischt worden. Der Mann wurde wegen Beschädigung eines Naturschutzgebietes angezeigt, denn die Tropfsteine sollen aus einer geschützten Höhle stammen. Der Österreicher muss mit einer Geldstrafe bis zu 3.000 Euro rechnen. Noch zum Sport Eishockey. Vizemeister HC Falkensteiner Pustertal kann auch in der neuen Saison der Eishockey League auf Tommy Bordella zählen. Der 22-jährige Stürmer bleibt seinem Heimatverein erhalten und wird wieder für die Wölfe auflaufen. Neu dazu kommt Luke Moncada, der in der letzten Saison mit Gröden den Titel in der Alpshockey League gewonnen hat. Das Wochenende wird teilweise sonnig, aber nicht ganz trocken. Die genauen Aussichten gleich.
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3: Die Sonne wird von Wolken begleitet, aber sie hat aufgewärmt. In Gargazon werden jetzt 27 Grad gemessen. In Mühlwald sind es 17, in Naturns 25. In Kaltern zeigt das Thermometer auf 24 und in Eyers im Finchgau sind es aktuell 22 Grad. Morgen am Samstag wird es wechselhaft mit Sonne, Wolken und ein paar Regenschauern am Nachmittag. Der Sonntag bringt Sonne am Vormittag. Am Nachmittag sind einige Regenschauer und Gewitter möglich.
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5: Schönen Nachmittag aus der Landesverkehrsmeldezentrale. Wegen Überlastung gibt es auf der Brenner Autobahn in Richtung Norden zwischen Roveretto Nord und Bozen Süd und zwischen Afi und Roveretto Nord abschnittsweise Stau. Zwischen Brixen und dem Brenner gibt es Lkw-Stau. Auch auf der Weinstraße in Richtung Bozen und auf der Brenner Staatsstraße ab Leifers bis Kardaun kommt es abschnittsweise zu Kolonnenverkehr und Stau wegen Überlastung. Gute Fahrt!

0: 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Es ist gleich 17 Uhr. 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
1: Wir sind zusammengekommen, weil wir darauf vertrauen, im Gebet mit Jesus in Verbindung zu treten. Und in der Vertrauensschule Jesu begegne ich einem Menschen, der ganz bei sich war, der ganz in Gott war. Jener Jesus aus Nazareth hatte keine Berührungsängste. Er ließ sich jeden Tag neu von der Kraft und der Not der Menschen bewegen und berühren. All die Heilungsgeschichten zeigen uns eine neue Lebensqualität, die sich in der Gabe der Anteilnahme entfaltet und durch zärtliche Gesten ausdrückt. Jesus lebte das Bild eines zärtlichen und fordernden Gottes, der keine Berührungsängste hat. Jesus berührte die Augen, Ohren und Lippen der Kranken. Er salbte die Menschen, umarmte die Kinder, ließ Maria aus Magdala seine Nähe erfahren. Seine Glaubenswege sind Fußwege, ein Weg der Bewegung zu sich selbst und zu den Menschen in seiner Nähe. Wenige Stunden vor seinem Tod wusch er den Menschen, seinen Weggefährten, die Füße. Ein bewegender Moment, in dem sich verdichtet, was Jesus wichtig war. Die Nähe zu jenen Menschen, die verletzt, vom Leben enttäuscht worden sind, die durch Missbrauch die Grausamkeit des Lebens erfahren haben. Jesus lässt all diese Verwundeten ihre einmalige Würde erfahren, indem er ihre eigenen heilend göttlichen Kräfte weckt. Er zaubert ihre Probleme nicht weg, sondern bewegt seine Mitmenschen zum Urvertrauen, das durch ein wohlwollendes, wohltuendes Wort, eine zärtliche Geste, eine Konfrontation mit den eigenen blinden Flecken wachsen kann. Und so wollen wir miteinander, mit Ihnen, die über das Radio mit Ihnen uns verbunden sind, gemeinsam den schmerzhaften Rosenkranz beten. Im Namen des Vaters und des Sohnes und des Heiligen Geistes.
2: Amen.
1: Ich glaube an Gott, den Vater, den Allmächtigen, den Schöpfer des Himmels und der Erde, und an Jesus Christus, seinen eingeborenen Sohn, unseren Herrn, empfangen durch den Heiligen Geist, geboren von der Jungfrau Maria, gelitten unter Pontius Pilatus, gekreuzigt, gestorben und begraben, hinabgestiegen in das Reich des Todes, am dritten Tage auferstanden von den Toten, aufgefahren in den Himmel. Er sitzt zu Rechten Gottes, des allmächtigen Vaters. Von dort wird er kommen, zu richten die Lebenden und die Toten. Ich glaube an den Heiligen Geist, die heilige katholische Kirche, Gemeinschaft der Heiligen, Vergebung der Sünden, Auferstehung der Toten und das ewige Leben. Amen. Vater und sei im Himmel, geheiligt werde dein Name, dein Reich komme, dein Wille geschehe, wie im Himmel, so auf Erden.
2: Unser tägliches Brot gib uns heute und vergib uns unsere Schuld, wie auch wir vergeben unseren Schuldigen. Und führe uns nicht in Versuchung, sondern erlöse uns von den Bösen.
1: Gegrüßt seist du, Maria, voller Gnade, der Herr ist mit dir. Du bist gebenedeit unter den Frauen, und gebenedeit ist die Frucht deines Leibes. Jesus, der in uns den Glauben vermehre.
2: Heilige Maria, Mutter Gottes, bitte für uns Sünder, jetzt und in der Stunde unseres Todes. Amen.
1: Gegrüßt seist du, Maria, voller Gnade, der Herr ist mit dir. Du bist gebenedeit unter den Frauen, und gebenedeit ist die Frucht deines Leibes. Jesus, der in uns die Hoffnung stärke.
2: Heilige Maria, Mutter Gottes, bitte für uns Sünder, jetzt und in der Stunde unseres Todes. Amen.
1: Gegrüßt seist du, Maria, voller Gnade, der Herr ist mit dir. Du bist gebenedeit unter den Frauen, und gebenedeit ist die Frucht deines Leibes. Jesus, der in uns die Liebe entzünde.
2: Heilige Maria, Mutter Gottes, bitte für uns Sünder, jetzt und in der Stunde unseres Todes. Amen.
1: Ehre sei dem Vater und dem Sohn und dem Heiligen Geist.
2: Wie im Anfang, so auch jetzt und alle Zeit und in Ewigkeit. Amen.
1: Vater unser im Himmel, geheiligt werde dein Name, dein Reich komme, dein Wille geschehe, wie im Himmel, so auf Erden.
2: Unser tägliches Brot gib uns heute und vergib uns unsere Schuld, wie auch wir vergeben unseren Schuldigern. Und führe uns nicht in Versuchung, sondern erlöse uns von den Bösen.
1: Gegrüßt seist du, Maria, voller Gnade, der Herr ist mit dir. Du bist gebenedeit unter den Frauen, und gebenedeit ist die Frucht deines Leibes. Jesus, der für uns Blut geschwitzt hat.
2: Heilige Maria, Mutter Gottes, bitte für uns Sünder, jetzt und in der Stunde unseres Todes. Amen.
1: Gegrüßt seist du, Maria, voller Gnade, der Herr ist mit dir. Du bist gebenedeit unter den Frauen, und gebenedeit ist die Frucht deines Leibes. Jesus, der für uns Blut geschwitzt hat.
2: Heilige Maria, Mutter Gottes, bitte für uns Sünder, jetzt und in der Stunde unseres Todes. Amen.
1: Gegrüßt seist du, Maria, voller Gnade, der Herr ist mit dir. Du bist gebenedeit unter den Frauen, und gebenedeit ist die Frucht deines Leibes, Jesus, der für uns Blut geschwitzt hat.
2: Heilige Maria, Mutter Gottes, bitte für uns Sünder, jetzt und in der Stunde unseres Todes. Amen.
1: Gegrüßt seist du, Maria, voller Gnade, der Herr ist mit dir. Du bist gebenedeit unter den Frauen, und gebenedeit ist die Frucht deines Leibes, Jesus, der für uns Blut geschwitzt hat.
2: Heilige Maria, Mutter Gottes, bitte für uns Sünder, jetzt und in der Stunde unseres Todes. Amen.
1: Gegrüßt seist du, Maria, voller Gnade, der Herr ist mit dir. Du bist gebenedeit unter den Frauen, und gebenedeit ist die Frucht deines Leibes, Jesus, der für uns Blut geschwitzt hat.
2: Heilige Maria, Mutter Gottes, bitte für uns Sünder, jetzt und in der Stunde unseres Todes. Amen.
1: Gegrüßt seist du, Maria, voller Gnade, der Herr ist mit dir. Du bist gebenedeit unter den Frauen, und gebenedeit ist die Frucht deines Leibes, Jesus, der für uns Blut geschwitzt hat.
2: Heilige Maria, Mutter Gottes, bitte für uns Sünder, jetzt und in der Stunde unseres Todes. Amen.
1: Gegrüßt seist du, Maria, voller Gnade, der Herr ist mit dir. Du bist gebenedeit unter den Frauen, und gebenedeit ist die Frucht deines Leibes, Jesus, der für uns Blut geschwitzt hat.
2: Heilige Maria, Mutter Gottes, bitte für uns Sünder, jetzt und in der Stunde unseres Todes. Amen.
1: Gegrüßt seist du, Maria, voller Gnade, der Herr ist mit dir. Du bist gebenedeit unter den Frauen, und gebenedeit ist die Frucht deines Leibes, Jesus, der für uns Blut geschwitzt hat.
2: Heilige Maria, Mutter Gottes, bitte für uns Sünder, jetzt und in der Stunde unseres Todes. Amen.
1: Gegrüßt seist du, Maria, voller Gnade, der Herr ist mit dir. Du bist gebenedeit unter den Frauen, und gebenedeit ist die Frucht deines Leibes, Jesus, der für uns Blut geschwitzt hat.
2: Heilige Maria, Mutter Gottes, bitte für uns Sünder, jetzt und in der Stunde unseres Todes. Amen.
1: Gegrüßt seist du, Maria, voller Gnade, der Herr ist mit dir. Du bist gebenedeit unter den Frauen, und gebenedeit ist die Frucht deines Leibes, Jesus, der für uns Blut geschwitzt hat.
2: Heilige Maria, Mutter Gottes, bitte für uns Sünder, jetzt und in der Stunde unseres Todes. Amen.
1: Ehre sei dem Vater und dem Sohn und dem Heiligen Geist.
2: Wie im Anfang, so auch jetzt und alle Zeit und in Ewigkeit. Amen. Vater unser im Himmel, geheiligt werde dein Name, dein Reich komme, dein Wille geschehe, wie im Himmel, so auf Erden.
1: Unser tägliches Brot gib uns heute und vergib uns unsere Schuld, wie auch wir vergeben unseren Schuldigern. Und führe uns nicht in Versuchung, sondern erlöse uns von dem Bösen.
2: Gegrüßt seist du, Maria, voller Gnade, der Herr ist mit dir. Du bist gebenedeit unter den Frauen, und gebenedeit ist die Frucht deines Leibes, Jesus, der für uns gegeistert worden ist.
1: Heilige Maria, Mutter Gottes, bitte für uns Sünder, jetzt und in der Stunde unseres Todes. Amen.
2: Gegrüßt seist du, Maria, voller Gnade, der Herr ist mit dir. Du bist gebenedeit unter den Frauen, und gebenedeit ist die Frucht deines Leibes, Jesus, der für uns gegeistert worden ist.
1: Heilige Maria, Mutter Gottes, bitte für uns Sünder, jetzt und in der Stunde unseres Todes. Amen.
2: Gegrüßt seist du, Maria, voller Gnade, der Herr ist mit dir. Du bist gebenedeit unter den Frauen, und gebenedeit ist die Frucht deines Leibes, Jesus, der für uns gegeistert worden ist.
1: Heilige Maria, Mutter Gottes, bitte für uns Sünder, jetzt und in der Stunde unseres Todes. Amen.
2: Gegrüßt seist du, Maria, voller Gnade, der Herr ist mit dir. Du bist gebenedeit unter den Frauen, und gebenedeit ist die Frucht deines Leibes, Jesus, der für uns gegeistert worden ist.
1: Heilige Maria, Mutter Gottes, bitte für uns Sünder, jetzt und in der Stunde unseres Todes. Amen.
2: Gegrüßt seist du, Maria, voller Gnade, der Herr ist mit dir. Du bist gebenedeit unter den Frauen, und gebenedeit ist die Frucht deines Leibes, Jesus, der für uns gegeistert worden ist.
1: Heilige Maria, Mutter Gottes, bitte für uns Sünder, jetzt und in der Stunde unseres Todes. Amen.
2: Gegrüßt seist du, Maria, voller Gnade, der Herr ist mit dir. Du bist gebenedeit unter den Frauen, und gebenedeit ist die Frucht deines Leibes, Jesus, der für uns gereist worden ist.
1: Heilige Maria, Mutter Gottes, bitte für uns Sünder, jetzt und in der Stunde unseres

0: Heilige Maria, Mutter Gottes, bitte für uns Sünder, jetzt und in der Stunde unseres Todes. Amen.
1: Gegrüßt seist du, Maria, voll der Gnade, der Herr ist mit dir. Du bist gebenedeit unter den Frauen und gebenedeit ist die Frucht deines Leibes, Jesus, der für uns gereist worden ist.
0: Heilige Maria, Mutter Gottes, bitte für uns Sünder, jetzt und in der Stunde unseres Todes. Amen.
1: Gegrüßt seist du, Maria, voll der Gnade, der Herr ist mit dir. Du bist gebenedeit unter den Frauen und gebenedeit ist die Frucht deines Leibes, Jesus, der für uns gegrüßt worden ist.
0: Heilige Maria, Mutter Gottes, bitte für uns Sünder, jetzt und in der Stunde unseres Todes. Amen. Ehre sei dem Vater und dem Sohn und dem Heiligen Geist.
1: Wie im Anfang, so auch jetzt und alle Zeit und in Ewigkeit. Amen.
0: Vater unser im Himmel, geheiligt werde dein Name, dein Reich komme, dein Wille geschehe, wie im Himmel, so auf Erden.
1: Unser tägliches Brot gib uns heute und vergib uns unsere Schuld, wie auch wir vergeben unseren Schuldigern. Und führe uns nicht in Versuchung, sondern erlöse uns von der Bösen.
0: Gegrüßt seist du, Maria, voller Gnade, der Herr ist mit dir. Du bist gebenedeit unter den Frauen, und gebenedeit ist die Frucht deines Leibes, Jesus, der für uns mit Dornen gekrönt worden ist.
1: Heilige Maria, Mutter Gottes, bitte für uns Sünder, jetzt und in der Stunde unseres Todes. Amen.
0: Gegrüßt seist du, Maria, voller Gnade, der Herr ist mit dir. Du bist gebenedeit unter den Frauen, und gebenedeit ist die Frucht deines Leibes, Jesus, der für uns mit Dornen gekrönt worden ist.
1: Heilige Maria, Mutter Gottes, bitte für uns Sünder, jetzt und in der Stunde unseres Todes. Amen.
0: Gegrüßt seist du, Maria, voller Gnade, der Herr ist mit dir. Du bist gebenedeit unter den Frauen, und gebenedeit ist die Frucht deines Leibes, Jesus, der für uns mit Dornen gekrönt worden ist.
1: Heilige Maria, Mutter Gottes, bitte für uns Sünder, jetzt und in der Stunde unseres Todes. Amen.
0: Gegrüßt seist du, Maria, voller Gnade, der Herr ist mit dir. Du bist gebenedeit unter den Frauen, und gebenedeit ist die Frucht deines Leibes, Jesus, der für uns mit Dornen gekrönt worden ist.
1: Heilige Maria, Mutter Gottes, bitte für uns Sünder, jetzt und in der Stunde unseres Todes. Amen.
0: Gegrüßt seist du, Maria, voller Gnade, der Herr ist mit dir. Du bist gebenedeit unter den Frauen, und gebenedeit ist die Frucht deines Leibes, Jesus, der für uns mit Dornen gekrönt worden ist.
1: Heilige Maria, Mutter Gottes, bitte für uns Sünder, jetzt und in der Stunde unseres Todes. Amen.
0: Gegrüßt seist du, Maria, voller Gnade, der Herr ist mit dir. Du bist gebenedeit unter den Frauen, und gebenedeit ist die Frucht deines Leibes, Jesus, der für uns mit Dornen gekrönt worden ist.
1: Heilige Maria, Mutter Gottes, bitte für uns Sünder, jetzt und in der Stunde unseres Todes. Amen.
0: Gegrüßt seist du, Maria, voller Gnade, der Herr ist mit dir. Du bist gebenedeit unter den Frauen, und gebenedeit ist die Frucht deines Leibes, Jesus, der für uns mit Dornen gekrönt worden ist.
1: Heilige Maria, Mutter Gottes, bitte für uns Sünder, jetzt und in der Stunde unseres Todes. Amen.
0: Gegrüßt seist du, Maria, voller Gnade, der Herr ist mit dir. Du bist gebenedeit unter den Frauen, und gebenedeit ist die Frucht deines Leibes, Jesus, der für uns mit Dornen gekrönt worden ist.
1: Heilige Maria, Mutter Gottes, bitte für uns Sünder, jetzt und in der Stunde unseres Todes. Amen.
0: Gegrüßt seist du, Maria, voller Gnade, der Herr ist mit dir. Du bist gebenedeit unter den Frauen, und gebenedeit ist die Frucht deines Leibes, Jesus, der für uns mit Dornen gekrönt worden ist.
1: Heilige Maria, Mutter Gottes, bitte für uns Sünder, jetzt und in der Stunde unseres Todes. Amen.
0: Gegrüßt seist du, Maria, voller Gnade, der Herr ist mit dir. Du bist gebenedeit unter den Frauen, und gebenedeit

0: ist die Frucht deines Leibes, Jesus, der für uns mit Dornen gekrönt worden ist.
1: Heilige Maria, Mutter Gottes, bitte für uns Sünder, jetzt und in der Stunde unseres Todes. Amen.
0: Ehre sei dem Vater und dem Sohn und dem Heiligen Geist.
1: Wie im Anfang, so auch jetzt und alle Zeit und in Ewigkeit. Amen. Vater unser im Himmel, geheiligt werde dein Name, dein Reich komme, dein Wille geschehe, wie im Himmel, so auf Erden.
0: Unser tägliches Brot gib uns heute und vergib uns unsere Schuld, wie auch wir vergeben unseren Schuldigern. Und führe uns nicht in Versuchung, sondern erlöse uns von dem Bösen.
1: Gegrüßt seist du, Maria, voller Gnade, der Herr ist mit dir. Du bist gebenedeit unter den Frauen, und gebenedeit ist die Frucht deines Leibes, Jesus, der für uns das schwere Kreuz getragen hat.
0: Heilige Maria, Mutter Gottes, bitte für uns Sünder, jetzt und in der Stunde unseres Todes. Amen.
1: Gegrüßt seist du, Maria, voller Gnade, der Herr ist mit dir. Du bist gebenedeit unter den Frauen, und gebenedeit ist die Frucht deines Leibes, Jesus, der für uns das schwere Kreuz getragen hat.
0: Heilige Maria, Mutter Gottes, bitte für uns Sünder, jetzt und in der Stunde unseres Todes. Amen.
1: Gegrüßt seist du, Maria, voller Gnade, der Herr ist mit dir. Du bist gebenedeit unter den Frauen, und gebenedeit ist die Frucht deines Leibes, Jesus, der für uns das schwere Kreuz getragen hat.
0: Heilige Maria, Mutter Gottes, bitte für uns Sünder, jetzt und in der Stunde unseres Todes. Amen.
1: Gegrüßt seist du, Maria, voller Gnade, der Herr ist mit dir. Du bist gebenedeit unter den Frauen, und gebenedeit ist die Frucht deines Leibes, Jesus, der für uns das schwere Kreuz getragen hat.
0: Heilige Maria, Mutter Gottes, bitte für uns Sünder, jetzt und in der Stunde unseres Todes. Amen.
1: Gegrüßt seist du, Maria, voller Gnade, der Herr ist mit dir. Du bist gebenedeit unter den Frauen, und gebenedeit ist die Frucht deines Leibes, Jesus, der für uns das schwere Kreuz getragen hat.
0: Heilige Maria, Mutter Gottes, bitte für uns Sünder, jetzt und in der Stunde unseres Todes. Amen.
1: Gegrüßt seist du, Maria, voller Gnade, der Herr ist mit dir. Du bist gebenedeit unter den Frauen, und gebenedeit ist die Frucht deines Leibes, Jesus, der für uns das schwere Kreuz getragen hat.
0: Heilige Maria, Mutter Gottes, bitte für uns Sünder, jetzt und in der Stunde unseres Todes. Amen.
1: Gegrüßt seist du, Maria, voller Gnade, der Herr ist mit dir. Du bist gebenedeit unter den Frauen, und gebenedeit ist die Frucht deines Leibes, Jesus, der für uns das schwere Kreuz getragen hat.
0: Heilige Maria, Mutter Gottes, bitte für uns Sünder, jetzt und in der Stunde unseres Todes. Amen.
1: Gegrüßt seist du, Maria, voller Gnade, der Herr ist.
0: Jetzt und in der Stunde unseres Todes. Amen.
1: Gegrüßt seist du, Maria, voller Gnade, der Herr ist mit dir. Du bist gebenedeit unter den Frauen, und gebenedeit ist die Frucht deines Leibes, Jesus, der für uns das schwere Kreuz getragen hat.
0: Heilige Maria, Mutter Gottes, bitte für uns Sünder, jetzt und in der Stunde unseres Todes. Amen.
1: Gegrüßt seist du, Maria, voller Gnade, der Herr ist mit dir. Du bist gebenedeit unter den Frauen, und gebenedeit ist die Frucht deines Leibes, Jesus, der für uns das schwere Kreuz getragen hat.
0: Heilige Maria, Mutter Gottes, bitte für uns Sünder, jetzt und in der Stunde unseres Todes. Amen.
1: Gegrüßt seist du, Maria, voller Gnade, der Herr ist mit dir. Du bist gebenedeit unter den Frauen, und gebenedeit ist die Frucht deines Leibes, Jesus, der für uns das schwere Kreuz getragen hat.
0: Heilige Maria, Mutter Gottes, bitte für uns Sünder, jetzt und in der Stunde unseres Todes. Amen. Ehre sei dem Vater und dem Sohn und dem Heiligen.

0: wie im Anfang, so auch jetzt und alle Zeit und in Ewigkeit. Amen.
1: Vater unser im Himmel, geheiligt werde dein Name, dein Reich komme, dein Wille geschehe, wie im Himmel, so auf Erden.
0: Unser tägliches Brot gib uns heute und vergib uns unsere Schuld, wie auch wir vergeben unseren Schuldigern. Und führe uns nicht in Versuchung, sondern erlöse uns von dem Bösen.
1: Gegrüßet seist du, Maria, voller Gnade, der Herr ist mit dir. Du bist gebenedeit unter den Frauen, und gebenedeit ist die Frucht deines Leibes, Jesus, der für uns gekreuzigt worden ist.
0: Heilige Maria, Mutter Gottes, bitte für uns Sünder, jetzt und in der Stunde unseres Todes. Amen.
1: Gegrüßt seist du, Maria, voller Gnade, der Herr ist mit dir. Du bist gebenedeit unter den Frauen, und gebenedeit ist die Frucht deines Leibes, Jesus, der für uns gekreuzigt worden ist.
0: Heilige Maria, Mutter Gottes, bitte für uns Sünder, jetzt und in der Stunde unseres Todes. Amen.
1: Gegrüßt seist du, Maria, voller Gnade, der Herr ist mit dir. Du bist gebenedeit unter den Frauen, und gebenedeit ist die Frucht deines Leibes, Jesus, der für uns gekreuzigt worden ist.
0: Heilige Maria, Mutter Gottes, bitte für uns Sünder, jetzt und in der Stunde unseres Todes. Amen.
1: Gegrüßt seist du, Maria, voller Gnade, der Herr ist mit dir. Du bist gebenedeit unter den Frauen, und gebenedeit ist die Frucht deines Leibes, Jesus, der für uns gekreuzigt worden ist.
0: Heilige Maria, Mutter Gottes, bitte für uns Sünder, jetzt und in der Stunde unseres Todes. Amen.
1: Gegrüßt seist du, Maria, voller Gnade, der Herr ist mit dir. Du bist gebenedeit unter den Frauen, und gebenedeit ist die Frucht deines Leibes, Jesus, der für uns gekreuzigt worden ist.
0: Heilige Maria, Mutter Gottes, bitte für uns Sünder, jetzt und in der Stunde unseres Todes. Amen.
1: Gegrüßt seist du, Maria, voller Gnade, der Herr ist mit dir. Du bist gebenedeit unter den Frauen, und gebenedeit ist die Frucht deines Leibes, Jesus, der für uns gekreuzigt worden ist.
0: Heilige Maria, Mutter Gottes, bitte für uns Sünder, jetzt und in der Stunde unseres Todes. Amen.
1: Gegrüßt seist du, Maria, voller Gnade, der Herr ist mit dir. Du bist gebenedeit unter den Frauen, und gebenedeit ist die Frucht deines Leibes, Jesus, der für uns gekreuzigt worden ist.
0: Heilige Maria, Mutter Gottes, bitte für uns Sünder, jetzt und in der Stunde unseres Todes. Amen.
1: Gegrüßt seist du, Maria, voller Gnade, der Herr ist mit dir. Du bist gebenedeit unter den Frauen, und gebenedeit ist die Frucht deines Leibes, Jesus, der für uns gekreuzigt worden ist.
0: Heilige Maria, Mutter Gottes, bitte für uns Sünder, jetzt und in der Stunde unseres Todes. Amen.
1: Gegrüßet seist du, Maria, voller Gnade, der Herr ist mit dir. Du bist gebenedeit unter den Frauen, und gebenedeit ist die Frucht deines Leibes, Jesus, der für uns gekreuzigt worden ist.
0: Heilige Maria, Mutter Gottes, bitte für uns Sünder, jetzt und in der Stunde unseres Todes. Amen.
1: Gegrüßt seist du, Maria, voller Gnade, der Herr ist mit dir. Du bist gebenedeit unter den Frauen, und gebenedeit ist die Frucht deines Leibes, Jesus, der für uns gekreuzigt worden ist.
0: Heilige Maria, Mutter Gottes, bitte für uns Sünder, jetzt und in der Stunde unseres Todes. Amen.
1: Ehre sei dem Vater und dem Sohn und dem Heiligen Geist.
0: Wie im Anfang, so auch jetzt und alle Zeit und in Ewigkeit. Amen.
1: Wir beten heute am Herz-Jesu-Freitag für unsere Stadt, für unser Land. Vater unser im Himmel, geheiligt werde dein Name,
0: dein Reich komme, dein Wille geschehe, wie im Himmel, so auf Erden. Unser tägliches Brot gib uns heute und vergib uns unsere Schuld, wie auch wir vergeben unseren Schuldigern. Und führe uns nicht in Versuchung, sondern erlöse uns von der Schuld.
1: Gegrüßet seist du, Maria, voller Gnade, der Herr ist mit dir. Du bist gebenedeit unter den Frauen, und gebenedeit ist die Frucht deines Leibes, Jesus. Heilige Maria, Mutter Gottes, bitte für uns Sünder, jetzt und in der Stunde unseres Todes. Amen. Herr Jesus Christus, bleibe bei uns, als das Licht in unserer Finsternis, als die Macht in unserer Ohnmacht, als das Leben in unserem Tod, als der Trost in unserem Leid, als die Kraft in unseren Versuchungen, als das Erbarmen in unserer Friedlosigkeit, als die Hoffnung in unserem Sterben, als das Leben unseres Lebens. Vater unser im Himmel, geheiligt werde dein Name, dein Reich komme, dein Wille geschehe, wie im Himmel so auf Erden. Unser tägliches Brot gib uns heute und vergib uns unsere Schuld, wie auch wir vergeben unseren Schuldigen. Und führe uns nicht in Versuchung, sondern erlöse uns von dem Bösen. Lass dich berühren zu jener sinnstiftenden Nähe, die Urvertrauen und Ringen nach Sinn beinhaltet. Lass dich berühren zu jener Gratwanderung, die Freud und Leid, Suchen und Finden vereinen. Lass dich bestärken zu einer Lebensqualität, die im Aushalten von Ungewissheiten und im dankbaren Staunen sich zeigt. Lass dich öffnen für deine Beweggründe, damit du dich selber verstehst und deine Gefühle mitteilen kannst. Und so segne uns Gott der Allmächtige, der Vater, der Sohn und der Heilige Geist.
0: Amen.
1: Gelobt sei Jesus Christus.

0: Wir übertrugen aus der Propsteikapelle in Bozen die Andacht. 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
2: Ich grüße Sie ganz herzlich, liebe Hörerinnen und Hörer. Heute ist Freitag, der 5. Juni. Und heute ist übrigens Weltumwelttag. Ja, dieser globale Aktionstag sollte uns daran erinnern, dass der Schutz unserer Ressourcen direkt vor der eigenen Haustür beginnt. Und dass die Zukunft der Nachhaltigkeit längst in Südtirol angekommen ist, zeigt ein Blick nach Tramin. Dort revolutioniert die Solos Farm die Landwirtschaft. Was es damit genau auf sich hat, das erfahren wir in wenigen Minuten. Ein weiteres Thema dann befasst sich im weiteren Sinne mit der Steuererklärung. Genauer gesagt geht es um die 8 Promille, die wir zum Beispiel der katholischen Kirche zuweisen können. Damit werden ja zahlreiche Projekte und Initiativen finanziert, unter anderem das Beratungsangebot des Seelsorgeamtes. Und dann das Hauptthema ab 18 Uhr hier bei Radio Grüne Welle am Abend ist Frauen führen erfolgreich. Mein Studiogast ist Monika Habicher. Sie ist eine Fachfrau für weibliche Führungskräfte. Sie erklärt uns, warum Mut eine Frage der Übung ist und wie Frauen selbstbewusst ihren Platz in der Arbeitswelt einnehmen können, ohne das Privatleben zu opfern. Es erwartet sie ein tiefgründiges Gespräch über die Stärkung von Frauen und den Weg zu authentischer Leitungskultur. Wie gesagt, dann ab 18 Uhr. Jetzt gibt's aber erstmal Musik und dann sprechen wir über den Weltumwelttag. Gutes Zuhören.

0: Das war Musik aus Südtirol, Margit Steiner, hier bei Radio Grüne Welle am Abend. Der heutige 5. Juni ist Weltumwelttag und der 8. Juni, also der kommende Montag, ist der Welttag des Meeres. Diese globalen Aktionstage sollen uns daran erinnern, dass der Schutz unserer Ressourcen direkt vor der eigenen Haustür beginnt und dass die Zukunft der Nachhaltigkeit längst in Südtirol angekommen ist, zeigt ein Blick nach Tramin. Dort revolutioniert die Solos Farm die Landwirtschaft. In einem genialen Kreislauf düngen Fische den Salat und Pflanzen reinigen das Wasser. Das spart sensationelle 90% Wasser und kommt komplett ohne Pestizide aus. Dieses System nennt sich Aquaponik. Von einem der Gründer der Solos Farm, Matthäus Kircher, erfahren wir nun die Einzelheiten dazu.
1: Ja, Aquaponik ist in erster Linie schon eine Wortkombination aus Aquakultur, Fischzucht und Hydroponik, Gemüseanbau außerhalb des Bodens. Das sind an und für sich zwar getrennte Systeme, die aber in der Aquaponik miteinander kombiniert werden und so eigentlich einen synergetischen Kreislauf bilden. Und wirklich, da sprechen wir von einem komplett geschlossenen Wasser- und Nährstoffkreislauf. Das funktioniert dann im Detail so: starten wir unsere Reise im Fischbecken. Wir haben da Barsche und Welse drin, die werden gefüttert. Und die Ausscheidungen lösen sich im Wasser, gehen dann über einen Biofilter, wo ein Stoffwechselprozess stattfindet und die Nährstoffe für die Pflanzen aufbereitet werden. Das Wasser geht dann mit den Nährstoffen weiter ins Pflanzbecken, wo unsere Salate schwimmen. Das sind 200 Quadratmeter große Becken. Und da schwimmen dann die Salate auf schwimmenden Platten und beziehen ihre Nährstoffe direkt aus dem Wasser. Das heißt, sie wachsen nicht im Boden, wie man es eigentlich gewöhnt ist, sondern im Wasser. Und von da ist dann eigentlich ganz wichtig, die Pflanzen wachsen, ist natürlich ein toller Effekt für uns, weil es einfach Lebensmittel produziert. Mhm. Fürs System ist allerdings auch ganz wichtig die Filterleistung, die die Pflanzen erbringen. Sie entziehen dem Wasser die Nährstoffe, filtern das, sodass es wieder zurück zu den Fischen kann und die Reise von vorne beginnt.
0: Also ressourcenschonend, ganzjährig, lokal und platzsparend, das sind so die Hauptschlagwörter im Zusammenhang eben mit Aquaponik.
1: Ja, genau, ressourcenschonend einmal einerseits, weil im Vergleich zur konventionellen industriellen Landwirtschaft verbrauchen wir leider einen Bruchteil an Wasser. Also man spricht von Einsparungen bis zu 90% an Beregnungswasser, weil eben unser Wasser allem wiederverwendet wird. Und wir haben auch keine Oberflächenverdunstung. Im Vergleich zur konventionellen Fischzucht spricht man von 97% Wassereinsparung. Dann haben wir einfach eine Platzeinsparung, weil wir haben bis 12-mal höhere Flächenproduktivität. Das ist einerseits darauf zurückzuführen, dass wir auf engstem Raum können. Am Pflanzenpinz gibt es keine Wege zwischen die Salate durch, weil die in die Becken sein und allem weitergeschoben werden können, bis zum Erntebereich. Aber vor allem dadurch, weil wir ja 12 bis 13 Erntezyklen im Jahr haben. Wir produzieren ganzjährig, wohingegen wir im klassischen Freilandanbau, also in unseren Breiten zumindest, haben wir, wenn alles gut geht, 4 Zyklen. Und da ergibt sich halt einfach eine Steigerung der Produktion. Ressourcenschonend auch deswegen, weil wir überhaupt keine synthetischen, chemischen Pflanzenschutzmittel oder auch Dünger einsetzen. Mhm. Die Dünger kommen eben, wie schon gesagt, von Tieren, die werden organisch generiert und spritzen die mir gar nichts, weil wir ja Mikroorganismen im System haben und die, wir sind sehr darauf bedacht, dass die ihren Job machen und eben nicht vergiftet werden. Und es kommt auch, vielleicht wichtig zu erwähnen, auch in der Fischzucht keinerlei Antibiotika, Hormone oder sonst was zum Einsatz, weil die Besatzdichte einfach viel, viel geringer ist, als man sie in der klassischen Fischzucht kennt.
0: Sie hörten den Mitbegründer der Solos Farm, Matthäus Kircher. Bei dieser besonderen Form der Aquakultur wächst, vereinfacht gesagt, Salat im Wasser und wird von Fischen gedüngt. Weitere Infos gibt's unter www.solos.farm und das war ein Gedankenanstoß zum Weltumwelttag und zum Welttag des Meeres.

0: Das war übrigens der Titel Weekend, passend natürlich zum heutigen Freitag. Damit läuten wir ja schon mal das Wochenende ein. Sie hören Radio Grüne Welle am Abend, für Sie weiterhin am Mikrofon Claudia Meierhofer und damit auch schon direkt zum nächsten Thema. Ja, der Frühsommer hat begonnen, aber noch bleibt Zeit für die Steuererklärung. Dabei können Sie auch Ihre 8 Promille zuweisen. Vielleicht fragen Sie sich, was geschieht eigentlich mit diesem Geld? Wir haben nachgefragt. Mit den 8 Promille für die katholische Kirche werden zahlreiche Projekte und Initiativen finanziert, unter anderem das Beratungsangebot des Seelsorgeamtes. Mein Kollege Felix Schiffelhuber hat darüber mit Amtsleiter Reinhard Demetz gesprochen.
1: Das Referat für Beratung und Entwicklung steht Pfarreien, Seelsorgeeinheiten, christlichen Organisationen im weitesten Sinn zur Verfügung. Wann immer Sie Themen angehen müssen, die irgendwie komplexer sind, entweder weil ich was entwickeln möchte, Ideen, Projekte aufsetzen möchte oder weil ich irgendwo in Schwierigkeiten bin, Konflikte zu bearbeiten habe oder gerade ein schwieriger Übergang ansteht, ein Personalwechsel zum Beispiel, dann hat das Referat für Beratung und Entwicklung ausgebildete Personen, die kommen und in diesen Prozessen, in diesen Übergängen beraten und einfach weiterhelfen, dass es gut gelingt.
2: Was sind typische Situationen, in denen eure Beraterinnen und Berater unterstützen können?
1: Ja, zum Beispiel kommen eine Pfarrgemeinderatswahl, ich stelle ein neues Pastoralteam in der Pfarrei auf. Wir sind uns jetzt unsicher, wie wir als Team agieren könnten, wie das Zusammenspiel gehen kann. Dann ist eine typische Aufgabe für Beratung Teamentwicklung. Das heißt, da kommt ein Berater und stellt uns zusammen, hilft uns, eine gute Aufstellung vom Team zu finden, eine Arbeitsweise, Aufgabenteilung, wie wir miteinander vorgehen und damit es auch Spaß macht, miteinander zu arbeiten.
2: Was kostet diese Beratungsleistung eures Referats?
1: Die Beratungsleistung wird zum größten Teil vom Seelsorgeamt eben über die 8 Promille finanziert. Die Beratungskosten orientieren sich an den Landessätzen. Die Pfarrer spüren dank der 8 Promille davon eigentlich fast gar nichts. Bei längeren Beratungen kommt immer ein kleiner Eigenbeitrag der Pfarrer dazu. Das ist eine Regel der Beratung. Beratung, die dem Nutznießer nichts kostet, ist nichts wert. Das Ziel ist ja nicht, in Abhängigkeit zu kommen, sondern die Beratung gibt eine Starthilfe, eine Übergangshilfe und nach einem Start, der voll von 8 Promille finanziert wird, gibt es dann irgendwann einen Eigenbeitrag, um diesen Übergang auch zu ermöglichen, dass man nicht in die Abhängigkeit kommt, sondern irgendwann sagen, jetzt ist auch genug.
2: Du hast bereits die Ausbildung eurer Beraterinnen und Berater erwähnt. Über welche Art von Ausbildung verfügen Sie?
1: Es sind ganz unterschiedliche Leute mit unterschiedlichen Ausbildungswegen. Der größte Teil von ihnen sind Theologinnen und Theologen, die zusätzlich in St. Virgil in Salzburg den eigenen Lehrgang, den spezifischen Lehrgang der österreichischen Bischofskonferenz absolviert haben, der in alle 2-3 Jahre angeboten wird. Und die wurden auf Kosten der Diözese dort hingeschickt, haben die Ausbildung gemacht, erfolgreich abgeschlossen und sind jetzt eben in diesem Dienst für die Diözese unterwegs. Einige andere haben nicht kirchliche Ausbildungslehrgänge für Beratung und Coaching abgeschlossen.
0: Sie hörten Reinhard Demetz im Gespräch mit Felix Schiffelhuber. Demetz leitet das Seelsorgeamt, dessen Beratungsangebote vor allem aus Mitteln des 8-Promille-Fonds finanziert werden. So, und nun schauen wir noch, wie es hier programmmäßig bei Radio Grüne Welle am Abend weitergeht. Wie immer folgt jetzt noch ein Musikstück, dann hören Sie die Kurznachrichten um 6:10 und anschließend ab 18 Uhr begrüße ich bei mir im Studio die Fachfrau für weibliche Führungskräfte, Monika Habicher. Es erwartet Sie ein sehr interessantes Gespräch zum Thema Frauen führen erfolgreich. Weiterhin gutes Zuhören und bis gleich.

0: 10 vor 6.
1: Wintersaison bringt neuen Rekord für Tourismus in Südtirol. Julia Unterberger fordert mehr Mut beim Umwelt- und Klimaschutz. Das Wetter wird am Wochenende bunt gemischt. Ich bin Sabrina Fleischmann, guten Abend.
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1: Der Tourismus in Südtirol schreibt weiter Rekorde. In der Wintersaison sind Übernachtungen um 3,3% gestiegen. Bei den Ankünften gab es sogar ein Plus von 3,6%, berichtet das Statistikamt Astat. Insgesamt wurden 14,8 Millionen Übernachtungen registriert. 5,5 Millionen entfallen auf das Pustertal, das damit Spitzenreiter ist. Die Gemeinde mit den meisten Übernachtungen ist Kastelruth, gefolgt von Wolkenstein, Abtei, Kovara und Arndal. Die Astat-Studie zeigt auch, dass die Urlauber anspruchsvoller werden. Zum ersten Mal melden die 4-Sterne-Betriebe am meisten Übernachtungen. Sie haben die 3-Sterne-Betriebe überholt. Über Geld oder das Gehalt zu sprechen, ist in Südtirol oft noch ein Tabuthema. Das könnte sich bald ändern. Denn ab nächster Woche muss bei jeder Stellenanzeige das Gehalt dabei stehen. Angegeben wird das Jahresbruttogehalt, damit es mit anderen Firmen verglichen werden kann. Ziel ist es, dass die Löhne dadurch gerechter werden. Michael Pahler vom Arbeitsförderungsinstitut AFI sagt, die neue Richtlinie könnte Auswirkungen haben, denn schon allein durch die Sichtbarkeit könnten einige Betriebe ihre Gehälter anpassen.
2: Unternehmen, die weniger bezahlen, die werden sichtbar und geraten natürlich auch unter Druck, die Gehälter anzupassen oder Einstiegsgehälter anzupassen, um überhaupt noch Personal finden zu können.
1: In anderen europäischen Ländern, wie etwa in Österreich und Deutschland, ist es schon seit Jahren so, dass das Gehalt in der Stellenbeschreibung steht. Umwelt- und Klimaschutz sind kein Luxus, sondern eine wirtschaftliche, soziale und sicherheitspolitische Priorität. Das schreibt SVP-Senatorin Julia Unterberger zum heutigen Weltumwelttag. Sie fordert vor allem mehr Investitionen in erneuerbare Energien und Energieeffizienz und ruft alle Länder zu mehr Entschlossenheit gegen die Klimakrise auf. Die Regierungen müssten Verantwortungen übernehmen und mehr Mut haben für notwendige Entscheidungen, auch in Italien. Der SSV Bozen trauert um Handballtormann Raphael Rottensteiner. Er ist im Alter von 22 Jahren nach längerer Krankheit verstorben. Der Verein spricht seiner Familie das Mitgefühl aus und schreibt in einer Trauerbotschaft in den sozialen Medien, dass er für immer Teil der SSV Bozen Handballfamilie bleiben werde. Raphael Rottensteiner hatte in der U10-Mannschaft begonnen und als 17-Jähriger zum ersten Mal in der Serie A Gold für Bozen gespielt. Im Herbst 2024 stand er zum letzten Mal im Tor. Das Wochenende wird teilweise sonnig, aber mit Gewittern. Die genauen Aussichten gleich.
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1: Der Samstag wird morgen wechselhaft mit Sonne, Wolken und ein paar Regenschauern. Am Sonntag wird der Vormittag sonniger. Am Nachmittag sind Regenschauer und Gewitter möglich. Die Temperaturen bleiben unter der 30-Grad-Marke. Heute Abend hat es in Salurn 26 Grad. In Schlanders sind es 23. Mühlen in Taufers meldet 21 und in Sarntein werden 17 Grad gemessen.
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8: Aus der Landesverkehrsmeldezentrale begrüßt Sie Renate Stauder. Auf der Brenner Autobahn in Richtung Norden zwischen Affi und Brixen abschnittsweise Stau wegen Überlastung. Auch auf der Weinstraße in Richtung Bozen ab dem Kalterachsee, auf der Brenner Staatsstraße ab Brandsold bis Blumau und auf der Finchgauer Staatsstraße zwischen Forst und Blaus in beiden Richtungen kommt es abschnittsweise zu Kolonnenverkehr und Stau wegen Überlastung. Jetzt im Feierabendverkehr herrscht in den Stadtgebieten erhöhtes Verkehrsaufkommen. Rechnen Sie vor allem bei den Stadtein- und Ausfahrten mit Verzögerungen. Gute Fahrt!

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1: Im Studio von Radio Grüne Welle begrüße ich Monika Habicher. Hallo und grüß Gott.
2: Hallo, herzlichen Dank für die Einladung.
1: Also du bist Expertin für Female Leadership, Gründerin von Frauen führen erfolgreich, ausgebildete Keynote-Speakerin und Expertin für Leadership, Kommunikation, Sichtbarkeit und Empowerment. Kannst du uns in einfachen Worten kurz erklären, was wir uns darunter vorstellen können und wo deine Arbeitsschwerpunkte liegen?
2: Sehr gerne. Konkret halte ich Workshops vor allem in Unternehmen, in Organisationen. Da geht es um Führung, Kommunikation, Sichtbarkeit und mein Schwerpunkt liegt hier ganz speziell Frauen in Führung zu begleiten, zu stärken. Außerdem halte ich Keynote-Reden, das sind Impulsvorträge. Dort geht es vor allem um diesen Empowerment-Ansatz, also ich begleite Menschen darin zu erkennen, welche Kraft bereits in ihnen steckt und wie sie diese zum Vorschein holen, wie sie diese aktivieren. Beispielsweise geht es dort um Themen wie finanzielles Mindset, die Stärkung vom finanziellen Mindset, speziell für Frauen, oder eben auch die Stärkung von Resilienz, also wie wir mit Herausforderungen umgehen, wie wir uns gerade in schwierigen Zeiten stärken. Das ist auch im Organisationskontext sehr wichtig, gerade jetzt, wo sich so vieles verändert, wandelt. Zu verstehen, zu erkennen, wo unser eigener Handlungsspielraum ist, wie wir gestärkt daraus hervorgehen können.
1: Monika Habicher, wir sprechen ja oft davon, dass wir mutiger werden müssen. Ist Mut für dich eine Eigenschaft, die man hat oder vielleicht eher ein Muskel, den man trainieren kann?
2: Ja, das ist ein sehr, sehr spannendes Thema, das ich sehr liebe. Wir denken manchmal, man ist mutig oder man ist es eben nicht und dabei stimmt das so nicht, sondern wie du sagst, es ist ein Muskel, den wir trainieren können. Je öfter wir probieren, aus unserer Komfortzone herauszugehen, Neues zu wagen sozusagen, desto mehr fühlen wir dieses Gefühl der Selbstwirksamkeit und das ist es, wo Mut am Ende entsteht, wo wir Mut fühlen. Meistens, wenn wir losgehen, fühlt es sich nicht wirklich mutig an. Und was hier oft verwechselt wird, ist, wir denken, mutig zu sein bedeutet keine Angst zu haben. Dabei ist es genau das. Mutig zu sein heißt, loszugehen, auch wenn es Angst macht und klar zu haben, dass wir dahin durchgehen wollen und dass die Angst okay ist.
1: Also auch mit jedem kleinen Schritt Richtung Erfolg steigt auch der Mut, würde ich einmal sagen. Wie gesagt, du arbeitest viel mit Frauen in Führungspositionen. Der Fokus liegt also auf der Stärkung von Frauen. Welche spezifischen Hürden triffst du da an? Ich kann mir denken, ein ganz wichtiger Punkt ist da zum Beispiel auch das Thema Mutterschaft bzw. Familie und Karriere. Viele Frauen haben das Gefühl, sich entscheiden zu müssen, entweder eine mutige Führungskarriere oder die Mutterrolle?
2: Ja, dieses Thema ist sehr komplex aus verschiedenen Blickwinkeln. Also zum einen ist Führung nicht weiblich gedacht, so wie wir Führung bis jetzt kennen. Da sind Frauen immer wieder unter Beobachtung und sehr stark in der Kritik, wenn Frauen zu laut, zu leise, zu fordernd, zu wenig fordernd sind. Also hier müssen wir ganz viele Bilder noch über den Haufen werfen und neu gestalten, neu malen. Gleichzeitig hat die Frau natürlich diese Herausforderung der Doppelbelastung, diese sehr hohen Belastungen, mit denen sie manchmal noch alleine zurechtkommen muss. Und auf der anderen Seite fehlen die Vorbilder. Also solange es ganz wenig Frauen in Führungspositionen gibt oder prozentuell sehr viel weniger Frauen, fehlen uns natürlich auch ganz wichtige Vorbilder, die auf der anderen Seite wieder Mut machen, diesen Weg zu gehen, die zeigen, wie es funktionieren kann und dass es funktionieren kann. Also wir sehen, hier müssen wir dringend an vielen Ebenen ansetzen. Das eine ist, dass wir Frauen stärken, dass sie diesen Weg gehen können und gleichzeitig wird auch dadurch ganz vieles in dieser Gesellschaft angestoßen, dass wir eben Diskussionen neu aufrollen, dass Führung neu gedacht wird. Da passiert jetzt gerade zum Glück ganz viel, aber es braucht uns eben alle, dass wir immer wieder hinschauen, immer wieder in Frage stellen und immer wieder neu positionieren.
1: Mhm. Monika, ich weiß aus eigener Erfahrung, das schlechte Gewissen ist oft der größte Feind des Selbstbewusstseins. Als Mutter befindet man sich ja auch wirklich oft in der Rechtfertigungsfalle dem Kind bzw. der Familie gegenüber, aber auch gegenüber dem Arbeitsumfeld.
2: Ja, und hier zeigt sich ganz deutlich auch, wie sehr wir diese Bilder verinnerlichen, diesen gesellschaftlichen Druck, die Erwartungen, die Bilder, die gesellschaftlich bestehen, die haben wir verinnerlicht. Also ich habe es selbst gemerkt, obwohl ich dachte, ich wäre so klar. Sobald ich Mutter geworden bin, habe ich plötzlich ein schlechtes Gewissen verspürt. Wir tragen diese Bilder gewollt oder ungewollt selber weiter. Und deswegen ist es so wichtig, dass wir beispielsweise auch im Freundeskreis, im Arbeitsumfeld, wo auch immer, immer wieder darüber reden, wie wir das neu gestalten können. Wichtig ist hier vor allem, dass wir wegkommen von, das ist das Problem der Frau, das ist das Problem der Mutter, hinzu, wie können wir das gemeinsam lösen? Denn es kann nicht sein, dass eine Frau beruflich mehr geben möchte, soll, muss, wie auch immer, und gleichzeitig aber alles alleine stemmen muss. Das geht sich nicht aus. Hingegen, wenn wir Partnerschaft neu denken, Care-Arbeit neu denken, dass auch beispielsweise Väter ihre Rolle aktiver leben dürfen und nicht nur müssen, weil das ist ja natürlich auch ein Qualitätselement, bewusst Zeit mit den Kindern zu verbringen von Vatersseite, dann können wir diese Belastung auch aufteilen und gemeinsam stemmen.
1: Mhm. Und an dieser Stelle machen wir eine ganz kurze musikalische Pause. Mein Gast im Studio ist Monika Habicher, Gründerin von Frauen führen erfolgreich. Bleiben Sie dran, wir sind gleich zurück. Ich hab

0: Willkommen zurück. Sie hören Radio Grüne Welle. Mein Gast im Studio ist eine Expertin für Female Leadership, die Gründerin von Frauen führen erfolgreich, und zwar Monika Habicher. Hallo und schön, dass du da bist.
1: Hallo.
0: Also wir haben jetzt ja schon angesprochen, Frauen in Führungspositionen müssen sich oft dem Arbeitsumfeld gegenüber rechtfertigen, wenn sie Familie haben, wenn sie sich Zeit nehmen wollen für Kinder und für Familie. Da entstehen ja natürlich auch sehr oft Selbstzweifel und auch Selbstkritik. Wir Frauen neigen einfach eher dazu, unsere Leistung kleinzureden. Männer haben diese Selbstzweifel weniger, oder?
1: Es ist natürlich schwer, pauschale Aussagen zu treffen, aber Fakt ist, dass Frauen nach wie vor sehr viel kritischer bewertet, beurteilt, beobachtet werden, und das macht etwas mit uns, ganz klar. Also wie du schon sagst, Frauen müssen sich irgendwie rechtfertigen und das müssen Männer meistens nicht, und hier müssen wir ansetzen. Also Fakt ist, wir brauchen Kinder in unserer Gesellschaft. Es ist ein wertvoller, wichtiger, auch schöner Teil, und es kann einfach nicht auf den Schultern von Einzelnen liegen bleiben, damit irgendwie diese Herausforderung zu handeln. Und auf der anderen Seite braucht auch die Wirtschaft die Frauen. Also wir lassen ganz viel Potenzial, wir lassen ganz viel Fachkompetenz außen vor, weil wir solche Diskussionen führen, und eigentlich sollten wir hier schon längst viel, viel weiter sein und gemeinsam schauen, wie können wir als Gesellschaft weiterkommen und stärken. Wir brauchen alle, wie können wir es uns gegenseitig leichter machen. Aktuell machen wir es uns leider manchmal schwerer als nötig. Und auf der anderen Seite eben entsteht dann hier Selbstzweifel, wenn man schon beispielsweise früh in der Kindheit hört, sei nicht so fordernd, sei nicht so laut, halt dich zurück, was sollen die anderen denken, wie sieht das aus und so weiter. Das sind diese sogenannten Glaubenssätze, die sich dann irgendwo in unserem Kopf festsetzen und uns natürlich verständlicherweise prägen und später ja uns auch zweifeln lassen, auch wenn es eigentlich keinen Grund dazu gibt.
0: Mhm. Gehen wir noch mal etwas genauer auf den Punkt Kritik ein. Wie schaffen wir es eigentlich, eine innere Sicherheit aufzubauen, die dann nicht sofort wackelt, wenn Kritik von außen kommt?
1: Auch hier können wir an verschiedenen Stellen ansetzen. In meinen Workshops fange ich immer innen an, also eben auch zu erkennen, welche Glaubenssätze begleiten mich, weil die erkennen wir oft gar nicht mehr, weil sie einfach immer schon da waren, gefühlt. Was lenkt mich, was leitet mich, wie kann ich mich hier selbst neu positionieren, wie kann ich mich selbst stärken, auch wir reden zum Beispiel in unseren Gedanken immer mit uns selbst, wie kann ich mich da neu aufstellen, dass ich nicht diese Kritik laufend übernehme und selbst mich klein mache, sondern dass ich mir selber anfange, den Rücken zu stärken und anfange, mit mir so zu reden, wie ich es mit einer guten Freundin tun würde, weil ganz oft sind wir irgendwann unsere größten Kritiker, Kritikerinnen, und das ist sehr schade. Und auf der anderen Seite dann natürlich auch im Außen, ich kann mir gezielt ein Umfeld suchen, wo ich eben bestärkt werde in dem, was ich tue, mir Gleichgesinnte suchen, Netzwerk treffen beispielsweise, aber auch im Freundeskreis anfangen, klarer zu reden, was ich gerne möchte, was meine Werte sind, was ich vertreten möchte, wo ich hinkommen möchte, und eben auch hier bewusst zu wählen, was tut mir da gut, was bringt mich weiter, und ja, auch da die Verantwortung übernehmen. Ich darf das selber entscheiden und auch Grenzen setzen. Grenzen setzen ist natürlich immer ein großes Thema, aber auch mir schon allein die Erlaubnis zu geben, dass ich das darf und dass es mein Leben ist.

0: Fakt ist, wir haben alle einen anderen Hintergrund, also unsere Sozialisierung, die ist unterschiedlich und um am Ende zum gleichen Ziel zu kommen, kann es durchaus Sinn machen, dass wir eben dort abgeholt werden, wo wir gerade stehen und nicht alle im selben Topf sind.
1: Wenn wir selbstbewusst für unsere Themen einstehen wollen, also die uns wirklich wichtig sind, gibt es da irgendwelche Blockaden, die da einem oft im Weg stehen? Sobald da ein bisschen Kritik kommt, dann zweifelt man ja gleich schon, ach, ist das überhaupt gut, was ich da vorschlage? Oder wie schaffe ich es, wirklich hinter meinen Themen zu stehen und auch daran festzuhalten?
0: Hier unterscheidet sich eben, je mehr Sicherheit ich in mir drinnen schaffen kann, desto weniger bringt es mich ins Wackeln, wenn von außen etwas mir in Frage gestellt wird, wankt. Ein guter Ansatz ist wirklich, sich bewusst zu machen, welche Werte möchte ich vertreten, was ist mir wichtig, was ist der Anker in mir selbst. Je klarer, je sicherer ich da werde, das ist natürlich ein langer Prozess, aber je mehr ich mich damit beschäftige, desto weniger komme ich ins Wanken, wenn von außen etwas kommt. Und je sicherer ich bin, desto mehr kann ich auch verschiedene Meinungen zulassen, ohne mich selbst in Frage zu stellen. Denn auch Kritik sagt ja ganz oft viel mehr über die andere Person, über das Weltbild von der anderen Person als über mich. Also wenn ich es schaffe, dass nicht mehr jede Meinung über mich bestimmt, dann fängt hier natürlich sehr viel Freiheit, Stärke, Klarheit an. Und genau, wichtig ist es einfach, dass ich selbst erkenne, wo mein Handlungsspielraum ist und dass ich diesen nutzen kann. Und der ist meistens sehr viel größer, als wir es im ersten Moment denken.
1: Jetzt machen wir noch einmal ein Musikstück und dann sprechen wir über die Sichtbarkeit, über unser äußeres Auftreten, denn auch damit kann man Selbstbewusstsein vielleicht auch vortäuschen. Und es geht auch um Lampenfieber. Bleiben Sie dran, wir sind gleich zurück.

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1: Ich grüße Sie noch einmal, liebe Hörerinnen und Hörer. Wir befinden uns im dritten und letzten Teil eines Interviews, das ich heute hier führe mit Monika Habicher. Sie ist Expertin für Female Leadership, Kommunikation, Sichtbarkeit und Empowerment. Und sie ist Gründerin der Akademie Frauen führen erfolgreich. Hallo Monika, schön, dass du da bist.
2: Hallo.
1: Also viele scheuen ja auch das Rampenlicht, weil sie zum Beispiel keine Selbstdarsteller sein möchten. Wie definierst du in diesem Zusammenhang Sichtbarkeit neu, damit sie sich stimmig und auch wirklich

0: sich sinnvoll anfühlt.
1: Ja, hier ist natürlich auch ein Umdenken hilfreich. Wir verbinden Sichtbarkeit oft mit diesem Ego-Spiel, also auch Social Media beispielsweise, diese Selbstinszenierung. Aber ich muss sagen, wir haben heute so viele, so tolle Möglichkeiten, sichtbar zu sein und genau damit gesellschaftlich etwas zu verändern. Diese Möglichkeiten hatten wir nicht und ich finde es mittlerweile genial. Ich habe vor 2 Jahren zum Beispiel angefangen mit Social Media, habe inzwischen extrem hohe Reichweiten und die Rückmeldungen, die dazu kommen, sind sehr bestärkend darin, wie wichtig es ist, sichtbar zu werden. Aber bevor jetzt jemand erschrickt, es geht natürlich nicht nur um diese großen Reichweiten, sondern Sichtbarkeit bedeutet auch, im Kleinen sichtbar zu werden. Das heißt auch zum Beispiel im Freundeskreis, in der Familie sichtbar zu werden, mit der eigenen Haltung, die eigenen Werte eben zu vertreten, einzustehen für eine Position. Aber auch wenn wir wiederum zurückgehen zu Frauen in Führung, es ist so wichtig, dass solche Frauen sichtbar werden, um eben Vorbilder zu schaffen, um Wege aufzuzeigen, um Mut zu machen, um ja, sich gegenseitig zu stärken. Und ob man dann Social Media, Netzwerktreffen, Gespräche im Unternehmen, außerhalb oder im Freundeskreis nutzt, jede Art der Sichtbarkeit ist wichtig, damit wir eben auch hier wieder gemeinsam weiterkommen und wachsen.
0: Mhm. Welchen Einfluss hat zum Beispiel unser äußeres Auftreten, also zum Beispiel Körpersprache, Stimme, Präsenz, auf unser inneres Erleben? Kann man Selbstbewusstsein unter Anführungszeichen vortäuschen, bis man es irgendwann auch selbst glaubt bzw. fühlt?
1: Unser Körper spiegelt in ganz vieler Hinsicht unsere innere Sicherheit. Das heißt, es ist natürlich sinnvoll, im Inneren anzufangen. Also je klarer, je sicherer ich bin, desto leichter ist es, obendrauf zu bauen, sozusagen dann in einer gestärkten Körperhaltung. Es sind so Dinge auch wie, was sagen meine Schultern aus, meine Kopfhaltung, schaffe ich es, Blickkontakt herzustellen, was machen meine Hände. Gleichzeitig, wie du sagst, kann man auch außen ansetzen. Es wirkt sich auch nach innen aus. Das heißt, wenn ich in eine selbstbewusste Körperhaltung, Position reingehe, dann führt das auch dazu, dass ich mich sicherer fühle. Da gibt es zum Beispiel diese sogenannte Bauerpose, die kann ich ganz gezielt einnehmen vor einem wichtigen Gespräch. Das löst Körperreaktionen tatsächlich aus und ich fühle mich sicherer. Umgekehrt, wenn ich zum Beispiel einen gesenkten Kopf, die Schultern hängen lasse, zu Boden schaue, ist es recht wahrscheinlich, dass ich mich auch nicht besonders sicher fühle. Also hier haben wir auch einen großen Handlungsspielraum und wichtig ist einfach, sich bewusst zu sein, wir wirken immer. Die Frage ist eben, wie bewusst wir das tun wollen.
0: Also die Powerpose würde ich dann jetzt mal sagen, Kopf hoch, Schultern gerade, oder? Rücken genau. Gerade, sowas in die Richtung.
1: Aufrecht stehen, die Füße schulterbreit, einen festen Stand auf dem Boden, auch das, es ist nicht nur im Außen, es gibt uns Sicherheit, eben verankert zu sein, geerdet zu sein, ruhig zu werden, die Hände idealerweise auf Bauchnabelhöhe, auch hier ist ganz viel Message dahinter, ob ich Offenheit signalisiere, Ruhe, Kraft und so weiter. Also super spannendes Thema.
0: Du hast mir im Vorgespräch verraten, dass du selber unter recht starkem Lampenfieber leidest. Hat man heute jetzt ja nichts davon gemerkt. Du sprichst ja sehr oft vor Hunderten von Menschen. Wie bekommst du diese Angst unter Anführungszeichen in den Griff? Hast du da auch gleich einige einfache Tipps für uns?
1: Ja, mir ist es super wichtig, dass wir darüber reden, weil ich habe so oft gehört, du bist so mutig, für dich ist das total einfach, wenn ich so wäre wie du. Und es hat mich am Anfang verwundert, weil ich kenne natürlich mein Innenleben. Ich weiß, dass ich oft sehr aufgeregt bin, dass ganz viel Selbstzweifel auch bei mir mit dazugehört, immer wieder. Der Punkt ist, wir denken, dass es für andere leichter ist. Wir sehen bei anderen das, was im Außen sichtbar wird. Und ja, ich weiß, wie ich damit umgehen kann, soll, wie ich mich darin eben begleiten kann, wie ich wohlwollend mich selbst stützen kann. Das ist das wichtige Thema dahinter. Ich weiß, bei mir gehört das dazu. Der Moment, bevor ich auf die Bühne gehe, ist sehr unangenehm. Das ist nicht ein schönes Gefühl, aber ich weiß, wie ich mich eben in dem Moment mir Sicherheit geben kann. Ich weiß, warum ich das tue. Das ist der wichtige Antreiber, dass dieses danach, die Message, die ich eben auf die Bühne bringen will, ist mir so viel wichtiger als dieser Moment, der mir Angst macht. Wir haben alle unsere Geschichte dahinter, also auch, dass ich so reagiere, das hat was mit meiner Vergangenheit zu tun und das weiß ich, das ist so. Und gleichzeitig können wir jeden Tag neu entscheiden und bestimmen, wie es eben weitergehen soll, also wie wir damit umgehen können. Und das finde ich extrem wichtig, dass wir eben auch darüber reden und das teilen, dass wir alle unsere Struggles, unsere Herausforderungen haben, unsere Unsicherheiten, unsere Ängste und dass wir es trotzdem schaffen können, für unsere Ziele loszugehen. Und ja, auch, dass man da sich gegenseitig eben darin bestärken kann, nicht so zu tun, als ob das alles so easy wäre, sondern zu zeigen, ja, ich verstehe das auch, ich kann das auch und es geht trotzdem und ich kann dir auch zeigen, wie.
0: An dieser Stelle machen wir noch einmal eine ganz kurze Musikpause und anschließend vertiefen wir dann nochmal das Thema Lampenfieber. Mein Gast weiterhin im Studio ist Monika Habicher, Expertin für Female Leadership und Gründerin von Frauen führen erfolgreich.

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1: Ich habe mal irgendwo gelesen, gerade wenn es um Lampenfieber geht oder vor einer Gruppe Menschen zu sprechen, gibt es Leute, die sagen im ersten Moment, ich bin jetzt sehr aufgeregt, also hier zu stehen. Und auch das kann dann schon helfen. Aber natürlich als Führungspersönlichkeit so auf die Bühne zu gehen und zu sagen, ich bin jetzt aber aufgeregt. Also gibt es da vielleicht noch eine Atemtechnik oder sowas, um einfach diese Ruhe dann zu bekommen und diese Sicherheit auch auszustrahlen?
2: Absolut. Und das, was du gerade ansprichst, dieses authentisch zu Schwächen stehen, muss man natürlich unterscheiden, in welchem Kontext bin ich jetzt gerade, ist es jetzt gerade sinnvoll und zielführend. Ich meine, wenn wir in einem Krisenmoment die Führungskraft vorne sagt, okay, ich habe selber jetzt gerade mega Angst, ist es vielleicht nicht unbedingt zielführend in diesem Moment. Gleichzeitig gibt es eben gute Techniken, sich da Sicherheit selber zu holen. Ich zum Beispiel bereite die ersten paar Sätze immer auswendig in meinem Kopf vor. Also die wiederhole ich so oft. Es passiert mir nämlich tatsächlich oft, dass wenn ich anfange zu reden vor großem Publikum, dass ich am Anfang in einem Blackout bin. Es ist wirklich witzig, man sieht das nicht von außen. Also ich habe letzthin selbst Videos gesehen und ich hätte es mir einfach nicht angesehen. Und das ist richtig cool, weil das einfach zeigt, dass die Angst da sein darf. Es ist okay und ich kann es trotzdem anders machen. Genau, eben ruhig durchatmen, auch nicht versuchen, das panisch wegzudrücken, sondern diese Akzeptanz, es ist vollkommen okay, Angst ist da, ich weiß, ich mache es trotzdem, selbst wenn mir jetzt irgendwie was passieren würde, wenn ich jetzt einen Batzer machen würde, es wäre vollkommen okay. Eben, wie ich vorhin schon gesagt habe, dieser feste Stand, dann auch die Vorbereitung hilft mir natürlich, wie gesagt, gerade am Anfang, die ersten paar Sätze, die bereite ich wirklich ganz gut vor, im Wissen, dass mir das hilft, weil wenn ich dann im Reden bin, dann vergeht das auch wieder. Und was auch ganz wichtig ist, immer diesen Moment danach zu verankern, einfach immer wieder bewusst zu machen, eben wie schön das Gefühl danach ist, wie wichtig das ist, auch die Rückmeldungen, die dann eingehen, wenn Menschen mir sagen, hey, durch dich habe ich jetzt irgendwie Mut gefasst oder das hat mir geholfen, das verankern, weil das ist es am Ende, was mich entscheiden lässt und nicht die Angst. Die Angst entscheidet einfach nicht über mich.
1: Wo findet man weitere Informationen über dich und deine Workshops? Wie nimmt man Kontakt auf? Ich habe gesehen, du hast eine sehr schöne, ansprechende Webseite auch.
2: Ja, die Webseite monika-habicher.com, da sehr gerne reinschauen. Ansonsten Instagram poste ich täglich auf Frauen führen erfolgreich. Auch auf LinkedIn Monika Habicher, Facebook. Ich denke, man findet mich und ich freue mich sehr, wenn wir uns hören.
1: Also wenn man wirklich Interesse hat, dann findet man dich, da gibt es keine Ausreden. Ich bedanke mich ganz herzlich bei dir, Monika Habicher, dass du uns heute hier einige Inputs schon gegeben hast. Weiterhin alles Gute und vielleicht irgendwo bei einem Workshop sehen wir uns.
2: Herzlichen Dank und ja, weiterhin gute Arbeit und gutes gemeinsames Entwickeln.
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0: 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Es ist 18.30 Uhr. Sie hören nun das Nachrichtenmagazin von Vatican News.
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2: Papst Leo legt deutschen Studentenbewegungen christlichen Humanismus ans Herz. US-Bischof betont, die neuen Zyklika des Papstes stellt sich den brennenden Fragen. Und der Vatikan hat eine Frauenmannschaft. Mehr dazu in dieser Sendung. Ich bin Mario Galgano. Herzlich willkommen. Für katholische Werte in der Gesellschaft und das menschliche Gemeinwohl einzutreten, dazu hat Papst Leo XIV. An diesem Freitag Mitglieder katholischer Studentenbewegungen aus Deutschland aufgerufen. Dabei gehe es nicht darum, ein Parteidenken zu vertreten, verdeutlichte der Papst. In seiner Rede zitierte er unter anderem Papst Benedikt, der selbst Mitglied einer katholischen Studentenverbindung war.
3: Dear brothers and sisters, welcome. Herzlich willkommen.
4: Ein paar deutsche Worte waren an diesem Freitag aus dem Munde des US-amerikanischen Papstes zu hören.
3: I am told that Germans are very punctual.
4: Man sagt mir, die Deutschen seien sehr pünktlich.
3: Ich bin ein Ausländer.
4: Ich bin also ein Ausländer, so der Papst scherzhaft, der sich für sein zu spät kommen entschuldigte. Leo XIV., der laut Angaben seines Bruders derzeit seine Deutschkenntnisse ausbaut, empfing im Vatikan Mitglieder verschiedener katholischer Studentenbewegungen aus Deutschland.
3: Your decision to come here to Rome at Petri Sedem.
4: In seiner Ansprache erinnerte Leo XIV. An die Bedeutung des christlichen Humanismus und den Einsatz für Gerechtigkeit und Gemeinwohl. Dabei verwies er auf die Grundsätze der katholischen Studentenverbindungen, die ein Bekenntnis zum Glauben enthalten. Religio, Scientia, Amicitia und Patria übersetzt Religion, Wissenschaft, Freundschaft und Heimat.
3: In the face of the despotism and ideologies of the past.
4: In Zeiten des Despotismus und der Ideologien sei der christliche Glaube keine Fassade, sondern Lebensstil gewesen, nahm der Papst auf die bewegte deutsche und europäische Geschichte Bezug. In der Gegenwart gelte es, Verheißungen und Täuschungen der heutigen Zeit zu erkennen und eine gerechte und friedliche Gesellschaft aufzubauen, unterstrich Leo XIV. Dazu könnten Vernunft wie auch der Glaube dienen, griff er ein Lieblingsthema des deutschen Papstes Benedikt XVI. Auf.
3: Just like the exercise of reason,
4: genau wie der Gebrauch der Vernunft klärt auch das Licht des Glaubens die Verheißungen und Täuschungen der heutigen Zeit auf und fordert jeden Einzelnen heraus, sein Bestes zu geben, um zum Aufbau einer gerechten und friedlichen Gesellschaft beizutragen. Dass christliche Überzeugungen über die Studentenbewegungen in Wissenschaft, Politik, Berufswelten und Gesellschaft ausstrahlten, komme nicht nur eurem Land zugute, sondern ganz Europa, in dessen Mitte Deutschland liegt, zeigte sich der US-amerikanische Papst überzeugt.
3: But also all of Europe, of which Germany is at the center.
4: Mit Blick auf die Herausforderungen der technologischen Revolution betonte er, wie auch in seiner jüngsten Enzyklika, die Zentralität des Menschen. Er rief die Studierenden dazu auf, der Erforschung und Förderung unseres gemeinsamen Menschseins besondere Aufmerksamkeit zu widmen. Christen treten für menschliches Gemeinwohl ein, jenseits von Parteidenken, Moden und Individualismus, erinnerte Leo XIV. Weiter und er rief zu einer Evangelisierung der Kultur auf.
3: As all of you follow Christ, the only Lord and Master of life,
4: da ihr alle Christus, dem einzigen Herrn und Meister des Lebens, nachfolgt, vertretet ihr die katholischen Werte in der Gesellschaft nicht als Parteigänger, sondern als Verfechter des Gemeinwohls der Menschheit. In Deutschland, in Italien und auf der ganzen Welt stärkt derselbe katholische Glaube unsere Zusammenarbeit, ohne Kompromisse mit dem Zeitgeist einzugehen und ohne individualistische Vorlieben über die gemeinsame Tradition der Kirche zu stellen.
3: Ahead of the common tradition of the church.
4: Papst Leo nahm auf das Motto der Studentenverbindungen Bezug. Im Notwendigen Einmütigkeit, im Zweifel Freiheit, in allem aber Nächstenliebe. Die Mitglieder rief er zum engagierten Studium auf, ohne dem Karrierismus zu verfallen.
3: By doing our very best, we become responsible stewards in society.
4: Dadurch, dass wir unser Bestes geben, werden wir zu Verantwortungsträgern in der Gesellschaft, ohne uns zu Karrieren verführen zu lassen, in denen es vor allem ums Geld geht. Erkennen wir vielmehr, dass Kultur das Gut der Menschheit ist. Die Wahrheit macht uns frei, während die Unwahrheit Namen und Dinge verfälscht.
3: Distorts names and things.
4: Es gehe also um Sorgfalt, so der Papst, und die Sorge um die Schwächsten.
3: In the face of what dehumanizes people,
4: angesichts dessen, was den Menschen entmenschlicht, insbesondere die Kleinen, Armen oder Kranken, bitte ich euch, Zeugen des christlichen Humanismus zu sein.
3: I ask you to be witnesses to Christian humanism.
4: Für Radio Vatikan, Anne Preckel.
2: Der Münchner Germanistikstudent David Piepenberg ist der sogenannte Vorortspräsident des Kartellverbandes, also dessen oberster Repräsentant. Nach der Audienz hat Gudrun Seiler ihn zum Interview gebeten.
5: Papst Leo hat Sie unter anderem dazu aufgerufen, christlichen Humanismus in Deutschland und Europa zu leben. Was heißt das für die Angehörigen des Kartellverbandes, ungefähr 5.000 in ganz Deutschland? Was heißt das für Sie konkret?
6: Wir sind, einer unserer vier Prinzipien ist das Religio-Prinzip, im katholischen Glauben verankert zu sein. Und das ist natürlich auch das christliche Menschenbild, ja, dass wir in unserem Leben, im Studium, aber eben auch bei uns in den Verbindungen pflegen und verinnerlichen müssen. Und ich bin dem Papst sehr dankbar, dass er diese Formulierung gefunden hat und dass er uns dazu animiert hat, das nicht zu vergessen, ja, sondern dass wir das auch immer lebende Beispiele dieses christlichen Humanismus sind.
5: Leo XIV. Hat außerdem betont, dass katholische Gläubige in der Gesellschaft keine Parteifahnen schwenken, sondern für Gemeinwohl eintreten. Wie verbindet sich dieser Aspekt mit dem Selbstverständnis des Kartellverbandes?
6: Ich denke, er spricht hier eine gewisse Gefahr an, die man natürlich haben könnte als Verbindungsstudenten. Wir tragen unsere Farben, wir gehen mit Fahnen auf die Straße, unsere Verbindungsfarben zeigen wir nach außen, aber das darf nicht dazu führen, dass wir uns irgendwie als eine spezielle Gruppe sehen, sondern wir sind Teil der gesamtheitlichen katholischen Kirche und jeder Kartellbruder, wie wir sagen, hat auch aus seinem Glauben heraus eine Verantwortung, sich für die Gesellschaft einzusetzen. Viele haben das schon getan, unser aktueller Bundeskanzler ist ja zum Beispiel auch Mitglied bei uns. Und wir dürfen uns in der Hinsicht eben nicht separieren, sondern wir müssen in der Gesellschaft sein, mit Band oder ohne.
5: Wenn man zum ersten Mal auf eine Gruppe von ACV-Studenten stößt und die sind unterwegs mit Fahnen, mit einer Art von Uniform, mit diesem Band, mit dem Käppchen und so, dann fragt man sich, was das ist. Wie fassen Sie in der kürzestmöglichen Form zusammen, wofür der Kartellverband steht? Was ist das? Worum geht's Ihnen im Kern? Was ist genau das, was Sie nach außen tragen?
6: Das ist unser katholischer Glaube. Das ist das Akademische, dass wir alle Studenten sind, dass wir Wissenschaft betreiben, dass wir an die Wahrheit glauben und die Wahrheit ergründen wollen. Das ist vor allem die Lebensfreundschaft und die Lebensfreude, die dazugehört, die wir untereinander pflegen, aber die wir auch natürlich nach draußen tragen. Und es ist auch unsere staatsbürgerliche Verantwortung, für unsere Gesellschaft einzutreten. Das macht den Kartellverband aus.
2: Papst Leos erste Enzyklika Magnifica Humanitas über die Bewahrung des Menschen im Zeitalter der künstlichen Intelligenz wird in seiner Heimat mit großem Interesse aufgenommen.
7: Das sagt der Erzbischof von New York, Ronald Hicks, in einem Interview mit Radio Vatikan.
8: I have heard and seen nothing but a sense of.
7: Ich habe nichts als Offenheit, Akzeptanz und Dankbarkeit gegenüber dieser Enzyklika wahrgenommen. Alle sagen, dass wir so vieles an KI noch nicht verstehen. Darum lasst uns darüber reden. Sogar Menschen, die keine praktizierenden Katholiken sind, beteiligen sich an dieser Debatte. Es ist ein sehr begrüßenswerter, offener Dialog.
8: It's a very, very welcomed and open conversation that's happening about it.
7: Magnifica Humanitas, so der Titel der Enzyklika von Mitte Mai, zeige, dass Leo der 14. seinen Finger am Puls der wirklichen Themen habe, die die Welt bewegten, sagt Hicks. Der Papst weiche den bohrenden Fragen unserer Zeit nicht aus, sondern zeige, dass die Kirche sich gerade mit den Themen, über die jeder spricht, beschäftigen sollte. Überlassen wir die KI einfach sich selbst? Lassen wir sie von einigen wenigen kontrollieren, denen es um Profitmaximierung geht? Oder kann KI zum Wohl der Welt, zum Wohl der Menschheit eingesetzt werden? Nach der Beobachtung des New Yorker Erzbischofs setzt der Papst ernsthaft auf eine breite Debatte in den Gesellschaften und fragt danach, was das Menschliche, das Humanum im Kern ausmacht.
8: So in a world that is growing with more sophistication,
7: in einer Welt, die technologisch immer ausgefeilter wird und in der KI immer mehr Möglichkeiten bietet, drängen sich meiner Meinung nach wichtige Fragen zum Menschsein auf. Diese Fragen stellen sich alle. Letztlich sind wir alle Menschen und sitzen alle im selben Boot. Ich hoffe, dass wir uns alle vereinen und die Würde jedes Menschen fördern wollen. Hicks warnt davor, den Inhalt der Enzyklika auf ein paar Häppchen zu reduzieren. Der Text wolle in all seinen Gedankengängen nachvollzogen werden. Ihn selbst habe vor allem die Aufmerksamkeit des Papstes für den Themenkomplex KI und Arbeitsmarkt angesprochen.
8: I listen to our young adults, our young people.
7: Junge Menschen stellen sich die Frage, studiere ich jetzt für etwas, für einen Job, eine Karriere, die es in den nächsten 10 Jahren gar nicht mehr geben wird, weil KI alles übernimmt. Sie sind besorgt und suchen nach Orientierung. Ein Beitrag von Stefan Kempis, Radio Vatikan.
2: Berliner Fußballmannschaften sind aktuell in Rom, um in Freundschaftsspielen gegen die Nationalmannschaften des Vatikans anzutreten. Dabei sind auch Frauenteams. Wir haben bei der Deutschen Botschaft am Heiligen Stuhl Stimmen eingefangen. Die Verbindung zwischen dem Berliner Amateurfußball und den Auswahlteams des Kirchenstaates existiert seit wenigen Jahren. Nach ersten Kontaktaufnahmen im Jahr 2022 reiste der KSV Johannisthal 1980 im Juni 2023 erstmals mit einem Frauen- und einem Männerteam nach Rom. Im Oktober 2024 folgte der Gegenbesuch der vatikanischen Auswahlmannschaften in der deutschen Hauptstadt, und der unter anderem ein Treffen mit Erzbischof Heiner Koch am Brandenburger Tor beinhaltete. Nun wird die Serie mit erneuten Partien in Rom fortgesetzt. Gerald Gätke, Vizepräsident des KSV Johannisthal 1980, erläutert den Hintergrund der Reise.
9: Wir sind sozusagen jetzt zum zweiten Mal in Rom zu einem Freundschaftsspiel gegen Nationalmannschaften des Vatikan. Die Nationalspieler des Vatikan, die sind bestimmt zum großen Teil katholisch. Beim KSV Johannisthal sind einige evangelisch, einige katholisch, die Masse sind Atheisten. Wie es halt in Berlin, eine Großstadt in Deutschland, halt so ist. Wir beten nicht zusammen, wir freuen uns zusammen, Fußball zu spielen, und wenn es dann mal ein bisschen hart wird und voll kommt, dann sieht man darüber hinweg. Also ist nicht kein richtiger Wettbewerbscharakter dort vorhanden.
2: Neben den Männerspielen spielen auch die Frauenmannschaften eine Rolle bei diesem sportlichen Austausch. Für diesen Zweck wurden Spielerinnen von Askania Köpenick in die Reise eingebunden. Beate Sakrewski, Spielerin bei SV Askania Köpenick, berichtet von ihrer Teilnahme an der Begegnung mit der weiblichen Auswahl des Vatikans.
10: Das war total kurios sozusagen. Das hat man überhaupt nicht gewusst, und vor allem gerade ja im Frauenbereich nicht. Ne? Man hört ja viel über Männerfußball, aber dass der Vatikan eine Frauenmannschaft hat, gegen die man spielen kann, das war sehr neu. Und auch wenn man das erzählt hat, war das, der Vatikan hat eine Frauenmannschaft? Das war schon verrückt. Und dann hat man sich ein bisschen eingelesen, um was für Frauen es sich da eigentlich handelt.
2: Und damit endet diese Sendung. 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Vatican News Deutsch auf WhatsApp. Aus dem Studio in Rom verabschiedet sich Mario Galgano. 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

0: 10 vor 7.
1: Wintersaison in Südtirol mit fast 15 Millionen Übernachtungen. Trauer um jungen Handballer aus Bozen und Historiker Fontana aus Neumarkt. Das Wetter bringt uns am Wochenende Sonne, Wolken und auch Regen. Ich bin Sabrina Fleischmann, guten Abend.
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1: Die Wintersaison hat für den Tourismus in Südtirol wieder einen Plus gebracht. Die Übernachtungen sind um 3,3% gestiegen, die Ankünfte sogar um 3,6%. Laut Statistikamt Astat wurden insgesamt 14,8 Millionen Übernachtungen registriert. Spitzenreiter ist das Pustertal, aber die Gemeinde mit den meisten Übernachtungen ist Kastelruth, gefolgt von Wolkenstein, Abtei und Corbara. Neu ist, dass die 4-Sterne-Betriebe jene mit 3 Sternen überholt haben. Der Historiker Josef Fontana aus Neumarkt ist heute im Alter von 88 Jahren verstorben. Die Südtiroler Freiheit würdigt ihn als Hüter der Geschichte, großen Tiroler und Freiheitskämpfer. Fontana hatte den Befreiungsausschuss Südtirol mitbegründet und war ein Vertrauter von Sepp Karschbaumer. 1961 wurde er nach der Feuernacht verhaftet. Im Gefängnis hat er sich auf die Matura vorbereitet und nach seiner Entlassung studiert. Fontana war langjähriger Direktor des Südtiroler Kulturinstitutes und er hat Werke über die Geschichte Tirols verfasst. Der SSV Bozen trauert um Handballtormann Raphael Rottensteiner. Er ist im Alter von 22 Jahren nach längerer Krankheit verstorben. Der Verein spricht seiner Familie das Mitgefühl aus. In einer Trauerbotschaft in den sozialen Medien heißt es, dass Raffi für immer Teil der SSV Bozen Handballfamilie bleiben werde. Umwelt- und Klimaschutz sind kein Luxus, sondern eine wirtschaftliche, soziale und sicherheitspolitische Priorität. Das schreibt SVP-Senatorin Julia Unterberger zum heutigen Weltumwelttag. Sie fordert mehr Investitionen in erneuerbare Energien und ruft alle Länder zu mehr Entschlossenheit gegen die Klimakrise auf. Die Regierungen müssten Verantwortung übernehmen und mehr Mut haben für notwendige Entscheidungen, auch in Italien, das beim Klimaschutz im Rückstand sei, sagt Unterberger. Zum Tennis. Der deutsche Alexander Zverev steht bei den French Open im Finale und kann damit weiter auf seinen ersten Grand-Slam-Titel hoffen. Zverev hat das Halbfinale gegen den jungen Tschechen Jakub Menšík in 4 Sätzen gewonnen. Das zweite Halbfinale wird jetzt am Abend gespielt. Es ist ein italienisches Duell zwischen Flavio Cobolli und Matteo Arnaldi. Das Finale steht dann am Sonntagnachmittag auf dem Programm. Im Vorjahr hatte Jannik Sinner im Finale von Paris gegen Carlos Alcaraz verloren. Heuer ist Sinner schon in der 2. Runde ausgeschieden und Titelverteidiger Alcaraz ist wegen einer Verletzung nicht angetreten. Das Wettermenü hat am Wochenende von allem etwas zu bieten. Gleich die Einzelheiten.
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1: Der Samstag wird morgen wechselhaft mit etwas Sonne, vielen Wolken und ab Mittag werden auch ein paar Regenschauer durchziehen. Die Temperaturen schaffen maximal 21 bis 26 Grad. Der Sonntag bringt uns mehr Sonne am Vormittag, aber am Nachmittag wird es unbeständiger mit Regenschauern und Gewittern. Heute Abend sind nur einzelne Regentropfen dabei. Es gibt angenehme Temperaturen. In Bozen hat es 25 Grad, in Brixen und Bruneck 20. Meran meldet 24, Sterzing 18 und in Schlanders werden 22 Grad gemessen.
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5: 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Guten Abend aus der Landesverkehrsmeldezentrale. Auf der Brenner Autobahn kommt es in Fahrtrichtung Norden abschnittsweise zu Kolonnenverkehr und Stau zwischen Affi und Klausen. Auf der Brenner Startstraße gibt es in Richtung Norden zwischen Bozen Süd und Blumau Stau aufgrund von Verkehrsüberlastung. Auf der Finchgauer Startstraße bei Rabland hat sich ein Unfall ereignet. Es gibt bereits lange Staus. Gute Fahrt!

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0: 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Es ist 20.20 Uhr. 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
2: Papst Leo legt deutschen Studentenbewegungen christlichen Humanismus ans Herz. US-Bischof betont, die neue Enzyklika des Papstes stellt sich den brennenden Fragen. Und der Vatikan hat eine Frauenmannschaft. Mehr dazu in dieser Sendung. Ich bin Mario Galgano. Herzlich willkommen. Für katholische Werte in der Gesellschaft und das menschliche Gemeinwohl einzutreten, dazu hat Papst Leo XIV. An diesem Freitag Mitglieder katholischer Studentenbewegungen aus Deutschland aufgerufen. Dabei gehe es nicht darum, ein Parteidenken zu vertreten, verdeutlichte der Papst. In seiner Rede zitierte er unter anderem Papst Benedikt, der selbst Mitglied einer katholischen Studentenverbindung war.
3: Dear brothers and sisters, welcome. Herzlich willkommen.
4: Ein paar deutsche Worte waren an diesem Freitag aus dem Munde des US-amerikanischen Papstes zu hören.
3: I am told that Germans are very punctual.
4: Man sagt mir, die Deutschen seien sehr pünktlich.
3: Ich bin ein Ausländer.
4: Ich bin also ein Ausländer, so der Papst scherzhaft, der sich für sein Zuspätkommen entschuldigte. Leo XIV., der laut Angaben seines Bruders derzeit seine Deutschkenntnisse ausbaut, empfing im Vatikan Mitglieder verschiedener katholischer Studentenbewegungen aus Deutschland.
3: Your decision to come here to Rome ad Petri Sedem.
4: In seiner Ansprache erinnerte Leo XIV. An die Bedeutung des christlichen Humanismus und den Einsatz für Gerechtigkeit und Gemeinwohl. Dabei verwies er auf die Grundsätze der katholischen Studentenverbindungen, die ein Bekenntnis zum Glauben enthalten. Religio, Scientia, Amicitia und Patria übersetzt Religion, Wissenschaft, Freundschaft und Heimat. In Zeiten des Despotismus und der Ideologien sei der christliche Glaube keine Fassade, sondern Lebensstil gewesen, nahm der Papst auf die bewegte deutsche und europäische Geschichte Bezug. In der Gegenwart gelte es, Verheißungen und Täuschungen der heutigen Zeit zu erkennen und eine gerechte und friedliche Gesellschaft aufzubauen, unterstrich Leo XIV. Dazu könnten Vernunft wie auch der Glaube dienen, griff er ein Lieblingsthema des deutschen Papstes Benedikt XVI. Auf.
3: Just like the exercise of reason,
4: genau wie der Gebrauch der Vernunft klärt auch das Licht des Glaubens die Verheißungen und Täuschungen der heutigen Zeit auf und fordert jeden Einzelnen heraus, sein Bestes zu geben, um zum Aufbau einer gerechten und friedlichen Gesellschaft beizutragen. Dass christliche Überzeugungen über die Studentenbewegungen in Wissenschaft, Politik, Berufswelten und Gesellschaft ausstrahlten, komme nicht nur eurem Land zugute, sondern ganz Europa, in dessen Mitte Deutschland liegt, zeigte sich der US-amerikanische Papst überzeugt.
3: But also all of Europe, of which Germany is at the center.
4: Mit Blick auf die Herausforderungen der technologischen Revolution betonte er, wie auch in seiner jüngsten Enzyklika, die Zentralität des Menschen. Er rief die Studierenden dazu auf, der Erforschung und Förderung unseres gemeinsamen Menschseins besondere Aufmerksamkeit zu widmen. Christen treten für menschliches Gemeinwohl ein, jenseits von Parteidenken, Moden und Individualismus, erinnerte Leo XIV. Weiter und er rief zu einer Evangelisierung der Kultur auf.
3: As all of you follow Christ, the only Lord and Master of life,
4: da ihr alle Christus, dem einzigen Herrn und Meister des Lebens, nachfolgt, vertretet ihr die katholischen Werte in der Gesellschaft nicht als Parteigänger, sondern als Verfechter des Gemeinwohls der Menschheit. In Deutschland, in Italien und auf der ganzen Welt stärkt derselbe katholische Glaube unsere Zusammenarbeit, ohne Kompromisse mit dem Zeitgeist einzugehen und ohne individualistische Vorlieben über die gemeinsame Tradition der Kirche zu stellen.
3: Ahead of the common tradition of the church.
4: Papst Leo nahm auf das Motto der Studentenverbindungen Bezug. Im Notwendigen Einmütigkeit, im Zweifel Freiheit, in allem aber Nächstenliebe. Die Mitglieder rief er zum engagierten Studium auf, ohne dem Karrierismus zu verfallen.
3: By doing our very best, we become responsible stewards in society.
4: Dadurch, dass wir unser Bestes geben, werden wir zu Verantwortungsträgern in der Gesellschaft, ohne uns zu Karrieren verführen zu lassen, in denen es vor allem ums Geld geht. Erkennen wir vielmehr, dass Kultur das Gut der Menschheit ist. Die Wahrheit macht uns frei, während die Unwahrheit Namen und Dinge verfälscht.
3: Distorts names and things.
4: Es gehe also um Sorgfalt, so der Papst, und die Sorge um die Schwächsten.
3: In the face of what dehumanizes people,
4: angesichts dessen, was den Menschen entmenschlicht, insbesondere die Kleinen, Armen oder Kranken, bitte ich euch, Zeugen des christlichen Humanismus zu sein.
3: I ask you to be witnesses to Christian humanism.
4: Für Radio Vatikan, Anne Preckel.
2: Der Münchner Germanistikstudent David Piepenberg ist der sogenannte Vorortspräsident des Kartellverbandes, also dessen oberster Repräsentant. Nach der Audienz hat Gudrun Seiler ihn zum Interview gebeten.
5: Papst Leo hat Sie unter anderem dazu aufgerufen, christlichen Humanismus in Deutschland und Europa zu leben. Was heißt das für die Angehörigen des Kartellverbandes, ungefähr 5.000 in ganz Deutschland? Was heißt das für Sie konkret?
6: Wir sind, einer unserer vier Prinzipien ist das Religio-Prinzip, im katholischen Glauben verankert zu sein. Und das ist natürlich auch das christliche Menschenbild, ja, dass wir in unserem Leben, im Studium, aber eben auch bei uns in den Verbindungen pflegen und verinnerlichen müssen. Und ich bin dem Papst sehr dankbar, dass er diese Formulierung gefunden hat und dass er uns dazu animiert hat, das nicht zu vergessen, ja, sondern dass wir das auch immer lebende Beispiele dieses christlichen Humanismus sind.
5: Leo XIV. Hat außerdem betont, dass katholische Gläubige in der Gesellschaft keine Parteifahnen schwenken, sondern für Gemeinwohl eintreten. Wie verbindet sich dieser Aspekt mit dem Selbstverständnis des Kartellverbandes?
6: Ich denke, er spricht hier eine gewisse Gefahr an, die man natürlich haben könnte als Verbindungsstudenten. Wir tragen unsere Farben, wir gehen mit Fahnen auf die Straße, unsere Verbindungsfarben zeigen wir nach außen. Aber das darf nicht dazu führen, dass wir uns irgendwie als eine spezielle Gruppe sehen, sondern wir sind Teil der gesamtheitlichen katholischen Kirche. Und jeder Kartellbruder, wie wir sagen, hat auch aus seinem Glauben heraus eine Verantwortung, sich für die Gesellschaft einzusetzen. Viele haben das schon getan. Unser aktueller Bundeskanzler ist ja zum Beispiel auch Mitglied bei uns. Und wir dürfen uns in der Hinsicht eben nicht separieren, sondern wir müssen in der Gesellschaft sein, mit Band oder ohne.
5: Wenn man zum ersten Mal auf eine Gruppe von CV-Studenten stößt und die sind unterwegs mit Fahnen, mit einer Art von Uniform, mit diesem Band, mit dem Käppchen und so, dann fragt man sich, was das ist. Wie fassen Sie in der kürzestmöglichen Form zusammen, wofür der Kartellverband steht? Was ist das? Worum geht's Ihnen im Kern? Was ist genau das, was Sie nach außen tragen?
6: Das ist unser katholischer Glaube. Das ist das Akademische, dass wir alle Studenten sind, dass wir Wissenschaft betreiben, dass wir an die Wahrheit glauben und die Wahrheit ergründen wollen. Das ist vor allem die Lebensfreundschaft und die Lebensfreude, die dazugehört, die wir untereinander pflegen, aber die wir auch natürlich nach draußen tragen. Und es ist auch unsere staatsbürgerliche Verantwortung, für unsere Gesellschaft einzutreten. Das macht den Kartellverband aus.
2: Papst Leos erste Enzyklika Magnifica Humanitas über die Bewahrung des Menschen im Zeitalter der künstlichen Intelligenz wird in seiner Heimat mit großem Interesse aufgenommen.
7: Das sagt der Erzbischof von New York, Ronald Hicks, in einem Interview mit Radio Vatikan.
8: I have heard and seen nothing but a sense of.
7: Ich habe nichts als Offenheit, Akzeptanz und Dankbarkeit gegenüber dieser Enzyklika wahrgenommen. Alle sagen, dass wir so vieles an KI noch nicht verstehen. Darum lasst uns darüber reden. Sogar Menschen, die keine praktizierenden Katholiken sind, beteiligen sich an dieser Debatte. Es ist ein sehr begrüßenswerter, offener Dialog.
8: A very, very welcomed and opened conversation that's happening about it.
7: Magnifica Humanitas, so der Titel der Enzyklika von Mitte Mai, zeige, dass Leo XIV. Seinen Finger am Puls der wirklichen Themen habe, die die Welt bewegten, sagt Hicks. Der Papst weiche den bohrenden Fragen unserer Zeit nicht aus, sondern zeige, dass die Kirche sich gerade mit den Themen, über die jeder spricht, beschäftigen sollte. Überlassen wir die KI einfach sich selbst? Lassen wir sie von einigen wenigen kontrollieren, denen es um Profitmaximierung geht? Oder kann KI zum Wohl der Welt, zum Wohl der Menschheit eingesetzt werden? Nach der Beobachtung des New Yorker Erzbischofs setzt der Papst ernsthaft auf eine breite Debatte in den Gesellschaften und fragt danach, was das Menschliche, das Humanum im Kern ausmacht. In einer Welt, die technologisch immer ausgefeilter wird und in der KI immer mehr Möglichkeiten bietet, drängen sich meiner Meinung nach wichtige Fragen zum Menschsein auf. Diese Fragen stellen sich alle. Letztlich sind wir alle Menschen und sitzen alle im selben Boot. Ich hoffe, dass wir uns alle vereinen und die Würde jedes Menschen fördern wollen. Hicks warnt davor, den Inhalt der Enzyklika auf ein paar Häppchen zu reduzieren. Der Text wolle in all seinen Gedankengängen nachvollzogen werden. Ihn selbst habe vor allem die Aufmerksamkeit des Papstes für den Themenkomplex KI und Arbeitsmarkt angesprochen.
8: I listen to our young adults, our young people.
7: Junge Menschen stellen sich die Frage, studiere ich jetzt für etwas, für einen Job, eine Karriere, die es in den nächsten 10 Jahren gar nicht mehr geben wird, weil KI alles übernimmt. Sie sind besorgt und suchen nach Orientierung. Ein Beitrag von Stefan Kempis, Radio Vatikan.
2: Berliner Fußballmannschaften sind aktuell in Rom, um in Freundschaftsspielen gegen die Nationalmannschaften des Vatikans anzutreten. Dabei sind auch Frauenteams. Wir haben bei der Deutschen Botschaft am Heiligen Stuhl Stimmen eingefangen. Die Verbindung zwischen dem Berliner Amateurfußball und den Auswahlteams des Kirchenstaates existiert seit wenigen Jahren. Nach ersten Kontaktaufnahmen im Jahr 2022 reiste der KSV Johannisthal 1980 im Juni 2023 erstmals mit einem Frauen- und einem Männerteam nach Rom. Im Oktober 2024 folgte der Gegenbesuch der vatikanischen Auswahlmannschaften in der deutschen Hauptstadt, und der unter anderem ein Treffen mit Erzbischof Heiner Koch am Brandenburger Tor beinhaltete. Nun wird die Serie mit erneuten Partien in Rom fortgesetzt. Gerald Gätke, Vizepräsident des KSV Johannisthal 1980, erläutert den Hintergrund der Reise.
9: Wir sind sozusagen jetzt zum zweiten Mal in Rom zu einem Freundschaftsspiel gegen Nationalmannschaften des Vatikan. Die Nationalspieler des Vatikan, die sind bestimmt zum großen Teil katholisch. Beim KSV Johannisthal sind einige evangelisch, einige katholisch, die Masse sind Atheisten. Wie es halt in Berlin, eine Großstadt in Deutschland, halt so ist. Wir beten nicht zusammen, wir freuen uns zusammen, Fußball zu spielen. Und wenn es da mal ein bisschen hart wird und voll kommt, dann sieht man darüber hinweg. Also ist nicht kein richtiger Wettbewerbscharakter dort vorhanden.
10: Was bedeutet denn für euch eben Fußball bzw. Sport?
9: Den Berliner Fußballverband gibt es seit dem Jahr 1900. Und wir sind aus Tradition Fußballer und Deutschland ist ja auch ein Fußballland. Und von Kindheit an, das sind die meisten, die jetzt hier auch spielen, sind von Kindheit an Fußballfans und selber auch Fußballspieler. Was ganz normal ist. Ist so ähnlich wie in Italien, denke ich mal.
10: Aber jetzt Italien, also es ist ja bald die Fußball-WM, da spielt ja Italien nicht mit, auch der Vatikan spielt nicht mit, Deutschland spielt. Was hat man denn dafür, was haben Sie da für Hoffnungen, Wünsche und wie schauen Sie auf die Fußball-WM?
9: Ja, man kann sagen, Italien ist ja seit 14, wo sie in der Vorrunde scheitert sind, das dritte Mal nicht dabei. Deutschland war 2014 Weltmeister und sind 18 und 22 in der Vorrunde gescheitert. Wenn Deutschland ins Halbfinale kommt, wäre es schon ein großer Erfolg und wir würden uns sehr freuen.
10: Gibt es noch etwas, was Ihnen am Herzen liegt, was Sie gerne mitteilen wollen?
9: Die Gastfreundschaft, die hier sozusagen auch vorherrscht, wie wir empfangen worden sind von der vatikanischen Nationalmannschaft vor 3 Jahren. Und wir hier sozusagen, ist zwar jetzt auch die Bundesrepublik Deutschland quasi hier, aber wie wir hier als kleiner Verein aus Berlin, ist total beeindruckend, wie wir hier empfangen werden.
2: Neben den Männerspielen spielen auch die Frauenmannschaften eine Rolle bei diesem sportlichen Austausch. Für diesen Zweck wurden Spielerinnen von Ascania Köpenick in die Reise eingebunden. Beate Sakrewski, Spielerin bei SV Askania Köpenick, berichtet von ihrer Teilnahme an der Begegnung mit der weiblichen Auswahl des Vatikans.
11: Auch ich wurde nur angefragt von einer Mitspielerin, ob ich mitkommen möchte. Und wie genau das zustande kam, weiß ich leider gar nicht so genau. Mhm. Aber da haben der Micha zum Beispiel, der mit uns hierher gefahren ist, der hat uns irgendwie connected sozusagen. Mhm. Genau.
10: Was bedeutet es für euch denn so, gegen eine Frauenmannschaft, also gegen die vatikanische Frauenmannschaft zu spielen? Kanntet ihr das schon vorher oder ist es für euch auch so ein Novum?
11: Also das ist super neu und es ist eine große Ehre, gegen die vatikanische Mannschaft zu spielen. Und ich bin furchtbar aufgeregt, weil das einfach was ist, was nicht alltäglich ist, ne? Ja.
10: Aber normalerweise, ihr spielt auf welchem Niveau? Ist es Amateur oder ist es...
11: Ich spiele bei den etwas älteren Frauen in der zweiten Mannschaft für gewöhnlich und die sind in der Landesliga momentan aktuell.
10: Okay. Genau. Und professionell eigentlich.
11: Ein wenig professionell.
10: Aber hat man das, also dann gehört, dass man so eine vatikanische Nationalmannschaft gibt für Frauen oder für Männer?
11: Das war total kurios sozusagen. Das hat man überhaupt nicht gewusst und vor allem gerade ja im Frauenbereich nicht. Ne? Man hört ja viel über Männerfußball, aber dass der Vatikan eine Frauenmannschaft hat, gegen die man spielen kann, das war sehr neu. Und auch wenn man das erzählt hat, war das, der Vatikan hat eine Frauenmannschaft? Es war schon verrückt. Und dann hat man sich ein bisschen eingelesen, um was für Frauen es sich da eigentlich handelt. Genau, ja.
10: Wenn man jetzt an Vatikan denkt, dann denkt man auch an Kirche, an Religion, Glaube.
11: Ja.
10: Spielt das eine Rolle oder wie ist es für euch?
11: Also ich bin katholisch aufgewachsen und war auch schon im Vatikan besuchen vor 12 Jahren. Und das hat schon irgendwie, das schwingt natürlich mit und man hat da natürlich auch Respekt vor den Leuten, die diesen großen Glauben haben. Und jeder darf auf jeden Fall so das glauben, wie er das möchte, ja.
10: Bei Religion eben, da gibt es ja verschiedene, Sport verbindet ja aber auch, ne? Ist eine Sprache sozusagen, wie er verbindet. Was bedeutet denn auch für Sie Sport oder jetzt Fußball konkret, auch um Freundschaften zu verknüpfen und oder sonst auch positive Message, Botschaften mitzuteilen?
11: Also das hat eine super große Wirkung auf jeden Fall, gerade soziale Kontakte. Ne? Bei Askania bin ich schon wirklich sehr, sehr lang. Ich sage jetzt nicht, wie lang. Askania ist für mich meine erste große Familie gewesen, sozusagen, die ich neben meiner eigenen Familie natürlich habe. Aber Askania steht für Familie, für Freundschaft, für alles das, was man sein kann und möchte. Und das ist der Wahnsinn. Also Askania ist wirklich, wirklich sehr familiär und immer unterstützend. Und das schätze ich sehr an diesem Verein.
10: Es ist ja im Sommer, Sie haben Fußballsommer, zwar für Männer, Fußball-WM. Werden Sie das auch verfolgen? Und was haben Sie da für Wünsche und Hoffnungen? Deutschland spielt ja auch dabei, Italien nicht.
11: Selbstverständlich gucke ich mir das an, auf jeden Fall. Und natürlich möchte ich, dass Deutschland Weltmeister wird. Da würde ich lügen, wenn das nicht so wäre. Wer wünscht sich das nicht für sein eigenes Land? Das werde ich auf jeden Fall verfolgen. Unter anderem höchstwahrscheinlich mit der Askania zusammen, aber natürlich auch mit anderen Freunden. Genau.
10: Gibt es noch etwas, was Ihnen am Herzen liegt, was Sie unbedingt mitteilen wollen jetzt zu diesem Besuch jetzt hier in Rom?
11: Also ich wünsche mir, dass es morgen, und so sieht es auch zumindest momentan aus, dass es ein wirklich wunderschönes Spiel wird auf Augenhöhe. Und das wird auf jeden Fall so sein, davon gehe ich ganz fest aus. Und dass wir alle sehr viel Spaß haben werden dabei. Und ja, nicht unbedingt, dass das Gewinnen im Vordergrund steht, sondern die Sache an und für sich. Genau.
2: 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Vatican News Deutsch auf WhatsApp. Aus dem Studio in Rom verabschiedet sich Mario Galgano. 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

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Es ist gleich 20.40 Uhr.

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Entschuldigung, ich wollte fragen, von welchem Fernseher seien Sie? Ah, Sie sind von keinem Fernseher, Sie sind von der Finanz. 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Ah, weil sind die Leute anfangen zu reden. 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